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1: Ups, Luca, warum musst du denn beim Hausaufgaben machen immer so rumzappeln? So geht doch die Miene von deinem schönen neuen Stift kaputt. Ich hatte wirklich gehofft, dass du besser auf deine Sachen Acht gibst. Besonders, weil du ja unbedingt diesen unnötig teuren Stift mit dem Piratenmuster wolltest.
2: Ja, Mama. Ich finde den Stift nicht.
1: So ein Quatsch, das Haus verliert nichts. Ich habe doch gerade gesehen, wie er unter den Tisch gefallen ist. Alles muss man selber machen.
2: Da siehst du, du findest ihn auch nicht.
1: Ja, nein, ach, das kann doch nicht sein. Vielleicht ist er ja unter die Couch gerollt. Mal schauen.
2: Ich mag die neue Couch nicht. Die ist gruselig.
1: Jetzt hab dich nicht so. Die war vom Sperrmüll. So spart man Geld. Moment, was ist das? Eine alte Kassette?
3: Haben Sie schon oft einen Stift verloren? Vielleicht zu oft? Und haben Sie das merkwürdige Kribbeln im Nacken mit dem wenig zufriedenstellenden Gedanken beiseite geschoben, dass euch unwichtige und billige Dinge wie Kulis oder Bleistifte eben einfach so verschwinden? Nun, dann lassen Sie mich Ihnen eines sagen. Ihr innerer Detektiv ist da einer ganz heißen Verschwörung auf der Spur. Mein Name ist Robert Mabe und zusammen mit meiner furchtlosen Kollegin Professor Dr. Mayquip von der Uni Leipzig begebe ich mich heute auf Spurensuche. Mit meinem einzigartigen Detektivspürsinn werde ich Fälle vermisster Schreibutensilien untersuchen. Dafür befrage ich jetzt ein paar Zeugen.
4: Ich kann mir das auch nicht erklären. Jeden Monat kauft mein Mann 5 neue Stifte. Aber wenn ich da mal einen brauche, ist nie einer zur Hand.
5: Ja, weil du sie immer mitnimmst und dann in der Sockenschublade vergisst.
6: Ich habe mir extra einen Stift gravieren lassen. Sie wissen schon, damit es bei Meetings schicker aussieht und so. Ich schwöre, ich habe immer gut darauf geachtet. Aber eines Tages gehe ich mal kurz aufs Klo und puff, ist der weg.
7: Ach, den hat garantiert Cecile aus dem Marketing geklaut. Die alte Elster.
6: Das würde sie doch nie tun.
8: Ich habe ihn garantiert in meine Schultasche getan. Er war so schön, mit lauter Blumen. Und zu Hause war er einfach weg.
9: Ja, man legt seine Sachen doch nicht einfach lose in die Schultasche.
3: Das Stigma war enorm. Zeugen trauten sich kaum offen über die Sache zu sprechen. Dennoch bekam ich die Aussagen, die ich brauchte. Immer wenn die Aufmerksamkeit gegenüber dem Schreibgerät kurzzeitig nachlässt, scheinen die ÜbeltäterInnen zuzuschlagen.
10: Genau das machten wir uns aber zunutze. Mithilfe der Einsteinschen Zerstreutheitsskala, einer umstrittenen, aber meiner Meinung nach äußerst effektiven Methode, habe ich soeben den Koeffizienten perfekter Unaufmerksamkeit berechnet. Damit ist es uns möglich, ein Gehirn in den Zustand perfekter Ablenkung zu versetzen, den unsere Unbekannten zu bevorzugen scheinen.
11: Irgendwie fühlt sich das komisch an.
10: Konzentrieren Sie sich und nehmen Sie den Kuli. Und jetzt legen Sie ihn wieder weg.
11: Was soll ich weglegen?
8: Es hat geklappt. Der Kuli wurde entwendet.
3: Jetzt ist wieder mein ermittlerischer Spürsinn gefragt. Die Videokamera hat nur einen verschwommenen Schemen aufgezeichnet. Doch ich habe gerade in der sterilen Laborumgebung ein paar Stofffäden gefunden. Sofort hat mein geschultes Auge sie als Teil des Bezuges der alten, versifften Couch erkannt, die ich zusammen mit Professor Dr. Mayquip vor gut einem Jahrzehnt aus dem Labor für experimentelle Forschung mit Weltraumgestein in den Keller verbannt habe. Todesmutig werden wir uns jetzt dorthin begeben.
10: Allerdings sind wir nicht unvorbereitet. Schon seit Jahren habe ich ein Gerät in meinem Büro herumliegen, das ich einmal in einen Zustand geistiger Umnachtung und Rauschmittelkonsums entwickelt habe, nachdem ich ein paar Dokus zu viel über Alien-Entführungen gesehen hatte. Ich hielt es immer für funktionsunfähig, doch dort unten könnte es uns die Augen für eine ganz neue Welt öffnen.
3: Mir ist kalt und du stehst auf meinem Fuß. Ich bin Detektiv geworden, um schicke rote Wollfäden auf Pinnwänden zu spannen und nicht, um mir hier den Tod zu holen.
10: Still! Was ist schon ein Leben für den wissenschaftlichen Fortschritt? Reiß dich zusammen!
3: Ja, schon, aber...
10: So, ich glaube, ich habe die Frequenz.
3: Oh mein Gott! Der Anblick, der sich uns bietet, ist ungeheuerlich. Unzählige kleine Wesen schwirren wie wild um die Couch herum und tragen emsig Schreibwerkzeuge. Ihr Ziel scheint die Couchritze zu sein. Ich hätte von Anfang an ahnen müssen, dass diese zwei größten Mysterien, die schwarzen Löcher eines jeden Haushalts, miteinander verknüpft sind.
10: Aus sicherer Entfernung führe ich einige Untersuchungen durch, die meine Vermutungen bestätigen. Bei den Wesen handelt es sich um Graffiti Monstrialis, die vermutlich durch ein Dimensionsloch in unsere Welt gelangt sind.
3: Und?
10: ein Loch, das ich eventuell aus Versehen selbst erzeugt habe?
3: Sie ernähren sich von Schreibutensilien. Warum? Das ist uns noch nicht bekannt, doch wir fürchten, dass ihr Hunger sich bald auch auf Menschen ausweiten wird.
10: Meine Untersuchungen zeigen, dass sie zu Beginn nur Bleistifte gegessen haben. Doch inzwischen konsumieren sie auch Kulis und manchmal sogar Füller.
3: Wir bitten Sie also inständig, nehmen Sie diese Warnung ernst und bekämpfen Sie mit uns diese Bedrohung. Sie...
10: Oh Gott, Sie haben uns gefunden.
1: Was für ein Schwachsinn, immer diese komische Science-Fiction heutzutage. Weg damit.
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1: Joan, ich bin zu Hause.
2: Du bist aber spät dran heute. Inzwischen ist der Teekessel wieder kalt geworden.
1: Ja, die Gerichtsverhandlung hat sich hingezogen. Ich musste fast eine Stunde länger warten mit meiner Aussage.
2: Die lassen den Chief Superintendent so lange warten?
1: Tja, das Gericht nimmt keine Rücksicht auf den Dienstgrad.
2: Hast du denn

0: Ich kann so tun, als wären wir nicht da, wenn du willst.
1: Nein, nein, am Ende kommen sie noch durch den Garten und sehen uns im Wohnzimmer sitzen. Lass sie nur rein.
0: Ach, Ursula, guten Tag.
2: Grüß dich, Frank. Oh, hallo Joan, wie geht's dir?
1: Nun, ich...
2: Frank, du glaubst nicht, was ich heute erfahren habe.
0: Sprich?
2: Heute in der Bibliothek, im Eingangsbereich, unterhielten sich zwei Damen. Ich wollte sie gerade auffordern, leise zu sein, als ich erkannte, dass eine von ihnen Douglas Haydens Frau war. Sie sprach gerade davon, dass ihr Mann vorhabe, Grainor Castle zu veräußern.
1: Was?
2: Ja, er habe wohl schon einen Käufer an der Hand. Aus London, woher auch sonst.
1: Aber das darf er nicht. Einfach das Herzstück unseres Dorfes verscherbeln.
0: Und warum wissen wir davon nichts?
1: Douglas kann das Schloss doch nicht auf eigene Faust verkaufen. Als Ortsvorsteher müsste er das doch im Gemeinderat vorgebracht haben.
0: Ja, eben. Ich sollte mal jemanden aus dem Rat in die Mangel nehmen, ob das in der letzten Sitzung erwähnt wurde.
2: Selbst wenn, dürfen die das überhaupt? Gehört Grainor Castle nicht immer noch Lord Effort?
1: Ich dachte, die Efforts hätten alles verloren, als sie sich damals nach Amerika abgesetzt haben.
0: Nein, nein, nein, sie hatten ihren gesamten Besitz diesem Kerl abgetreten, diesem Brian Cunning, der ihre Hausdame ermordet hatte. Naja, der ist 1956 im Knast gestorben. Oh Gott, das ist auch schon wieder 20 Jahre her.
2: Und danach? Wer war sein Erbe?
0: Naja, soweit ich weiß, hatte er keine Nachkommen.
1: Wie wär's, wenn du Lord Effort selbst fragst?
0: Glaubst du, der lässt irgendjemanden an sich heran?
2: Ich könnte Carla fragen, ob sie was arrangieren kann. Er hat sie letzten Monat als seine Landschaftsgärtnerin eingestellt. Frank, ich finde, du solltest gegen Douglas Haydon ermitteln.
0: Was? Wieso das denn?
2: Ja, unerlaubtes Verscherbeln örtlicher Kulturgüter.
0: Dafür gibt's doch überhaupt keine Anhaltspunkte. Ich kann nicht so einfach gegen den Ortsvorsteher vorgehen. Sprich du nur erstmal mit Lord Effort. Das wird sicher aufschlussreich sein.
2: Ihr hättet nicht zufällig ein Tässchen Tee für mich übrig?
3: Oh, Ursula, ich weiß auch nicht. Ich glaube nicht, dass das eine gute Idee ist.
2: Carla, du als meine älteste Freundin solltest doch wissen, wie sehr mir Grainor Castle am Herzen liegt. Ich werde sicher nicht zulassen, dass es an irgendeinen Londoner Investment-Fuzzi verhökert wird. Also wird er nun mit mir sprechen oder nicht?
3: Lord Effort meinte, er hätte nichts dagegen. Aber er lebt jetzt auch sehr zurückgezogen. Bitte, ist eigentlich zu aufdringlich.
2: Oh, aber meine Liebe, als wäre ich jemals aufdringlich.
4: Ah, Miss Rivers nehme ich an.
5: Sehr erfreut, Lord Effort.
4: Weshalb wollten Sie mich denn sprechen?
2: Nun, uns ist zu Ohren gekommen, dass der Gemeinderat von Thornton upon Grainor, oder besser... dass Douglas Haydon Grainor Castle an einen Londoner Investor verhökern will.
4: Und was hat das mit mir zu tun?
2: Grainor Castle war doch bis ins 16. Jahrhundert der Stammsitz ihrer Familie. Und soweit ich weiß, gehört es ihnen doch immer noch, oder?
4: Nein, Miss Rivers, das stimmt so nicht. Das Schloss gehört spätestens seit 56 der Gemeinde von Thornton.
2: Aber wie das? Was ist mit Brian Cunning und der Besitzübertragung?
4: Davon wissen Sie? Brian Cunning war der uneheliche Sohn meines Großvaters. Der ältere Sohn, wohlgemerkt. Eigentlich hätte mein Vater nie den Earls-Titel bekommen dürfen. Er stand von Geburt an Brian Cunning zu.
2: Ja, aber Sie sind der einzige männliche Nachkomme der Efforts. Sie hätten den Titel sowieso geerbt.
4: Habe ich ja auch. Aber der Titel ist das Einzige, was ich geerbt habe.
2: Und was ist mit Ihrem Haus hier? Paddingham Hall?
4: Ich habe es zurückgekauft, Miss Rivers, mit dem Geld aus meiner Rennkarriere. Was ich Ihnen jetzt erzähle, ist streng vertraulich und auf dieses Haus nicht verlassen. Verstanden?
2: Verstanden.
4: Zu dem Zeitpunkt, als meine Familie Brian Cunning ihren gesamten Besitz übertrug, gab es diesen eigentlich schon gar nicht mehr. Wir waren bankrott. Mein Vater hatte unser gesamtes Vermögen in unsere indischen Teeplantagen investiert. Und mit der Unabhängigkeit 47 haben wir alles verloren. Wir erfuhren davon erst 6 Jahre später, als Brian Cunning herausfand, dass er der Bastard meines Großvaters war und deshalb unsere Hausdame umbrachte. Meine Großmutter fand, es sei eine gute Finte, Cunning das zu geben, was er wollte. Den Earls-Titel und unseren Besitz. Wir übertrugen ihm unsere Grundstücke und somit auch unsere Schulden und machten uns aus dem Staub.
2: Nach Amerika?
4: Exakt. Mein Vater starb noch im selben Jahr und Cunning ein paar Jahre später im Gefängnis.

0: nachdem man ihn für den Mord verurteilt hatte. Der Earls-Titel fiel auf mich zurück, doch unser Besitz wurde liquidiert. Also ja, Greenock Castle gehört der Gemeinde von Thornton. Und wenn Douglas Hayden es verkaufen will, kann er das wohl. Es ist mir auch ziemlich egal.
1: Aber das sollte es nicht. Es ist doch Ihr Erbe, Ihre Vergangenheit.
0: Haben Sie mir eben nicht zugehört? Es ist mir egal. Meine Familie hat die letzten 20, 30, 40 Jahre eine Lüge gelebt. Meine Schwester hat sich als Schauspielerin, ich mich als Rennfahrer profiliert. Und das war das Beste, was wir tun konnten. Ehrlich gesagt verstehe ich auch nicht, warum Sie sich so sehr für Greenock Castle interessieren.
1: Es ist Heimat, Lord Effort. Das Herzstück unseres Dorfes. Und ich möchte nicht, dass es jemandem gehört, der das nicht zu schätzen weiß.
0: Ich war noch nie sonderlich an der Fortführung von Traditionen interessiert.
1: Dann tut es mir leid, Ihre Zeit in Anspruch genommen zu haben.
2: Und? Was hat er gesagt?
1: Was für ein Banause. Kein Gespür für seine eigene Geschichte. Keine Verpflichtung seiner Vergangenheit gegenüber. Kein Noblesse oblige. Ja, laut ihm kann Hayden tun und lassen, was er will. Aber nicht mit mir.
3: Es freut mich außerordentlich.
4: Douglas, mein Guter, Sie haben Ihrem Dorf einen großen Dienst erwiesen.
1: Hayden!
3: Ach, guten Tag, Miss Rivers.
1: Hayden, was fällt Ihnen ein, unser Schloss an den erstbesten Heini verhökern zu wollen, der mit ein paar Geldscheinen winkt, ha?
3: Miss Rivers, Ursula, ich habe mein Vorhaben dem Gemeinderat vorgelegt und man hat mich angewiesen, es weiter zu verfolgen. Es liegt also
1: und
3: im Interesse...
1: Und was ist mit uns Dorfbewohnern? Warum wurden wir nicht gefragt?
3: Dazu haben Sie den Gemeinderat gewählt, damit er diese Entscheidungen für Sie trifft.
1: Ich warne Sie. Wenn Sie diese Sache weiterverfolgen, werde ich sämtliche Geschütze
3: auffahren. Sie können so viele Geschütze auffahren, wie Sie wollen. Es wird nichts nützen. Der Verkauf wurde soeben besiegelt.
1: Was?
3: Ursula, darf ich vorstellen? Das ist Howard Protheroe, der neue Besitzer Greenock Castles.
4: Angenehm, Miss Rivers. Und Sie müssen sich überhaupt keine Sorgen machen. Ich habe nur das Beste für das Schloss im Sinn.
1: Das werden wir ja noch sehen. Protheroe? Protheroe? Da war doch was.
5: Wollen wir doch mal sehen. Evening Standard, Daily Telegraph, Times, Guardian, Financial Times, Daily Mail. Irgendwo muss doch was zu finden sein. Ah, hier. Howard Protheroe ersteigert Dunsborough Castle. Protheroe kauft Rumsford Manor. Wharton Castle von Londoner Investor erstanden. Dunsborough Castle verfällt weiterhin. Rumsford Manor demoliert. Wharton Castle für 5 Millionen an südamerikanischen Rinderbaron verkauft.
6: Frank, es gibt jetzt keine Ausreden mehr. Der Käufer ist ein gewisser Howard Protheroe. Ich habe da ein bisschen recherchiert und er hat seit 15 Jahren quer durchs Land baufällige Schlösser gekauft und sie entweder verfallen lassen, demoliert oder für Millionenbeträge weiterverkauft. Die Sache stinkt gewaltig.
7: Das klingt furchtbar, Ursula. Aber ich fürchte, ich kann da trotzdem nichts ausrichten. Mit seinem Besitz kann er machen, was er will. Es wäre moralisch verwerflich, Greenock Castle weiterverfallen zu lassen. Aber festnehmen kann ich ihn dafür auch nicht.
6: Willst du das Risiko wirklich eingehen? Warum nicht jetzt eingreifen, wo es noch nicht ganz zu spät ist?
7: Ich wüsste nicht, unter welchem Anhaltspunkt...
6: Sieh mal, warum betraust du damit nicht einen Kollegen, auf den du dich vollständig verlassen kannst? Er soll einfach ein bisschen in den Unterlagen herumschnüffeln und wenn er nichts findet, gut, dann müssen wir uns eben geschlagen geben, aber wenn nicht...
7: Ja, du hast recht. Ich werde Tom Norton darauf ansetzen.
6: Exzellente Wahl auf Freunde ist
7: der
6: immer Verlass.
7: Inspektor Norton, Sergeant Ashcroft, bitte ins Büro des Chief Superintendent.
8: Sir?
9: Frank, was gibt's? Ja, ich danke Ihnen. Das hat uns sehr geholfen. Und Ashcroft, was herausgefunden?
8: Ja und nein. Also, naja... Ich war im Rathaus und habe mir die Unterlagen angesehen. Alles astrein, soweit ich das beurteilen kann.
9: Na, die werden schon aufgepasst haben, dass auf dem Papier alles sauber aussieht.
8: Und dann habe ich Edmund St. John auf der Straße getroffen. Dachte mir, es wäre ganz gut, mal mit ihm zu reden, da er im Gemeinderat sitzt und so. Und,
9: und? Haben Sie?
8: Ja, ich konnte ihn auf ein Bier in dem Pub locken.
9: Und?
8: Also er meinte, er habe sich wohl in die Sache reinreden lassen. Und so sei es wohl vielen gegangen. Douglas Haydn hatte seinen Plan bis ins letzte Detail ausformuliert, als er ihn dem Gemeinderat vorstellte. Meinte, es wäre eine Schande, dass das Schloss so verfällt. Aber man könnte nichts machen, es sei nicht genügend Geld da, um es zu restaurieren.
9: Na weiter, Ashcroft. Muss ich Ihnen alles aus der Nase ziehen?
8: Und dann brachte er diese Sache mit Protheroe an, der in das Gebäude investieren würde, es wieder auf Vordermann bringen würde. Davon würden alle profitieren.
9: Ja, wer es glaubt. Also hat Haydn den Gemeinderat in der Hand und sein Vorhaben einfach durchgeboxt.
8: Kann man so sagen, ja.
9: Würde uns Edmund St. John seine Aussage auch offiziell bestätigen?
8: Ja, kann ich mir vorstellen.
9: Na, dann sind wir ja schon ein gutes Stück weit gekommen. Ich habe gerade mit einem Kollegen aus Rumsford telefoniert. Protheroe hatte das Herrenhaus dort gekauft und dann nach ein paar Jahren demolieren lassen. Und raten Sie mal, was jetzt an dessen Stelle steht.
8: Ein Eisstand?
9: Ashcroft, ist das Ihr Ernst? Ein Supermarkt. Er hat das Land zum Spottpreis gekauft, ein historisch wertvolles Gebäude demolieren lassen und einen Konsumtempel hingestellt. Und jetzt kommt's. Es gab ein paar Problemchen mit dem Finanzamt. Es sind wohl Steuern unter den Teppich gekehrt worden. Und schwupp hat Protheroe das Ding verkauft und sich aus dem Staub gemacht.
8: Und dasselbe hat er jetzt mit Grainer Castle vor.
9: Warum nicht? Man fragt sich nur, warum Haydn sich auf so etwas einließe, gleich in seinem eigenen Hinterhof sozusagen.
8: Es sei denn, er steckt mit Protheroe unter einer Decke.
9: Guter Gedanke, Ashcroft. Frank, können wir einen Durchsuchungsbefehl für Douglas Haydens Büro haben?
10: Ich sehe mal, was sich machen lässt.
2: Ach na ja. Jedenfalls hoffe ich, dass es dir sehr bald wieder besser geht.
11: Das ist lieb von dir, Carla, aber...
1: Die Polizei! Die Polizei ist hinten. In Haydens Haus.
2: Es sieht so aus, als hätten deine Nachforschungen etwas bewirkt.
1: Ja, das möchte ich doch hoffen. Ich lasse mir von niemandem mein Schloss wegnehmen. Jetzt haben sie Haydn beim Schlafittchen.
11: Nicht so voreilig. Wir sollten warten, bis Frank nach Hause kommt. Vielleicht weiß er dann schon Näheres.
2: Du hast recht. Wie wär's, wenn wir derweil einen Kuchen backen?
1: Oh, ja.
2: Hast du noch ein paar Eier da?
11: Ich denke schon.
1: Soll ich Wasser aufsetzen? Und? Was habt ihr herausgefunden?
7: Du hattest recht, Ursula. Haydn hing mit drin.
1: Ha! Ich wusste es.
9: Wir haben die entsprechenden Unterlagen in seinem Haus gefunden. Protheroe hätte das Schloss notdürftig ausgebessert und nach ein paar Jährchen für einen Millionenbetrag weiterverkauft. Und Haydn sicherte er 40% des Wiederverkaufswerts zu.
7: Stand alles schwarz auf weiß in einem Affidavit in seiner Schreibtischschublade. Das konnte er nicht leugnen, also hat er gestanden und uns Protheroe gleich mit ans Messer geliefert.
9: Wird nur eine Weile dauern, den zu finden. Ist fast, als hätte er Lunte gerochen und hat sich aus dem Staub gemacht.
1: Aber das heißt, das Schloss steht wieder zum Verkauf?
7: Na, die Sache muss natürlich erst noch vor Gericht, aber ja, ich denke, darauf läuft es hinaus.
2: Aber dann fängt doch dieselbe Geschichte wieder von vorne an, nur mit einem anderen Großstadtganoven.
9: Das glaube ich nicht. Selbst wenn er nicht ins Gefängnis kommt, Haydn ist seine Stellung als Ortsvorsteher los. Und nochmal lässt sich der Gemeinderat sicher nicht in sowas reinbuxieren.
1: Und nun? Wie können wir uns das Schloss sichern?
11: Ist doch ganz einfach. Ihr gründet einen Verein. Ernsthaft, seid ihr darauf noch nie gekommen? Ihr gründet einen Verein zur Erhaltung der Kulturgüter des Dorfes. Allen voran natürlich Grainer Castle. Und dann sammelt ihr Spenden, kauft euch das Schloss und restauriert es Schritt für Schritt. Und eines fernen Tages, den ich selbst nicht mehr erleben werde, wird es wieder in altem Glanz erstrahlen.
1: Joan, du bist brillant.
7: Eines fernen Tages. Sag doch sowas nicht.
11: Darling, der Krebs wird immer schlimmer. Machen wir uns doch nichts vor.
1: Joan, es tut mir leid, dass es dir so schlecht geht. Aber ich möchte, dass du weißt, wie dankbar ich dir bin. Du hast uns damals als unsere Lehrerin erst darauf gebracht, wie wunderbar unser altes Schloss doch ist.
2: Ja, wir werden dich zu unserem ersten Ehrenmitglied ernennen.
11: Das ist lieb von euch. Aber eins nach dem anderen. Erstmal müsst ihr den Verein überhaupt gründen.
9: Ich könnte meinen Bruder Bertram fragen. Der kennt sich von der Kirche her mit solchem Kram aus.
7: Gut, also, worauf stoßen wir an? Auf den Sturz Douglas Haydens oder den Dorfverein von Thornton upon Grainer?
11: Ja, beides, würde ich sagen. Aber doch nicht mit Tee, Frank. Los, hol den guten Sherry.
9: Und lass mal Sergeant Ashcroft rein. Der steht wie ein Wachhund vor deiner Haustür.
7: Na, kommen Sie rein, Ashcroft.
8: Hey, habe ich was verpasst?
5: Ja, das kann man wohl so sagen.
7: Also, erheben wir unsere Gläser auf Grainer Castle. Auf Joan.
12: Auf Grainer Castle.
13: Auf Joan.
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1: Also ich habe schlecht geschlafen letzte Nacht. Ich hatte den Tag über nicht so viel gemacht. Ich habe mich auch ein bisschen krank gefühlt, also schon seit einer Weile. Und ich habe auch schon seit einer Zeit schlecht geschlafen. Also jedenfalls habe ich dann noch Salbeitee mit Ingwer getrunken. Dabei habe ich so 2, 3 Lars von Trier Filme geschaut, weil ich musste immer so lachen, das ist so geil, wenn sie ihm da den Bolzen durchs Bein rammt, der könnte. Ja, gut, also so war das. Und weil ich wusste, dass ich nicht einschlafen würde, habe ich da einen Podcast angemacht. Und zwar den Einschlafen-Podcast. Das ist so ein alter, schrulliger Typ, der einfach so ganz ruhig erzählt, total unaufgeregt, was er so über den Tag gemacht hat. Aber es hat nicht geklappt. Und dann habe ich, ich habe versucht, mich so mit natürlichen Entspannungsmitteln ein bisschen runterzufahren. Also so untenrum Entspannungsmittel, ja. Also jetzt sind wir auf einem Stand, oder? Und ich habe dann so einen Scheiß geträumt, also wirklich. Also selten sowas Dämliches. Also als ob ich am Stück alle Staffeln Promi Big Brother geschaut hätte, oder? Oder? Haben Sie gesehen? Nee? Ja, gut. Also, ich stehe im Wald. Einfach so, zack, Knie im Gras, hier überall so Vögel zwitschern, Bäume rauschen. Wetter dachte ich mir so, geht das gut? Aber ich bin dann losgelaufen. Und es war auch ein schöner Wald und hat mich ein bisschen an früher erinnert. Früher war ich oft im Wald, aber der sah ein bisschen anders aus, weil, also es waren hauptsächlich Laubbäume und ja. Und dann gehe ich so ein bisschen und da ist ein Fluss. Und dann zack, so reißt mich von den Bäumen, Beinen und mich reißt dahin und ich roll da durch das Laub wie so ein Steppenläufer und ich kugelt so hin und her und natürlich alles voll Grasflecken und platsch, sitze ich in der Pfütze. Aber nicht mehr im Wald, nee. Also da hat es so eine Überblende gegeben, wo es auf einmal alles weiß wird. So als ob man gerade in die Sonne geschaut hätte und dann blinzelt man und so. Und man kann so langsam sehen. Aber also, mein Arsch war irgendwie immer noch nass, aber das hat gerochen. Ja, habe ich mich eingepinkelt. Toll, dachte ich mir. Sitz auf dem alten Teppich von meinen Eltern und pinkel mich ein. Und mein Vater sitzt in seinem Sessel, auch so ein altes Stück, also jetzt der Sessel, so eine Antiquität, so ein richtig purpurroter, hat er gekauft. Ich irgendwie eingepinkelt auf dem Teppich, Vater sitzt da, ich sehe ihn so von der Seite. Ja, was macht man denn da, oder? Also, ist ein bisschen komisch auch. Ich stehe auf, klopfe mir die Schenkel ab und im Aufstehen so, Vater, ich bin nass. Hast du meine Hose? Vater? Ich bin nass, also ich bräuchte eine Hose. Und er antwortet nicht. Und dann watschle ich zu ihm, wie man ihm so geht, wenn die Hose. Also Sie kennen das ja, Sie haben ja auch mal, waren jung. Also jedenfalls, er sagt nichts. Und ich stehe da und er macht auch nichts. Also es geht ja nicht mal nur um mich. Er will ja bestimmt auch keinen Teppich, auf den irgendwer. Und ich gehe zu ihm hin, ich tippe ihn an den Arm, so mach den Scheibenwischer bei ihm, aber er macht nichts, die ganze Zeit nicht. Sitzt da nur so eingesunken in den Sessel, ganz bucklig, kippt fast nach vorne um und schaut nur so ins Nichts, also der alte Storch. Und dann habe ich ihn geschlagen, auf den Arm, hier mit der Faust und ihn so am Kopf gewackelt. Und der traurige Storch, der macht nichts. Und ich habe ihn angeschrien, so Vater, Hilfe, ich brauche doch Hilfe. Und er antwortet nicht. Er sitzt einfach nur so in seinem Scheißsessel und glart in seinen schaurigen Augen. Ja, ich bin dann auch aufgewacht. Also ich hatte kurz keine Luft bekommen oder irgendwas verschluckt oder was weiß ich. Also das Bett war nass und so gebrochenes. Eine Fliege. Also da war eine Fliege, die hat mich ja einfach nicht in Ruhe gelassen. Und eine Mücke und dann kann ja keiner, also so bei dem Bzzz die ganze Zeit und dann krabbelt es hier an der Schulter, dann am Bein und irgendwie kann man nur noch dahin schlagen und kann ja keiner schlafen und dann. Ich bin dann ins Bett von der Mama, also die ist ja nicht mehr seit und deshalb ist da jetzt so viel Luft. Und dann konnte ich wieder nicht einschlafen, also habe ich auch wieder den Einschlafen-Podcast angemacht und dann auch wieder gebixt. Im Bett von der Mama. Die ist nämlich tot und insofern ist das auch nicht mehr ihr Bett, sondern meins. Also kann ich da machen, was ich will. Ich bin nämlich allein zu Hause.
2: Ja, also sehr schön, aber ich muss, also hier ist meine Haltestelle. Können Sie mich da kurz... Ja, danke. Schönen Tag noch.
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1: Ich will jetzt nicht übertrieben misstrauisch wirken, aber ist das an irgendwelche Bedingungen geknüpft?
2: Nach deinem Tod bekomme ich halt deine Seele, aber sonst...
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0: Alter, schau mal, die Neuen ziehen gerade ein, also in das Haus von den Müllers. Schade, dass die sich getrennt haben. Jetzt ändert sich ja wieder alles. Also die Beate, die hat ja schon mit denen gesprochen. Und die hat mir erzählt, ja, dass die ziemlich wortkarg sind. Ich sag's dir, die haben bestimmt was zu verbergen.
1: Vielleicht wird deine Beate auch einfach nur zu neugierig.
0: Nee, ganz komisch sind die. Ich sag's dir. Weißt du, Walter, die haben die Beate gar nicht richtig beachtet. Dabei hatte sie extra Kaffee und Kuchen mitgebracht.
1: Aha.
0: Also, da ist was faul. Das sagt mir meine Intui, Iniut, Untui, ach, Bauchgefühl.
1: Die sagt dir bestimmt nur, dass das Ei, was du zum Frühstück hattest, nicht mehr ganz frisch war.
0: Jetzt sei doch nicht so gemein zu mir. Ich will ja nur alles im Auge behalten. Schließlich sind wir eine gesittete Nachbarschaft. Aber dich interessiert es ja überhaupt nicht, ob neben uns ein Blumenhändler oder ein Axtmörder wohnt.
1: Wenn neben uns ein Axtmörder wohnen würde, wärst du die Erste, die davon wüsste. Auf deine Intuition ist ja schließlich Verlass.
0: Ach Walter, jetzt nimm ich doch mal ernst. Der Horst hat nämlich auch schon gesagt, dass die ihm nicht ganz geheuer sind. Der hat nämlich gesehen, wie sie vor 2 Tagen ganz spät abends eine Metalltruhe ins Haus gebracht haben. So eine richtig schwere, dicke Metalltruhe.
1: Ach so, und wann hat der Horst dir das erzählt?
0: Gerade heute früh, als ich die frisch gewaschenen Gardinen abgenommen habe. Wer weiß, was da drin ist. Die steht da ja, die haben ja alle Dreck am Stecken. Und du findest raus was. Geh doch mal rüber, jetzt, sofort.
1: Nö, ach Mensch, Anna, nö, nicht jetzt. Es ist jetzt 2:30, da ist Mittagsruhe.
0: Na, wenn du nicht gehst, dann gehe ich eben. Diese Heimlichtuerei, der muss auf den Grund gegangen werden. Wenn da jetzt keiner rübergeht, dann gibt's hier bald Sodom und Gomorra.
1: Halt, stopp! Du bleibst jetzt gefälligst hier.
0: Wer weiß, was die machen oder was in dieser Truhe ist. Bestimmt irgendwas ganz Schweinisches. Die Beate hat die Frau von dem mit einem ganz anderen Mann in der Fleischerei gesehen. Es würde mich nicht wundern, wenn auf einmal etwas in der Zeitung steht. Von einem Buff oder so. Sittenlosigkeit will ich hier nicht haben.
1: Oh Mann, Anna, jetzt mach aber mal halblang. Das sind bestimmt nette Leute. Und selbst wenn, es ist eben nicht jeder so verklemmt wie du.
0: Wenn ich hier weggefangen werde und auf einmal verkauft werde an so einen komischen Typen weiter, ja, dann wirst du noch sehen, wie nett diese Menschen sind. Wer kocht dir dann dein Essen oder wäscht deine Buchsen? Du wirst schon sehen, wie sehr du mich dann vermisst. Und außerdem ist das nicht alles. Horst und
1: ich... Sag mal, ist Horst jetzt dein neuer Mann?
0: Also, wir haben gesehen, dass die ganz komische Pflanzen bei sich im Garten stehen haben. Ich sag's dir, die verkaufen hier noch Drogen. Drogen! Weiter, so Marihuana oder sowas. Ich halte das nicht aus. Ich rufe sofort bei den Schmitz an. Der Sohn, der arbeitet nämlich bei der Polizei. Der weiß bestimmt etwas. Ich habe für so etwas einen Riecher. Hatte ich schon immer.
1: Das habe ich gemerkt, auch als du dachtest, dass die Müllers Mafiosi sind.
0: Wie? Die Müllers sind bei der Mafia. Und wir haben 10 Jahre neben denen gewohnt und nichts habe ich mitbekommen, nichts. Oh Gott, das muss ich gleich der Beate erzählen. Herrje, aber Walter, ich glaube das ja gar nicht. Warum hast du mir das denn nicht gesagt? Ich gehe da jetzt rüber.
1: Anna!
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1: Heje, die arme Seele.
2: Arme Seele? Das ist schon das dritte Mal diese Woche, dass er vor meiner Schusterei rumlungert. So langsam habe ich den Säufersatzschief-Inspektor. Vertreibt mir die ganze Kundschaft.
1: Ah? Hey, Entschuldigung. Können Sie mich hören?
2: Jetzt wach schon auf, du Penner.
1: Mr. Morgan.
3: Schon wieder morgen? Mühsam und mit dröhnendem Schädel zog ich meine schlafverklebten Augenlider auseinander. Über mir standen die verschwommenen Schemen einer Frau in blauer Uniform und eines Fasses mit dickem Schnauzbart. Sofort schaltete ich.
4: Ach, Constable, gut, dass Sie hier sind.
1: Chief Inspector, wenn ich bitten darf.
4: Verdammter Nacken. Ich hatte den kleinen Ganoven hier gerade gestellt. Da brät er mir eins über. Ich hatte gar keine Chance. Nehmen Sie ihn fest. Sie kennen ja das Prozedere. Ich empfehle mich.
1: Hey, stehen bleiben!
2: Dieser Halunke, verfolgen Sie ihn!
3: So schnell ich konnte, verschwand ich im Gedränge des Marktplatzes. Hier war es mir möglich, der Polizistin zu entfliehen, denn ich hatte einen entscheidenden Vorteil. Für sie stellte die Menschenmenge ein Hindernis dar, durch das sie sich zwängen musste. Ich jedoch tänzelte leichtfüßig hindurch und wich jedem Rempler und jeder Stolperfalle aus. Die Technik des halbbenommenen Torkelns hatte ich über die Jahre perfektioniert.
5: Frische Eier!
6: Obst und Gemüse!
7: Sand, Kies und Steine!
6: Saftig und
1: Rein. Bleiben Sie stehen! Die feinsten Teeblätter der Gegend, nur 5
5: Hier
1: Pfund!
5: Noch frische Früchte!
1: Holen Sie sich das beste Brennholz!
6: Die feinsten Teeblätter der Stadt, nur 4,99 €.
1: Hallo?
5: Hallo!
7: Exotischer Rindenmulch!
5: Frische Früchte hier!
1: Haben Sie einen Mann mit Hut gesehen? Etwa so groß?
7: Dreck für jeden Zweck!
5: Oder frische Fische!
1: Nur Biggerstaffs Brennholz ist wirklich trocken!
3: Als ich mir sicher war, die Polizistin abgehängt zu haben, hielt ich kurz inne. Meine Kehle brannte wie Biggerstaffs bestes Brennholz. Ich musste mir dringend etwas hinter die Kiemen kippen. Aber wo? Durch die Masse an Leuten hindurch erhaschte ich einen Blick auf eine Flasche Sherry. Ihr wohlgeformter Bauch glitzerte im Sonnenlicht. Wie eine Motte taumelte ich ihr entgegen.
8: Ich traue meinen Augen nicht. Kundschaft?
3: Ja. Gnädige Frau, was verlangen Sie für ein Glas Ihres edelsten Tropfens?
8: Oh, ich dachte, Sie wären wegen meiner Weissagung hier. Finger weg von meinem Sherry.
3: Ich erblickte den Schriftzug, der über ihren Stand angebracht war. Madame McDougalls Prophezeiungen. Der Laden stank nach Ziege.
4: Verzeihung. Das ist mir wohl völlig entgangen. Ich brauche dringend etwas, um meinen Durst zu löschen. Könnten Sie nicht einem Kollegen aushelfen? Wissen Sie, Miss McDougall, ich bin Selbstwahrsager.
8: Wer es glaubt, wird selig. Und ich bin nicht Miss McDougall. Ich habe nur den Stand hier von ihr übernommen. Sie ist vor kurzem verstorben.
3: Mein Beileid. Schenken Sie mir ein Glas ein, wenn ich für eine Prophezeiung bezahle? Den Geldbeutel hatte ich eben im Gewimmel einem feinen Pinkel abgenommen.
8: Na schön. Geben Sie mir Ihre Hand. Was arbeiten Sie?
3: Wie gesagt, ich bin ebenfalls Wahrsager.
8: Na, keine Lügen, sonst kann ich nicht vernünftig lesen.
3: Ich bin Detektiv. Aber momentan ziehe ich einfach keine Fälle an Land. Genau genommen hat mich noch nie jemand angeheuert, aber ich habe früher alle Kriminalromane verschlungen, die ich in die Finger bekam. Und ich wusste immer schon vor der Hauptfigur, wer der Täter ist. Also
8: echte Detektivarbeit ist aber schon nochmal etwas ganz anderes. Das ist Ihnen bewusst?
3: Naja.
8: Wie auch immer. Das Weissagen bei Ihnen ist einfach. Sie werden bald Ihren ersten echten Fall lösen.
3: Wirklich? Das steht in meiner Hand.
8: Ja, sicher. Passen Sie nur auf, dass Sie nicht selbst dabei draufgehen. Hier, Ihr Sherry.
3: Sie sind ein Schatz.
8: Das macht dann 20 Pfund.
1: Hab ich Sie!
3: Hä?
8: Was soll das werden?
1: Chief Inspector Yagi, Scotland Yard. Wenn ich Ihre Kundschaft kurz abführen dürfte?
8: Hey, Sie können nicht einfach die Zeche prellen!
3: Während die Wahrsagerin uns Zeter und Mordio hinterher schrie, zerrte mich Chief Inspector Yagi aus dem Gedränge heraus an den Rand des Marktplatzes. Als sie sich mir zuwandte, machte ich mich schon auf eine weitere Standpauke und Handschellenklappern gefasst. Umso überraschter war ich, Besorgnis in ihrer Mimik zu erkennen.
1: Geht es Ihnen gut? Schon als ich Sie da hab liegen sehen vor der Schusterei, ganz ramponiert und kläglich, habe ich mir gedacht, dass da was nicht stimmen kann. So einen Zustand sucht sich doch niemand freiwillig aus. Ich habe mitgehört, was Sie der Wahrsagerin erzählt haben. Sie sind ein Detektiv ohne Fälle? Haben Sie überhaupt Geld?
3: Den Teil mit dem Geldbeutel, den ich gestohlen hatte, schien sie offenbar nicht mitbekommen zu haben. Ich verschwieg ihn geflissentlich.
1: Ich werde Sie nicht festnehmen oder sowas, keine Sorge. Sie haben ja nichts Böses angerichtet oder so. Wenn es irgendwas gibt, was ich für Sie tun kann, sagen Sie es ruhig. Wie heißen Sie?
4: Gisray Fowler.
1: Mr. Fowler. Detektiv Fowler. Das klingt doch gut. Ich lese auch gern Kriminalromane, genau wie Sie. Kennen Sie Holmes?
4: Ja, ich...
9: Extrablatt, Extrablatt. Eröffnung der Harley's Bank noch diesen Freitag. Extrablatt.
1: Was? Diesen Freitag? Maygreen hält am Datum fest?
4: Ist das eine Eilmeldung wert?
1: Haben Sie es nicht mitbekommen? Moment, ich kaufe Ihnen eine Ausgabe.
9: Extrablatt.
10: Danke, Ma'am.
9: Extrablatt, Extrablatt.
3: Ungeachtet des Todes von Harley's Bank Architekt John Brown John am vergangenen Mittwoch soll das neue Bankgebäude wie geplant am Freitag eröffnet werden. Das gab Bürgermeister May Green auf einer Investorenversammlung bekannt.
1: Es wundert mich, dass May Green die Eröffnung nicht verschieben will. Der Bau der Harley's Bank ist das Prestigeobjekt seiner Amtszeit. Deshalb ging der Mord an seinen Spitzenarchitekten auch durch die ganze Presse. Wäre ein Aufschub da nicht das bessere Signal?
4: Mord? Er wurde ermordet?
1: Ja, Scotland Yard ist in hellem Aufruhr. Offen gestanden bin ich eine der Chefermittlerinnen, daher kann ich leider nichts zu laufenden Untersuchungen sagen. Ich bin heute zum Marktplatz gekommen, um... Oh, fuck!
4: Was ist?
1: Ich bin eigentlich hier, um den Bauunternehmer der Bank zu befragen und seine Wohnung zu durchsuchen. Das habe ich durch den ganzen Tumult ja vollkommen verdrängt. Was war das?
4: Das kam aus dem Haus da. Lassen Sie mich durch! Ich bin Arzt!
1: Sir, Sie brüllen eine Tür an.
4: Ja, wenn sie mich nicht durchlässt.
1: Lassen Sie mich mal.
3: Uns bot sich ein grauenvolles Bild. Auf dem Boden vor uns lag der grausam verdrehte, leblose Körper eines Mannes. Sein Oberkörper und sein Gesicht waren von blauen Flecken übersät. Blut aus einer Wunde am Bauch hatte unter ihm eine große Lache gebildet. Umgeworfene Stühle und Keramikscherben einer auf dem Boden zerschellten Vase ließen darauf schließen, dass es einen Kampf gegeben hatte. In der Luft lag ein penetranter Gestank, der mir irgendwie bekannt vorkam. Yagi trat näher.
1: Er ist tot. Meine Befragung hat sich damit erledigt.
4: Ja, die Leiche hat wohl Vorrang.
1: Das hier ist der Bauunternehmer.
3: An den folgenden Untersuchungen in der Wohnung des Bauunternehmers teilzuhaben, wurde mir leider verwehrt. Außenstehende dürften nichts über laufende Ermittlungen erfahren. Mit diesen Worten hatte Chief Inspector Yagi mich aus dem Haus geleitet. Freundlicherweise nicht ohne mir genug Geld in die Hand zu drücken, damit ich mir eine Nacht in einem Gasthaus an der Themse leisten konnte. Und so kam es, dass ich am nächsten Morgen ausgeruht und munter aus dem federweichen Bett der Pension stieg und...
2: Wach auf, du Penner! Diesmal bist du dran! Ich schwöre bei Gott, wenn ich mit dir fertig bin, wirst du dich nicht mehr hinlegen können, du kleine Ratte!
1: Fowler! Dachte ich's mir doch, dass ich sie hier finde.
2: Chief Inspector, ich war gerade dabei.
1: Das habe ich gesehen, Mr. Morgan. Wenn Sie keine Anzeige wegen Körperverletzung wollen, rate ich Ihnen, Mr. Fowler mit mir gehen zu lassen.
2: Ja, aber...
1: Haben wir uns verstanden?
2: Ja, machen Sie doch, was Sie wollen.
4: Mein Nacken bringt mich noch um.
1: Als mir im Gasthaus gesagt wurde, es hätte diese Nacht keine Einschreibung auf den Namen Fowler gegeben, habe ich sie hier gesucht. Mit Erfolg. Warum haben Sie nicht bei Kevin das übernachtet?
4: Terminliche Verpflichtungen. Eine ganz dringende Angelegenheit. Eine Freundin hat ein Kind bekommen und ich musste ihr Haus hüten, aber dann, also dann...
1: Oh Gott, diese Fahne! Haben Sie etwa mein ganzes Geld für Alkohol ausgegeben?
4: Also, wo denken Sie hin? Ein Stück Brot war auch dabei. Auf leeren Magen trinkt sich's schlecht. aber warum interessiert Sie das überhaupt? Was wollen Sie von mir?
1: Da Sie Zeuge eines Mordfalls geworden sind, müssen Ihre Aussagen selbstverständlich protokolliert werden. Und vielleicht könnten Sie ja bei der Lösung des Falls helfen.
4: Ah ja. Woher der Sinneswandel?
1: Um ehrlich zu sein, ich habe Mitleid mit Ihnen. Ich will Ihnen Ihren ersten Fall besorgen. Sehen Sie es als glücklichen Zufall, dass wir uns begegnet sind.
4: Wo sind wir?
1: Willkommen in meiner Wohnung.
3: Ich ließ meine Augen durch das sehr ordentliche Zimmer schweifen. Auf einem kleinen Sofatisch waren einige Dokumente sorgfältig übereinander gestapelt. In einem Regal an der Wand lag eine Sammlung penibel aneinandergereihter Salzsteine. Ich konnte kein einziges Staubkorn erkennen. Doch inmitten all der Ordnung kam mir irgendeine Sache fehl am Platz vor.
1: Machen Sie es sich gemütlich. Möchten Sie einen Tee? Ich kann Ihnen die besten Teeblätter des Viertels aufbrühen. Habe ich auf dem Markt gekauft. Nur 4,98 £.
3: Danke. Nein, von Tee bekomme ich immer Kopfschmerzen. Haben Sie vielleicht auch Gin?
1: Ah, das lassen wir mal besser. Nun gut, kommen wir zum Fall. Das Opfer ist Adam Farrows, Bauunternehmer. Er war mitverantwortlich für die Harley's Bank. Jene Bank, die am Freitag eröffnet werden soll, obwohl der Architekt vor knapp einer Woche ebenfalls ermordet wurde.
3: Klingt verdächtig danach, als gäbe es einen Zusammenhang.
1: Klingt nicht nur danach. Die Todesursache ist bei beiden, Brown John und Farrows, dieselbe. Blutverlust durch mehrere Stiche in den Unterleib. Zudem weisen beide Blutergüsse an Kopf und Oberkörper auf, zugefügt durch eine stumpfe Waffe, einen Knüppel oder ähnliches.
3: Also haben wir es mit einem Serientäter zu tun. Interessant. Eine Frage beschäftigt mich schon seit gestern. Warum wohnte Farrows in so einer kleinen Wohnung? Als Bauunternehmer kann man sich doch sicherlich mehr leisten.
1: Das war nicht sein Hauptwohnsitz. Natürlich besitzt er ein prächtiges Haus am Stadtrand und hat Familie. In der Wohnung, in der er ermordet wurde, war er unter falschem Namen gemeldet. So hat er bei Scotland Yard auch unsere Aufmerksamkeit erregt.
3: Und deshalb wollten Sie ihn aufsuchen?
1: Exakt. Eigentlich hatte ich gestern vor, ihn zu überraschen und dazu zu befragen. Und nebenbei die Wohnung zu inspizieren.
3: Ja, aus der Befragung ist bekanntlich nichts geworden. Aber die Inspektion?
1: Hat uns die Hinweise geliefert, die wir haben wollten. Sehen Sie sich das an.
3: Unterlagen zum Bau der Harley's Bank. Briefverkehr zwischen Farrows und Brown John. Farrows und Bürgermeister May Green. Die Rechnungen laufen ja alle über ein anderes Konto. Soll das etwa heißen, das neue Bankgebäude wird zur Geldwäsche benutzt?
1: Präzise, Fowler. In den Briefen streiten unsere drei korrupten Kameraden über die Anteile, die ihnen an der ganzen Sache zustehen. May Green will mehr haben als abgemacht, weil es ihm als Federführer der ganzen Aktion zustehe.
3: Und deshalb bringt er beide um, um das ganze Geld für sich alleine zu haben. Und darum will er die Eröffnung auch nicht verschieben, weil es ihn viel Geld kosten würde.
1: Wow, Sie treffen den Nagel auf den Kopf, Fowler. Sie geben einen echt guten Detektiv ab. Wollen wir May Green dann mal einen Besuch abstatten?
3: Die heiße Mittagssonne, die durch das Fenster hereinschien, machte mir meinen ausgetrockneten Rachen wieder schmerzlich bewusst. Einen Gin oder einen Schluck Rum, das könnte ich jetzt vertragen. Yagi stand schon in der Tür. Da fiel mir das Detail auf, das mich so irritiert hatte. Eine Frage, Chief Inspector.
1: Ja?
3: Das ganze Zimmer sieht aus wie geleckt, fast schon pedantisch. Warum ist der Saum der Fenstervorhänge dann so ausgefranst?
1: Ihnen fällt aber auch alles auf, Fowler. Die Vorhänge sind ein Erbstück von meinen Großeltern. Ich kann mich einfach nicht von ihnen trennen.
3: Ah, das ergibt natürlich Sinn.

0: warten Sie kurz hier im Vorraum. Der Bürgermeister wird Sie gleich in Empfang nehmen.
1: Ich müsste noch mal kurz verschwinden. Wo sind denn die Toiletten?
0: Oh, da müssen Sie so einen kleinen Gang dort hinten nach links, die schmale Treppe runter und dann, ganz wichtig, bloß nicht auf die dritte Stufe von unten treten.
1: Eine kleine Stufe nach links, die dritte Treppe und dann eine halbe Drehung. Wie?
0: Ach, wissen Sie was? Ich bringe Sie kurz hin.
2: Gelangweilt wartete ich auf der unbequemen Holzbank vor der Doppeltür, die ins Büro des Bürgermeisters führte. Mir war etwas schwindelig, denn ich hatte schon seit Stunden nichts Vernünftiges getrunken. Quälend langsam schlich die Zeit voran, aber weder kam Chiefinspektor Yagi zurück, noch meldete sich der Bürgermeister. Ich stand auf und schlenderte etwas durch den Vorraum, um mir die Zeit zu vertreiben, doch es nützte nichts. Schließlich klopfte ich an die Bürotür. Nichts geschah. Mr. Maygreen? Hallo? Das Büro war leer und abgedunkelt. Jackpot! Auf einer Anrichte an der linken Wand des Büros regelte sich eine Flasche schönster Sherry. Das himmlische Bukett umspielte meine Nase. Ach, wem mache ich was vor? Ich trank sofort drauf los. Mit geklärtem Blick und geschärftem Verstand sah ich mich im Bürgermeisterbüro um. Vielleicht gab es ja irgendwo kompromittierende Indizien für eine erdrückende Beweislast. Ich nahm mir den nächstbesten Schrank vor und stöberte durch die Unterlagen, Dokumente, Dossiers, Ordner und Papiere, die sich darin türmten. Die meisten Mappen enthielten nur langweilige Bürokratie. Haushaltsabrechnungen, Kindergartenerneuerungen, alte Urkunden. Ich wollte mich schon fast dem nächsten Regal zuwenden, als mir der Titel einer unscheinbaren braunen Mappe ins Auge sprang und mich stutzig machte. Die Mappe trug den Namen Dorothy McDougall. McDougall? Das war doch diese Wahrsagerin, die vor kurzem gestorben ist. Enteignungserklärungen, ein Abfindungsbescheid. Wow, das ist wenig. Und hier, der Todesschein. Ach was, Unterernährung. Und dann fiel mir ein Foto von ihr in die Finger, das urplötzlich alle Knoten in meinem Kopf entwirrte.
1: Der Bau der Harley's Bank ist das Prestigeobjekt seiner Amtszeit.
2: Das neue Bankgebäude wird zur Geldwäsche benutzt. Madame McDougalls Prophezeiungen.
3: Sie ist vor kurzem verstorben.
2: Der Laden stank nach Ziege.
1: Es wundert mich, dass Maygreen die Eröffnung nicht verschieben will.
2: Eine Sammlung penibel aneinandergereihter
1: Walzsteine. Der Mord an seinem Spitzenarchitekten.
2: Hilfe, meine Gedanken sind so ungeordnet.
1: Wäre ein Aufschub da nicht das bessere Signal?
2: In der Luft lag ein penetranter Gestank, der mir irgendwie bekannt vorkam.
1: Ich bin eigentlich hier, um den Bauunternehmer zu befragen.
4: Briefverkehr zwischen Ferros und Eignungserklärung.
1: Das habe ich durch den ganzen Tag. Wollt ihr vollkommen verdrängen? Wie viel streiten Sie über die Anteile, die Ihnen an der ganzen
2: Warum
1: Sache
2: Warum ist der
1: zustehen?
2: Saum der Fenstervorhänge so ausgefallen?
1: Um ehrlich zu sein, ich habe ehrlich Leid mit Ihnen. Ich habe ehrlich Leid mit Ihnen. Ich habe Mitleid mit Ihnen.
5: Oh Gott.
6: Jesse, aus! Nein!
2: Sofort stürmte ich aus dem Büro, um mich dem bizarren Anblick zu stellen, der mich erwartete. Chiefinspektor Yagi kniete mit einer Kopfwunde am Boden. Entgeistert stierte sie Bürgermeister Maygreen an, der bewusstlos auf dem Parkett lag. Eine Blutfontäne sprudelte aus seinem Unterleib und auf seiner Brust hockte, wieder und wieder auf sein Gesicht eintretend und mit einem blutigen Messer zwischen den Zähnen, die Ziege von Dorothy McDougall. Die Geiß stoppte abrupt in ihrem Treiben und richtete ihre zorngetränkten Augen direkt auf mich. Das Messer in ihrem Maul blitzte furchteinflößend.
1: Paula, du... Woher weißt du von Jesse?
2: Das hat mir dieses Foto verraten, das ich in Maygreens Unterlagen gefunden habe. Es zeigt Miss McDougall und Jesse vor ihrer Wahrsagebude. Ich habe das Rätsel soeben gelöst, Chief Inspector. Den Mordfall Harley's Bank. Yagi und die Ziege starrten mich an. Das war mein großer Augenblick. Ich fühlte mich wie in einem Kriminalroman. Das neue Bankgebäude sollte dem werten Herrn Bürgermeister zur Steigerung seiner Beliebtheit dienen, als Symbol seiner Fähigkeiten. Doch nicht nur das. Gemeinsam mit seinen Kollegen, dem Architekt Brown John und dem Bauunternehmer Farrows, wollte er gleichzeitig einen Umschlagplatz für Geldwäsche errichten. Doch wo nur? Wo sollte das neue Gebäude stehen? Ausgerechnet auf dem Grundstück, das Dorothy McDougall ihr eigen nannte. Sie mag lange für ihren Besitz gekämpft haben, doch es half alles nichts. Maygreen drückte einen Bescheid durch und zack, Miss McDougall wurde enteignet, der Bau der Harley's Bank genehmigt. Eine Abfindung wurde zwar gezahlt, aber die war lächerlich niedrig. Alles, was ihr noch blieb, waren ihre Wahrsagebude auf dem Marktplatz, die ihr kaum das nötige Kleingeld einbrachte. Und ihre Ziege.
1: Diese Schweine haben sie betrogen.
2: Die Liebe zu ihrer Ziege ging so weit, dass sie von ihrem wenigen Geld irgendwann nur noch Futter für sie kaufte und kaum mehr selbst etwas aß. Vor wenigen Wochen starb sie dann schließlich an Unterernährung. Ironischerweise kurz bevor der Bau des Bankgebäudes fertiggestellt war. Und da, Chief Inspector Yagi, kommen Sie ins Spiel. Oder sollte ich Sie einfach nur Miss Yagi nennen?
1: Und wie haben Sie das herausgefunden?
2: Ich bitte Sie, das war doch nicht schwer. Sie waren immer alleine unterwegs und nie mit Kollegen. Zur angeblichen Befragung laden Sie mich nicht in Ihr Büro in Scotland Yard ein, sondern in Ihre Privatwohnung, wo Sie auch noch wichtige Dokumente für diesen Fall lagern. Sie konnten kein Chief Inspector sein.
1: Ha, korrekt. Ich bin nur ein verzogenes Girl, das gerne Krimis liest, Ungerechtigkeit nicht ausstehen kann und gut von seinen Großeltern geerbt hat. Die Ungereimtheiten beim Bau der Harley's Bank hatten mich schon länger beschäftigt. Nach und nach kam ich der Sache auf eigene Faust auf die Schliche. Und ich wollte Miss McDougall aufspüren, um mir einen Gerichtsprozess zu finanzieren. Doch als ich sie endlich fand, war sie schon tot. Da war nur noch ihre Ziege. Doch ein Blick in ihre Augen genügte und ich spürte den unbändigen Zorn, der in ihr brodelte. Das unauslöschliche Sinnen nach Rache. Also nahm ich mich ihrer an und wir schmiedeten einen Plan.
2: Zuerst brachte Jesse Brown John um. May Queen und Pharaohs waren alarmiert, dass ihnen jemand auf die Schliche gekommen sein könnte. Also wollten sie keine Zeit verlieren und hielten am Eröffnungsdatum der Bank fest. Eine Ziege als Mordwaffe zu benutzen, das war schon wirklich genial. Entschuldige, ich wollte dich nicht auf eine Waffe reduzieren. Du bist natürlich ein eigenständig denkendes Wesen. Jedenfalls, die Opfer rechneten kein bisschen damit, von einer Ziege angegriffen zu werden. Das Überraschungsmoment war also perfekt. Die Stichwunden, die Jesse mit dem Messer zufügte, würden auf einen menschlichen Täter zurückschließen lassen. Und ihre Hufe trägt sie immer bei sich. Den stumpfen Gegenstand, der für die Blutergüsse verantwortlich war, würde man am Tatort also vergebens suchen. Allerdings brauchten sie selbst, Miss Yagi, für den Fall aller Fälle ein Alibi. Also sorgten sie vor, verkleideten sich als Polizistin und beschufen sich einen Zeugen. Mich.
1: So, so.
2: Die Zweitwohnung von Pharaohs hatten sie längst entdeckt und alle Hinweise auf die Geldwäsche entwendet, damit sie nicht von ihm oder May Queen hätten vernichtet werden können. Unter einem Vorwand lockten sie ihn in die Wohnung, wo Jesse schon auf ihn wartete, um ihn umzubringen. Mich schickten sie sofort wieder weg, wahrscheinlich um den Tatort für die echte Polizei präparieren zu können. Blieb nur noch einer, May Queen.
1: Doch ich brauchte sie noch und habe sie deshalb am nächsten Tag zurückgeholt. Das wollten sie doch sagen.
2: Ja, in etwa. Um alle Spuren einer Ziege zu verwischen, putzten sie ihre Wohnung aufs Gründlichste. Nur die Fenstervorhänge konnten sie nicht austauschen. Oder vielleicht haben sie die Bissspuren von Jesse auch einfach übersehen. So oder so präsentierten sie mir die Beweise, die sie in Pharaohs Wohnung gefunden hatten und schmuggelten noch ein paar Briefe darunter. Die waren gefälscht, nehme ich an. Warum sollten drei wohlhabende Bürger, die in derselben Stadt leben, umständlich mittels Briefverkehr ihre Anteile diskutieren?
1: So ist es. Dass die drei sich um die Anteile ihrer Geldwäsche streiten, habe ich mir ausgedacht, um sie auf die Fährte zu bringen, May Green hätte die anderen umgebracht.
2: Hier angekommen, lockten sie die Sekretärin zur Toilette, um sie zu betäuben, und ließen die Ziege ins Gebäude. Dann suchten sie May Green und ermordeten ihn. Nur diesmal schlug ihr Plan fehl. Ich kann nicht als Alibi fungieren.
1: Das sollten Sie auch nie.
2: Wie bitte? Das kann ich... Warum haben Sie mich sonst in alles eingeweiht?
1: Wie ich es Ihnen schon mal gesagt habe, aus demselben Grund, aus dem ich Jesse geholfen habe und Miss McDougall helfen wollte. Mitleid. Aber Jessys und meine Vorstellungen vom Ende der ganzen Geschichte gingen etwas auseinander. Jesse wollte alle Beteiligten tot sehen, ich hingegen wollte May Green hinter Gitter bringen. Und sie als den hinstellen, der den Fall gelöst hat, damit sie als Detektiv berühmt und gefragt werden. Irgendwie hätte ich das in der Gerichtsverhandlung schon so gedreht, dass es Sinn ergibt. Nachdem ich Jesse vorhin ins Gebäude ließ, versuchte ich sie davon zu überzeugen. Aber wie Sie sehen...
2: Sie deutete auf May Queens Leiche und ihre eigene Kopfwunde.
1: Bin ich mit allem gescheitert. Jesse verpasste mir eine Kopfnuss, rannte davon und traf hier auf May Green.
2: Das ist nicht ganz richtig. Sie sind nicht mit allem gescheitert.
1: Hä? Was meinen Sie?
2: Ich habe dank Ihnen tatsächlich meinen ersten Fall gelöst. Ich grinste zufrieden. Das war doch ziemlich gut gelaufen. Miss Yagi sah niedergeschlagen, aber auch erleichtert aus. Ich neigte meinen Kopf in Chessys Richtung, da ich auch in ihrem Gesicht so etwas wie Ziegenerleichterung zu erkennen hoffte. Zu meiner Verblüffung waren die Rache und der Blutdurst aber nicht aus ihren Augen verschwunden.
0: Nein, Chessy, nicht! Oh Gott, Chessy, lass sofort das Messer fallen! Warum hast du das getan? Halten Sie durch, Fowler, ich hole Hilfe!
2: Ganz ruhig, Miss Yagi, es geht mir gut. Erinnern Sie sich an die Zeitung, die Sie mir gestern gekauft haben? Ich habe sie präventiv in die Innentasche meines Mantels gesteckt. Man kann ja nie wissen, wann man mal in so eine Situation gerät. Sie hat das Messer abgefangen. Ich zog das extra Blatt aus der Innentasche meines Mantels. Es war blutig und zerfleddert. Schlagartig wurde mir schwindlig. Sie hat das Messer nicht abgefangen.

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1: Nutzlose,
2: aber niedliche
1: Superkräfte. Teil 3. Hippie Man.
3: Ich berichte live vom Schauplatz einer dramatischen Rettungsaktion. Der 9-jährige Timmy ist allein auf den zugefrorenen Kospudener See gelaufen und weit entfernt vom Ufer eingebrochen. Die Einsatzkräfte sind momentan hilflos, denn das Eis trägt die Rettungsgeräte nicht. Ein Hubschrauber ist schon angefordert, aber die Zeit wird knapp. Oh, ich sehe gerade, was ist das? Ist das der Hubschrauber oder nur ein großer Vogel? Nein, es ist ein Mensch.
4: Keine Sorge, kleiner Timmy. Hippie Man holt dich da raus.
5: Wer sind Sie? Können Sie meinen Jungen da rausholen?
4: Das nun direkt nicht. Mit so viel Ballast kann ich nicht fliegen. Aber ich weiß einen Weg zu helfen.
1: Hippie Man kann zu jeder Jahreszeit und an jedem denkbaren Ort Blumen wachsen lassen. So schön.
5: Timmy steckt im Eis fest.
4: Was wäre, wenn wir dort Blumen wachsen lassen?
5: Was?
4: Dort, mitten auf dem See. Dann bricht vielleicht das Eis ein bisschen, buchstäblich und im übertragenen Sinne. Don't worry, be happy.
5: Aber wenn das Eis bricht, geht er doch ganz unter.
4: Vielleicht Tulpen oder Margariten. Keine Rosen, die pieksen so. Oder vielleicht Azaleen, die sind auch schön.
5: Endlich, mein Kleiner kann gerettet werden.
4: Und wieder ein Mensch in Not mit Flower Power gerettet.
5: Sie haben gar nichts getan.
4: Nichts zu danken.
1: Ja, nichts zu danken, wo er recht hat. Das war's heute von den nutzlosen, aber niedlichen Superkräften. 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
1: Breakdance und Rollstuhl. Klingt für mich im ersten Moment irgendwie unvereinbar. Die Leipziger Mixed Able Company Tanzlabor schafft es aber, die beiden Elemente zusammenzubringen. In ihrer Produktion Klare Kante. Mein Kollege Friedrich Brückner hat sich eine Probe von Klare Kante angesehen. Und er hat mit der Choreografin Marlene Schumann gesprochen. Wie Begegnungen in dem Tanzstück funktionieren und welche Herausforderungen es gab, das erfahrt ihr jetzt.
2: Alle 1 bis 2 Wochen trifft sich das Tanzlabor im großen Saal in der Villa zum freien Tanz. Dort wollen sich tanzbegeisterte Menschen gemeinsam bewegen und bewegt werden. Das Besondere? Das Tanzlabor ist eine Mixed-Abled Company. Das bedeutet konkret, sie ist inklusiv. Ich durfte eine Probe für das Tanzstück Klare Kante besuchen. Hier zeigt sich die Inklusion dadurch, dass Katja Mieder im Rollstuhl sitzt und ihre beiden KollegInnen auf der Bühne, Vasili Kibara und Philipp Lehmann, nicht. Ich habe mich gefragt, wie inklusive Arbeit an einem Tanzstück funktioniert. Und daher freut es mich, dass ich die Choreografin Marlene Schumann in der Mittagspause der Probe treffen durfte. Marlene wurde vor einigen Jahren von einer Choreografin angeworben und tanzt und arbeitet seitdem unter anderem für das Projekt. Mich interessiert, wie die Arbeit mit einer Tänzerin im Rollstuhl funktioniert und ob es dadurch neue Chancen oder auch Herausforderungen gibt.
3: Die Herausforderung ist, die Bewegungssprachen so zusammenzubringen, dass es funktioniert miteinander künstlerisch. Spannend ist noch, dass wir natürlich mit Katja, die Tänzerin im Rollstuhl, dass wir nicht nur sie als Performerin haben, sondern ihr Objekt. Also wir arbeiten sehr bewusst mit dem Objekt Rollstuhl und untersuchen jedes Mal, wie der funktioniert, wie sie ihn bedient und wie sie auch performativ mit dem Rollstuhl umgeht.
2: Als ich mir später die Probe anschaue, fällt mir auf, dass der Rollstuhl tatsächlich toll eingesetzt wird. Sein Warnblinklicht wird zum Taktgeber. Sogar die Geräusche des Rollstuhls werden in die Musik mit eingebaut und Katja kann spielerisch den Raum erkunden. Sie fährt in unterschiedlichen Geschwindigkeiten, vollführt elegante Drehungen oder fährt mit der Sitzfläche nach oben, um auf Augenhöhe mit den anderen beiden TänzerInnen zu sein. Auf einmal ist sie größer und dadurch auch in einer erhobenen Position ihren KollegInnen gegenüber. Ich möchte von Marlene auch noch wissen, woher der Titel des Stücks Klare Kante kommt und worum es geht.
3: Wir versuchen in dem Stück sichtbar zu machen, wie wir als Menschen funktionieren innerhalb einer Dynamik, die entsteht. Klare Kante steht dafür, dass wir sehr abgrenzend sein können, sehr einnehmend sein können, dass wir in dem Moment, wo wir uns zurechtfinden in irgendwas, es immer kategorisieren. Und es geht auch darum, dass wenn wir in eine Situation kommen, die für uns Chaos ist und die wir nicht kennen, also eine unbekannte Situation, wie finden wir uns darin zurecht?
2: Es geht also um Grenzen, die im Stück aufgegriffen und sichtbar gemacht werden. Vasiliki markiert mit Klebeband Grenzen auf dem Boden und den Wänden. Währenddessen sehen Katja und Philipp einfach nur stumm zu. Im Gegensatz zu diesen ruhigen Momenten gibt es aber auch immer wieder Begegnungen zwischen den drei TänzerInnen. Wie genau die Begegnung im Stück funktioniert, berichtet mir Marlene.
3: Begegnungen können sehr konfrontativ stattfinden und die Begegnung kann sehr abgrenzend stattfinden, erwartungsvoll, raumschaffend oder auch eben verteidigend oder Angriff. Und wir versuchen auch die Begegnung mit dem Publikum zu schaffen, im Sinne von auch dem Publikum eine gewisse Konfrontation zu geben, damit jeder einzelne Zuschauer oder Zuschauerin für sich in die Reflexion geht, in dem Moment, wo vielleicht ein Blick gesendet wird oder eine Situation auf der Bühne entsteht, wo lange auch mal nichts passiert.
2: Klare Kante hat schon einen langen Prozess durchlaufen. Seit 2020 wurde die Premiere nun schon 4-mal verschoben. Diese Ungewissheit im Probenprozess stelle ich mir nervenaufreibend vor.
3: Genau, das ist es also tatsächlich gewesen und auch sehr frustrierend oft. Und trotz der Frustration haben wir halt immer wieder die Möglichkeit gehabt, jetzt das 4. Mal nochmal neu die Szenen uns anzugucken, Fragen zu stellen, umzuarbeiten, anders weiterzuentwickeln. Und das passiert bis jetzt. Und das kommt dem Stück natürlich im Endeffekt zugute. Also es hat 2 Seiten, Vor- und Nachteile.
2: Sich das Stück anzusehen, hat auf jeden Fall nur Vorteile. Nach meinem Probenbesuch kann ich sagen, Das Stück konnte gut wachsen. Ich wurde in den ruhigen Momenten mit mir selbst konfrontiert und konnte ansonsten eine tolle Tanzleistung aller drei TänzerInnen genießen. Klare Kante regt an zum Reflektieren, erzeugt starke Bilder und schafft es tatsächlich, Breakdance und Rollstuhl zu vereinen. Eine Begegnung, die ich so nicht erwartet hatte.
1: Friedrich Brückner war bei einer Probe des inklusiven Tanzstücks Klare Kante.
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1: Mit 24 Jahren war er bereits Chefdirigent an der Lettischen Staatsoper, mit 28 Jahren Chefdirigent in der Nordwestdeutschen Philharmonie, mit 30 Jahren war er Chefdirigent des Birmingham Symphony Orchestras, seitdem er 36 ist, leitet er das Boston Symphony Orchester und jetzt mit 40 Jahren ganz nebenbei noch Kapellmeister des Gewandhausorchesters. Der Mann, von dem ich rede, heißt Andrews Nelsons und meine Kollegin Luise Tasler hat sich mit ihm unterhalten und eingangs gefragt, wie es eigentlich so ist, sich jeden Tag auf dem Weg zur Arbeit selbst an jeder zweiten Fassade zu sehen.
2: Yes. Well,
3: ich war schon immer ein eher schüchterner Mensch, auch sehr selbstkritisch, wenn ich mich selbst dirigieren gesehen habe. Aber ich bin wirklich dankbar für das Team, dass sie jeden auf unsere Reise, auf meine Zusammenarbeit mit dem Gewandhausorchester aufmerksam gemacht haben. Deshalb ist es natürlich wirklich positiv und schön, aber ich finde es trotzdem nicht so toll, mich selbst an jeder Ecke zu sehen.
4: Was macht das Gewandhausorchester besonders? Zum einen in Leipzig, aber auch international.
3: Es ist praktisch eines der ältesten Orchester der Welt. Immerhin hat es dieses Jahr 275. Jubiläum. Es hat so eine spannende Geschichte und Tradition. Das macht das Orchester so besonders. Allein wenn man sich Bach und Mendelssohn anschaut. Und so viele Komponisten arbeiteten, lebten und studierten hier und brachten ihre Stücke hier zum ersten Mal mit dem Gewandhausorchester auf die Bühne. Aber sie sind natürlich auch wegen ihrer Gegenwart besonders. Sie spielen auch einfach gut.
4: Sie sind ja Chefdirigent beim Boston Symphonic Orchestra und jetzt zusätzlich auch noch beim Gewandhausorchester. Wie kommen Sie eigentlich mit dem Arbeitspensum klar?
3: Mit zwei Orchestern als Chefdirigent habe ich tatsächlich mehr Freizeit als vorher mit den ganzen Gastkonzerten, weil ich, und das ist mir besonders wichtig, mich nur auf diese beiden Orchester fokussiere. Ich gehe einen Monat nach Amerika und dann komme ich einen Monat hierher und dann habe ich eine Woche frei. Dann bin ich wieder einen Monat da, einen Monat hier, eine Woche frei. Klar, das ist viel, aber es ist fokussierter, zentralisierter und natürlich einfacher.
4: Sie arbeiten ja jetzt schon seit 2011 als Dirigent am Gewandhaus. Jetzt sind Sie Kapellmeister. Was wird sich nach der Amtseinführung für Sie ändern?
3: Ich habe zum ersten Mal als Gastdirigent mit dem Orchester zusammengearbeitet. Auf der einen Seite hat sich seitdem natürlich nichts geändert am Zugang zu der Musik und bei der Zusammenarbeit mit den Musikern. Aber natürlich hat man als Gewandhauskapellmeister sehr viel mehr Verantwortung. Es gibt ein paar Sachen mehr, an die man denken und um die man sich kümmern muss. Das ist ein ganz anderer Verantwortungsbereich. Also zum einen ändert sich nichts an der Musik, da bleibt die gleiche Begeisterung. Aber selbstverständlich sind die Verantwortung, die Freude und die Mission viel größer und aufregender.
1: Das sagt Andrews Nelson, der neue Gewandhauskapellmeister. Und gleich geht's weiter mit dem Gespräch. Dazwischen hören wir aber noch ein bisschen klassische Musik. Nelson hat sich den zweiten Teil aus der dritten Symphonie von Felix Mendelssohn Bartholdy gewünscht.

0: klassische Musik hier bei Mephisto 97.6. Das ist der zweite Teil aus Mendelssohns dritter Symphonie. Felix Mendelssohn-Bertholdy war übrigens vor rund 150 Jahren selbst Gewandhauskapellmeister in Leipzig. Seit heute heißt der neue Gewandhauskapellmeister Andres Nelsons. Meine Kollegin Luise Tassler hat mit ihm gesprochen. Hier ist der zweite Teil des Interviews.
1: Was denken Sie, können Sie als Chefdirigent in Boston und in Leipzig für die Partnerschaft zwischen den beiden Städten machen?
2: Ja, wir sind sehr glücklich und begeistert, dass es diese Städtepartnerschaft gibt. Hier, finde ich, sind die Bildungsmöglichkeiten sehr wichtig. Zum Beispiel über Austauschprogramme der Musiker, dass die Musikstudenten aus Amerika eine Möglichkeit haben, zur Mendelssohn-Akademie zu kommen und die wirklich tollen europäischen Städte zu erleben. Zum Beispiel hier die Stadt von Bach und Mendelssohn und so weiter. Und andersherum, dass die Leipziger Musikstudenten auch die Welt von Copland und Bernstein erfahren können. Die Musik ist dort anders, hat aber auch eine sehr wichtige Tradition. Aber auf vielen Ebenen sind diese Städte sehr gleich, kulturell und intellektuell.
1: Gibt es eigentlich Unterschiede zwischen den Klassikszenen einmal in Deutschland und in den USA?
2: Ich denke, die Begeisterung fürs Musikmachen ist universell. Auch die Botschaft bleibt gleich. Das geht über Grenzen und Kontinente. Aber klar, im Endeffekt sind es unterschiedliche Kontinente. In Deutschland wird die Kultur vom Staat unterstützt und ich finde, das sollte auch so sein. Währenddessen gibt es in Amerika eine große Tradition, Orchester zu unterstützen und für sie zu spenden, Generation für Generation. Die Leute dort unterstützen ihre Orchester. Sie bauen die Konzerthallen neu auf. Es funktioniert wunderbar hier und es funktioniert wunderbar in Boston. Aber jedes Orchester ist unterschiedlich, selbst in Europa. So verschieden im Klang, in der Tradition, im Charakter. Aber die Musik und die Botschaft der Musik ist die gleiche.
1: Ich habe schon öfter mal Gewandhauskonzerte gesehen. Was mir dabei immer wieder aufgefallen ist, war, dass das Publikum meistens älter als 50 Jahre war. Wie kann man klassische Musik attraktiver für junge Leute machen?
2: Es gibt ein Team im Gewandhaus, das speziell daran arbeitet. Generell wollen wir auch ein Programm für junge Leute schaffen. Aber nur diese Programme reichen nicht aus. Ich denke nämlich, wenn sie nichts über klassische Musik wissen, entsteht das Problem, dass sie sich einfach nicht dafür interessieren. Und selbst wenn sie 40, 45 und 50 sind, würden sie sich einfach nicht dazu entscheiden, ein Konzert zu besuchen, weil sie einfach nicht wissen, was diese Musik ist, was sie uns gibt. Deshalb denke ich, ist ein altes Publikum nicht direkt schlecht. Nur, wenn wir junge Leute jetzt nicht bilden, dann haben wir ein Problem. Denn was haben wir nach diesem wunderbaren, aber alten Publikum übrig? Klassische Musik und Kultur im Allgemeinen sind wichtig in der Bildung.
1: Was genau macht klassische Musik attraktiv für jede Generation?
2: Ich finde ja, Musik geht über jede Grenze, jede Sprache, jede Ethnie, jedes Alter. Man kann alles im Leben allein durch Musik erfahren. Man kann in einer Traumwelt leben. Jeder Mensch verbindet sich individuell mit der Musik. Wenn du bei einem Konzert bist und deine Augen schließt oder offen lässt und der Musik lauschst und du merkst, wie sich dein Herzschlag verändert, du Gänsehaut bekommst, etwas passiert mit deinem Körper und du erfährst eine ganz besondere Art der Befriedigung, sodass du heimgehst und das Gefühl hast, nicht einschlafen zu können. Klassische Musik bietet so ein weites Feld und das ist nicht akademisch abgegrenzt, wie viele denken. Musik ist wie Futter für unsere Seelen. Man muss nur hingehen und es genießen. Wenn man es nicht mag, hat man das gute Recht dazu. Man sollte es aber zumindest ausprobieren.
0: Das sagt der neue Gewandhauskapellmeister Andres Nelsons im Gespräch mit Luise Tassler.
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1: Warten müssen wir im Alltag, sei es an der Supermarktkasse, sei es an der Bushaltestelle, beim Arzt, ja immer und immer wieder. Manchen Menschen fällt das leicht, für andere ist es jedes Mal eine richtige Herausforderung. Und gerade Kinder haben oft Schwierigkeiten damit, über einen längeren Zeitraum auf etwas warten zu müssen. Meine Kollegin Isabella Klose, die hat sich deswegen mal damit beschäftigt, wie Kinder am besten warten lernen können und warum das überhaupt notwendig ist.
2: Geduld ist eine Tugend. Dieses Sprichwort bekommen einige Kinder wohl öfter zu hören. Im Bus fängt ein Kind an zu quengeln, am Esstisch will es sich nicht damit abfinden, dass es noch nicht aufstehen darf. Da wünscht man sich schnell, dass es doch wenigstens ein bisschen geduldiger wäre. So leicht ist das aber nicht. Denn Geduld ist zwar eine Tugend, aber keine angeborene. Robert Wilkens, Erziehungswissenschaftler und Entwicklungspsychologe an der Uni Leipzig, erklärt wieso.
3: Es gibt möglicherweise Temperamentsunterschiede, ne, wo man sagt, okay, ich kann das leichter lernen, weil ich ein ruhigeres Temperament oder weniger Aktivitätsniveau habe, aber eher ist es natürlich erlernbar. Es ist eine Frage des Erziehungsstils, des Klimas, wie es zu Hause läuft.
2: Die Genetik spielt also nur eine sehr kleine Rolle. Viel wichtiger ist die Erziehung. Um Kinder beim Wartenlernen zu unterstützen, gibt es viele Möglichkeiten. Dazu zählt zum einen positive Bestärkung. Die Kinder müssen lernen, dass es sich lohnen kann zu warten. Das funktioniert durch kleine Belohnungen oder lobende Worte. Außerdem sollte man mit den Kindern üben, Emotionen auszusprechen, damit sie besser mit diesen umgehen können. Laut Wilkens gibt es auch noch eine weitere Methode, Kindern das Warten beizubringen.
3: Vielleicht ist noch wichtig, dass man auch dem Kind nicht sofort jeden Wunsch erfüllt. Also auch sagt, Moment, ich habe noch was zu tun und dann bist du dran. Die tägliche Interaktion ist eigentlich da der Schlüssel zum Erfolg aus meiner Sicht.
2: Das Kind muss also lernen, dass die eigenen Bedürfnisse nicht immer an erster Stelle stehen. Gerade daraus ergibt sich auch ein Grund, warum das Wartenlernen so wichtig ist. Diese Fähigkeit sei nämlich auch wichtig für die sozialen Kompetenzen eines Kindes, so Robert Wilkens.
3: Um sozial gut eingebunden zu sein, bedeutet es, dass ich gute Beziehungen zu anderen Menschen aufbaue, ganz klar, gleichzeitig aber meine eigenen Bedürfnisse nicht verliere. Und das auszutarieren, muss ich mich auch zurücknehmen können. Ich kann nicht in eine Gruppe reinkommen und sagen, bups, hallo, ich bin jetzt da und bin der Bestimmer, sondern ich muss mich da reinfaden, gucken, was ist da gerade los. Ich muss mich mit meinen eigenen Bedürfnissen natürlich zurücknehmen.
2: Gerade das ist in der westlichen Kultur aber oftmals ein Problem. Hier steht nämlich häufig das Individuum im Mittelpunkt. Dass das einen großen Unterschied macht, ergab der interkulturelle Marshmallow-Test. Hier wurden Kinder aus Deutschland und aus Kamerun jeweils vor die Wahl gestellt, eine Süßigkeit entweder sofort zu essen oder 15 Minuten zu warten und dafür zwei Süßigkeiten zu bekommen. Das Ergebnis? Den deutschen Kindern fiel es deutlich schwerer, die Zeit durchzuhalten. Nur etwa 30% von ihnen schafften es. Bei den Kindern aus Kamerun waren es ca. 70%. Robert Wilkens sieht einen möglichen Grund darin, dass in den unterschiedlichen Kulturkreisen die Gemeinschaft eine andere Rolle spielt.
3: Die Erziehungsziele oder die Stile, die Art und Weise zu erziehen, ist in der westlichen Kultur eher so, es ist okay, dass du deine Gefühle zeigst, ich unterstütze das, du darfst auch negative Gefühle zeigen, weil du bist wichtig, das Individuum ist wichtig. Also ich unterstütze dich im Zeigen auch negativer Emotionen.
2: In anderen Kulturen sei es dagegen oft so, dass die Harmonie in der Gemeinschaft im Mittelpunkt steht. Dadurch lernen die Kinder von Anfang an, ihre eigenen Bedürfnisse auch mal in den Hintergrund zu stellen und ihre Emotionen zu kontrollieren. So werden sie geduldiger. Was ein Kind in seinem täglichen Umfeld erlebt, hat demnach einen maßgeblichen Einfluss darauf, wie es Geduld lernt. Am besten funktioniert das dadurch, dass die Erwachsenen sie ihm vorleben. Vielleicht kann es also schon helfen, wenn auch die Erwachsenen selbst ein bisschen mehr Geduld mit ungeduldigen Kindern beweisen.
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1: Mephisto 97.6, erste Live-Sendung auf UKW, ist mittlerweile schon ein bisschen länger her. Die wurde am 27. Mai 1995 ausgestrahlt. Doch ein anderes Leipziger Radio hat damals auch zum ersten Mal gesendet, und zwar genau einen Tag später. Radio Blau. Wie sich die beiden Sender seitdem entwickelt haben und was sie verbindet, weiß Mephisto 97.6 Redakteurin Clara Binning.
2: Ja, das ist unser historisches Studio, das Studio 1. Das existiert schon in diesem Ort seit 2004, seit den Anfängen. So ein bisschen wie Raumschiff Enterprise, also für unsere Verhältnisse.
3: Das sagt Hilmar, während er in einem der Sendestudios von Radio Blau steht. Vor ihm befindet sich ein analoges Mischpult, also ein größeres Gerät, mit dem man Mikrofone betätigt, sowie Musik und andere Audiodateien abspielen kann. Die Regler und Knöpfe machen den Anschein, als hätten sie schon viele Sendungen miterlebt. Und dieser Anschein trügt auch nicht. Schließlich gibt es bei Radio Blau schon seit 30 Jahren viele Radiobegeisterte, die Sendungen auf die Beine stellen. So auch Hilmar. Er koordiniert das tagesaktuelle Magazin Aktuell und das Gesprächsformat Mittagspause. Manchmal ist er dafür auch ganz allein verantwortlich. Dann organisiert, schreibt und moderiert er. Das lässt ihm sehr viel Spielraum bei seinen Sendungen.
2: Wir haben nicht so eine Redaktion, die gemeinsam halt die Inhalte bestimmt, sondern man kann auch viel selber bestimmen, halt die Musik und aber auch die Inhalte.
3: Hilmar ist schon lange bei Radio Blau und arbeitet dort in einem Teilzeitjob. Doch auch deutlich weniger Erfahrene dürfen bei Radio Blau schon mal eine Sendung moderieren.
2: Und es geht auch nach einer relativ kurzen Einarbeitungsphase. Also in der Regel ist es so, dass neue PraktikantInnen, dass wir am Anfang die Sendung zu zweit machen einfach, dass wir so dialogisch dann auch moderieren. Dann so nach 2-3 Sendungen oder so können die auch Sendungen dann schon alleine machen.
3: So sei es vor allem Learning by Doing und die Hürden seien niedriger. Dabei kann auch die ein oder andere Panne passieren. Hilmar und die restliche Redaktion nimmt das jedoch gelassen.
2: Das häufigste vielleicht, dass mal kurz Stille ist, aber es passiert doch relativ selten eigentlich so, dafür, dass halt alles so selbst organisiert ist.
3: Eine Sendung in Eigenregie und die Möglichkeit, sehr schnell auch mal moderieren zu können. Darin unterscheiden sich Radio Blau und Mephisto 97.6. Denn bei Mephisto arbeiten im Durchschnitt eher 5 Menschen an einer Sendung. Auch hier darf man sich schnell mal am Sprechen im Radio ausprobieren. Allerdings erst nur bei kleineren Beiträgen. Eine ganze Sendung zu moderieren erfordert hingegen eine längere Ausbildung von rund einem Jahr. Dafür sendet Mephisto in der Regel nur eine Stunde werktags, während Radio Blau mehrere Stunden täglich mit neuen Inhalten füllt. Dabei greift Hilmar gerne auch mal auf längere Interviews zurück.
2: Die typische Interviewlänge ist bei mir so 12 Minuten.
3: Ein andermal könnten sie aber auch schon bis zu einer Stunde gehen. Nun besteht die Redaktion aber natürlich nicht nur aus Hilmar, sondern auch noch aus vielen weiteren Radiofans. Manche haben ebenfalls eine Teilzeitanstellung. Andere machen den Bundesfreiwilligendienst, ein Praktikum oder engagieren sich ehrenamtlich. Paul macht derzeit seinen Bundesfreiwilligendienst bei Radio Blau und erklärt:
4: Wenn man Bundesfreiwilligendienst macht, springt man so ein bisschen in den Aufgaben. Also man macht so Bürodienstaufgaben bis hin zur Aktuellredaktion und ja, guckt halt, was man so für Projekte man umsetzen möchte. Es sollte schon so einen lokalen Bezug haben. Aber man kann trotzdem so seinen Interessen auch so ein bisschen nachgehen.
3: Auf der anderen Seite des Redaktionsbüros sitzt Jules. Auch sie macht gerade ihren Bundesfreiwilligendienst bei Radio Blau und schätzt daran,
5: dass man auch ein bisschen ins kalte Wasser geworfen wird und dann es ganz schnell geht, dass man Live-Sendungen macht.
3: Eigenen Interessen nachgehen und ins kalte Wasser geworfen werden. Das haben Mephisto 97.6 und Radio Blau auf jeden Fall gemeinsam. Auch die Begeisterung für lokale Themen teilen wir, wie im Gespräch mit der Redaktion deutlich wird. Hilmar erinnert zwischendurch an die Anfänge unserer beiden Sender. Dass diese sich am Anfang eigentlich als freie, nicht kommerzielle Radios relativ ähnlich waren. Später hätten beide Radios dann aber ihre unterschiedlichen Schwerpunkte entwickelt. So gehe Radio Blau zum Beispiel vor allem bei Stadtfesten und lokaler Kultur auf. Dafür habe man zum Beispiel weniger Nähe zur Universität als Mephisto. Und etwas weiteres fällt während des Gesprächs auf: dass unsere Sender momentan gar nicht so viel voneinander mitbekommen. Hilmar schlägt deswegen vor, dass die Radio Blau Redaktion auch mal Mephisto 97.6 besucht, sodass sich unsere beiden Radios in Zukunft mehr austauschen und voneinander lernen können.
1: Das war Mephisto 97.6 Redakteurin Clara Binning über das Radio Blau und seine Beziehung zu Mephisto 97.6.
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1: Was ist eigentlich euer Lieblingsschimpfwort? Vielleicht Arschloch oder Wichser oder Fotze?
2: Bikini Grey und der ist ein bisschen zu knapp, denn ich bin offiziell die allergrößte Fotze der Stadt.
1: Ja, so sagt es Ikki Mel in ihrem Song Bikini Grell und das polarisiert. Eine Frau, die sich selber als Fotze bezeichnet, ist das nicht mega erniedrigend? Warum eignen sich Ikki Mel und andere Flinter-Artists ausgerechnet diesen abwertenden Begriff an und feiern sich dabei noch selbst? Unsere Musikredakteurin Luise Herzog hat sich den Begriff Fotze mal genauer angeschaut und kommentiert.
3: Wer das Wort Fotze ungern hört, sollte jetzt besser abschalten. Denn, kleiner Disclaimer, es wird jetzt sehr oft vorkommen. Aber mal von ganz vorne. Ich habe das Wort Fotze wahrscheinlich das erste Mal in der 8. Klasse gehört. Auf dem Heimweg von der Schule habe ich auf meinem MP3-Player oft Casey Rebel, Jizzes oder Sido laufen lassen. Makamucke. Das hat irgendwie Spaß gemacht, sich groß und stark zu fühlen. Was ich dabei nicht gemerkt habe, ein ziemlich großer Teil der Texte war eigentlich pure Misogynie, also Frauenhass. Dauernd vielen Wörter wie Hure, Schlampe, Nutte oder eben Fotze. Hinterfragt habe ich das aber erstmal nicht. Ich habe sogar selbst auf Fotze gesagt. Manchmal war die unfreundliche Kassiererin eine Fotze oder auch mal meine Mathelehrerin. Es war einfach das Verletzendste, was man über eine Frau sagen konnte. Aber warum wirkte der Begriff damals eigentlich so mächtig? Das ist auf jeden Fall kein Zufall. Fotze ist ein Synonym für die Vulva. Surprise. Die genaue Herkunft des Wortes ist nicht ganz eindeutig, aber klar ist, es existiert seit dem Mittelalter. Zum Schimpfwort wurde es erst später. Und wie Hure, Schlampe oder Nutte taucht es im Deutschrap gern als abwertende Bezeichnung für Frauen auf. Das Wort Fotze nimmt dabei einen besonderen Platz ein. Hier wird nicht nur eine Frau persönlich angegriffen. Dadurch, dass der Begriff ein Synonym für die Vulva ist und als Beleidigung genutzt wird, werden alle Menschen mit Vulva kategorisch abgewertet. Du hast eine Vulva, du bist eine Fotze. Seit einigen Jahren findet im Flinter-Rap eine Gegenbewegung statt. Ein Reclaiming des Wortes Fotze und damit eine bewusste Selbstaneignung. Die diskriminierende Wirkung des Begriffs wird damit entmachtet. Feministin sein und Fotze sagen, kein Widerspruch mehr. Eher das Gegenteil. Ein Beispiel und für viele der Anfang war dabei das Rap-Duo Sixten. Das Duo aus Juju und Nura rappt in Songs wie Jetzt sind die Fotzen wieder da oder Fotzen im Club über Partynächte mit den Girls. Sie benutzen die Fotzen einfach als Synonym für die Mädels. Auf einmal steht das Wort für Partygirls, die sich gegenseitig die Haare halten, wenn eine kotzt und zusammen Männer im Club anpöbeln. Sixten schafft mit dem Wort Fotzen Zusammenhalt, Gemeinschaft, Schwesternschaft. Und das kam richtig gut an. Als meine Schwester mir das erste Mal ein Musikvideo von den beiden zeigte, war ich ziemlich sprachlos. Und ehrlich gesagt auch ein bisschen perplex. Es fühlte sich fast verboten an, zwei Frauen zuzuhören, die mit diesen vulgären Wörtern um sich werfen, wie es eigentlich sonst nur Männer tun. Ab da habe ich lieber Sixten beim Pöbeln zugehört, statt irgendwelchen Männern, zu denen ich eigentlich eh nie relaten konnte. Die absolute Masterin des Fotzen-Raps und brandaktuell ist aber Ikki Mel, die ihr Debütalbum sogar Fotze genannt hat. In all caps, eine Kampfansage. Und der Titel hält, was er verspricht. Man kann sich vor Fotzen wirklich kaum retten. Natürlich kommt diese neue Verwendung des Wortes nicht bei allen gut an. Viele finden Ikki Mels Musik entsetzlich und rückschrittig. Manche werfen ihr vor, sie würde Männerhass verbreiten. Andere sagen, sie spiegelt Männern nur das wider, was Frauen schon immer erlebt haben. Eins ist auf jeden Fall klar, Reclaim hin oder her. Unpolitisch oder sogar neutral wird der Begriff Fotze nie sein. Es werden auch die bleiben, die ihn als Beleidigung und Herabsetzung sehen und ihn auch weiterhin so verwenden. Misogynie verschwindet natürlich nicht dadurch, dass man sich das Wort Fotze aneignet. Wer hätte das gedacht? Darum geht es aber auch gar nicht. Es geht vielmehr darum, den Begriff zurückzuholen, ihn neu zu konnotieren und ihn als Mittel der Selbstermächtigung zu nutzen. Bei mir hat das auf jeden Fall funktioniert. Trotzdem macht, wie bei anderen Dingen auch, der Ton die Musik. Von Männern will ich nämlich trotzdem nicht Fotze genannt werden. Natürlich ist die eigene Sprache auch jedem selbst überlassen und man muss sich den Begriff nicht aneignen. Ich finde es aber wichtig, dass es die Bewegung gibt. Also stay fotzig.
1: Ja, stay fotzig, sagt Luise Herzog in einem Kommentar zum Begriff Fotze im Deutschrap.
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1: Der Sinn des Lebens ist es, an etwas zu glauben. Diesen Satz haben wir vorhin kurz gehört und wenn wir diesen Gedanken jetzt mal etwas weiterspinnen, könnte man auch sagen, wir glauben, weil wir für alles eine Erklärung brauchen. Vielleicht ist das auch der Grund, warum Verschwörungstheorien und einfache Feindbilder so viel Anklang finden. Antisemitismus ist in unserer Gesellschaft leider immer noch verbreitet, zum Beispiel in der deutschen Hip-Hop-Szene, wobei ich da mal lieber ein Fragezeichen dranhängen würde, denn Rapper wie Kollega oder Farid Bang weisen Antisemitismus-Vorwürfe ja immer noch von sich. Moritz Werle hat sich mit dem Thema auseinandergesetzt.
2: Ich habe ja nichts gegen Juden, aber euch gehört doch die Welt. Wie sollst du denn da drauf antworten? Nee, gehört uns nicht. Was habe ich davon? Ich habe eine 50 Quadratmeter Wohnung und bezahle Steuern.
3: Wie, du zahlst Steuern?
2: Ja, natürlich zahle ich Steuern. Ich dachte, Juden müssen in Deutschland keine Steuern zahlen wegen dem Holocaust. Ah, sowas kriege ich zu hören. In der Rap-Szene. Von Leuten, die eigentlich ziemlich intelligent sind,
4: sagt der jüdische Rapper Ben Salomo und verkündet wenig später das Ende des Battle-Formats Rap am Mittwoch und seinen Rückzug aus der Rap-Szene, weil ihm der Antisemitismus in der Musikrichtung zu groß geworden sei. Neu sind die Vorwürfe nicht. Die Presse kritisiert antisemitische Tendenzen in der Musikrichtung seit Jahren. Dabei beziehen sich viele Journalisten allerdings meist auf die immer selben drei oder vier Textstellen. Etwa die Aussage des Offenbacher Rappers Haftbefehl aus einem frühen Song, in dem es heißt, er ticke Kokain an die Juden von der Börse. Weiter geht die Auseinandersetzung mit antisemitischen Tendenzen in der Szene meist nicht. Um die Problematik richtig zu verstehen, ist es jedoch unabdingbar, sich zunächst der Psychologie von Gangster-Rap und Battle-Rap bewusst zu werden. So arbeiten die Strömungen etwa seit jeher mit klar verteilten Kategorien von Gut und Böse. Der Musiker nimmt die Rolle des Außenseiters ein. Ihm gegenüber steht eine Gesellschaft, die ihm mit Ablehnung und Feindseligkeit begegnet. Gegen diese gilt es sich als Einzelkämpfer durchzusetzen. Problematisch wird dieses Schwarz-Weiß-Denken oft dann, wenn der Musiker sich daran macht, die Welt zu erklären. Wohin die klare Aufteilung der Welt in Gut und Böse dann im schlimmsten Fall führen kann, beweist der Song Kontraband der Rapper Fahrt und Snagger.

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1: Im Text kommen zwei der beliebtesten Steckenpferde vieler Deutschrapper vor. Der Nahostkonflikt und die angeblichen geheimen Eliten an der Spitze der Gesellschaft. Der zerfahrene Nahostkonflikt scheint auf deutsche Rapper geradezu eine Sogwirkung auszuüben. Für Markus Steiger, Journalist und ehemaliger Chef des Labels Royal Bunker, gibt es gar eine geradezu fetischhafte Beschäftigung mit dem Nahostkonflikt. Man könnte auch von einer Obsession sprechen. Für die meisten, die sich zu dem Thema äußern, sind Gut und Böse in diesem Konflikt klar verteilt. Während Palästina leidtragende Figur im Spiel der Mächte ist, wird Israel als verbrecherischer Unterdrücker dargestellt, dem jedes Verbrechen zuzutrauen ist. Eine weitere Rolle in diesem Konflikt fällt den USA zu. Diese verkörpern im Deutschrap fast schon traditionell das Feindbild des imperialistischen Westens, der nur aus Profitsucht handelt. Gefährlich wird die Dämonisierung Israels vor allem dann, wenn sie mit Verschwörungstheorien verbunden wird. So äußert sich etwa Rap-Urgestein Afrop in einem Interview auf der Seite rap.de wie folgt über die Situation im Gazastreifen.
2: Dass da Kinder und Familien beim Schlafen oder Grillen am Strand getötet werden, einfach umgebracht, das zeigt man hier gar nicht. Das muss doch mal einer sagen können, ohne dass du Antisemit bist. Was soll ich denn als Afrikaner sagen, wenn mir einer von 6 Millionen ermordeten Juden erzählt? So what, Sklaverei? Wie viele Leute sind dabei draufgegangen? Stehen wir jetzt etwa unter Denkmalschutz?
1: Im gleichen Interview äußert Afrop zudem Ängste, vom Mossad ermordet zu werden, wenn er zu viel von der vermeintlichen Wahrheit preisgebe.
2: Und dass kein Deutscher sich traut, das so zu schreiben, kann ich schon nachvollziehen. Aber es muss auch mal gesagt werden. Und ich sage es. Das ist mir auch egal, wenn dann der Mossad kommt und irgendwo in Berlin eine U-Bahn entgleist. Die machen sowas, glaub mir. Wenn man viel Druck gegen Israel macht, muss man aufpassen. Und das ist nur die Hälfte von dem, was ich dazu zu sagen hätte.
1: Wie tief antisemitische Ressentiments in den Köpfen vieler Rapper verankert sind, zeigt sich deutlicher als in den Texten selbst, oft in Interviews und in den sozialen Medien. So teilte etwa der Rapper Massiv auf Facebook ein Bild, das klar die These vertritt, der IS werde in Wahrheit von den USA und Israel gelenkt. Solche Beispiele bestärken die Vermutung, dass es im Deutschrap in den letzten Jahren statt um tatsächlich erlebtes soziales Unrecht immer öfter um gefühlte Wahrheiten geht. Ähnlich wie Punk ist Hip-Hop eine Musikrichtung, die für Sozialkritik fast schon prädestiniert ist. Sprachlich arbeitet die Kunstrichtung dabei seit jeher mit Provokationen und Überspitzungen. Das Aufbäumen gegen Obrigkeiten war immer eine der großen Stärken des Genres. Stimmung gegen Minderheiten zu machen, hat mit den Idealen von Hip-Hop hingegen nichts mehr zu tun. Anstatt soziale Missstände anzuprangern, wird sich lieber an einem abstrakten und imaginierten Feind abgearbeitet. Und der ist in letzter Zeit leider allzu oft der jüdische Banker an der Wall Street, der an der angeblichen Weltverschwörung arbeitet. Hinzu kommt, dass bei vielen deutschen Rappern eine große Medienskepsis herrscht. Angebliche Verbrechen Israels scheinen oft sogar glaubhafter zu wirken, wenn über diese in den Mainstream-Medien nicht berichtet wird. Ganz getreu der Überzeugung, so etwas würden einem die Medien aus politischen Gründen eben einfach nicht erzählen. In einem Interview mit der Welt aus dem Jahr 2014 hat sich Haftbefehl von früheren als antisemitisch kritisierten Texten distanziert und diese mit seiner Sozialisation erklärt.
2: Ich bin unter Türken und Arabern aufgewachsen, da werden Juden nicht gemocht. Es gibt ja auch keine dort. Ich will Ihnen verraten, wie ein 16-jähriger Offenbacher tickt. Für den ist alles, was mächtig ist und reich, aus seiner beschränkten Sicht jüdisch.
1: Haftbefehls Aussage scheint zunächst in das gesellschaftliche Narrativ eines aus arabischen Ländern importierten Antisemitismus zu passen. Dieses greift allerdings nicht nur zu kurz, es ist schlichtweg falsch. Antizionistische und antisemitische Tendenzen kommen im Deutschrap nicht nur aus einer Richtung. Genauso wie Antisemitismus im öffentlichen Leben ein gesamtgesellschaftliches Problem ist. Die Beispiele von Kollega und Snagger zeigen zudem, dass antisemitische Tendenzen nicht einfach mit fehlender Bildung erklärt werden können. Beide haben Abitur gemacht und studiert. Kollega erweckt ohnehin schon lange das Gefühl, er habe sich in der faschistoiden Übermenschenästhetik der eigenen Kunstfigur verloren. Erst vorige Woche zeigte der Musiker in einem Interview nun, dass er aus der Debatte um seinen Echo-Auftritt und aus seinem öffentlichkeitswirksamen Auschwitz-Besuch nichts gelernt hat. Auf der Plattform hiphop.de vergleicht er die israelische Siedlungspolitik mit dem Holocaust.
3: Sagen wir, wie es ist, wenn du nach Palästina gehst, dich pro Palästina äußerst als Prominenter und sich da stark für die, unterdrückte Minderheit der Palästinenser in einem Gebiet einsetzt, wo im Prinzip genau das Gleiche passiert, was bei uns mal passiert ist in Deutschland, nämlich während des Holocausts.
1: Auch wenn gerade Kollega vornehmlich sehr junge Fans hat, muss man den Konsumenten doch eine gewisse Reflexion zuerkennen. Die Zeiten, in denen Glaubwürdigkeit das höchste Gebot im Straßenrap war, sind vorbei. Hip-Hop ist eindeutig eine Kunstform, in der längst der Unterhaltungsfaktor im Vordergrund steht. Die wenigsten Fans dürften glauben, dass Kollegah oder Haftbefehl in ihren Texten reale Erlebnisse erzählen. Trotzdem ist gerade die oft unterschwellige, aber beständig wiederholte Thematisierung von Verschwörungstheorien gefährlich. Man kann das als Stilmittel oder Provokation abtun. So oder so ist es reichlich problematisch, wenn Rapper wie Oleg Sesh oder Haftbefehl in ihren Texten fast beiläufig immer wieder Begriffe wie Bilderberger oder Rothschild-Theorie fallen lassen. Wenn Fans im Internet nach diesen Begriffen suchen, finden sich zahlreiche Videos, die überzeugend behaupten, diese Gruppen würden im Geheimen die Welt regieren. Problematisch ist aber nicht allein, dass es antisemitische Erklärungsmuster gibt, die Welt zu deuten. Problematisch ist vor allem, wie unwidersprochen diese in der Szene oft bleiben. Wenn in Interviews antizionistische oder antiamerikanische Aussagen getätigt werden, widersprechen Hip-Hop-Journalisten diesen zu oft nur zögerlich oder gar nicht. Im angesprochenen Kollegah-Interview fühlt sich Interviewer Toxic zwar sichtlich unwohl mit Kollegahs Holocaust-Vergleich, widerspricht aber nicht.
4: Ja, die Gleichsetzung ist halt immer so hart, ne?
1: Später übernimmt er dann sogar den von Kollegah benutzten Begriff des Völkermords für die Politik Israels im Gazastreifen. Gerade in einer so emotionalen Debatte ist es wichtig, nicht durch falsche Begrifflichkeiten Hass zu schüren. Dies gilt umso mehr bei einer so populären Figur des öffentlichen Lebens wie Kollegah, der eine Vorbildfunktion für seine oft jungen Fans hat. Äußerungen in Interviews und sozialen Medien zeigen, wie tief antisemitische Anschauungen im Hip-Hop verankert sind. Es geht um wesentlich mehr als nur ein paar geschmacklose und provokante Lines. Immer wieder eine angebliche jüdische Weltverschwörung zu thematisieren, schürt antisemitische Ressentiments. Eigentlich müsste sich dagegen Widerstand aus der Szene selbst formieren. Leider ist das bislang noch viel zu wenig der Fall.
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1: Fast so groß wie ein Fußballplatz und ein Trampolin am nächsten. Das größte Jump House Deutschlands. Also eine riesige Halle, in der kräftig gehüpft werden darf. Wer sich darunter jetzt noch nicht so richtig was vorstellen kann, kein Problem. Die Redaktion ist für Sie bereits in der rutschfesten Socken da unterwegs gewesen, um sich ein Bild zu machen. Und natürlich ganz uneigennützig das Ganze. Und natürlich, Sicherheit geht vor, nur unter den wachsamen Augen von Security Inspector Randy.
2: Liebe Gäste, willkommen ins Jump House Leipzig. Schön, dass ihr da seid. Ich heiße Randy. Bei uns dürft ihr bitte nur jumpen. Ich bin sicher, ihr wollt ab und zu rennen. Rennen sehen wir wirklich ungern. Ihr habt alle schöne Socken, wie ich sehe. Die Socken sollt ihr bitte barfuß anziehen. Die sind auch neu, damit ihr auch nicht ausrutscht beim Jumpen, weil Textil gegen Textil ist ziemlich slippy.
3: Und macht Spaß, Katha?
4: Ja, ist Hammer.
3: Okay, also Katha ist jetzt schon mal auf dem Übetrampolin, um ein bisschen reinzukommen. Riesige Industriehalle, ganz viele verschiedene Areale, wo man verschiedene Sachen ausprobieren kann. Also es sind jetzt nicht nur Trampoline. Okay, ich probiere es auch mal.
5: Ah, Hilfe. Oh Gott.
3: Ich bin ewig nicht gesprungen auf jeden Fall, aber das macht ziemlich Spaß. Okay, wir gehen jetzt in das Game Jump Areal. Was kann man denn hier zum Beispiel machen?
6: Hier spielt man Völkerball, so wie man es aus der Schule kennt. Nur das Ganze auf Trampolinen. Insofern wird es ein bisschen rasantere Variante, weil man die ganze Zeit springt und auch gegen die Wand springen und ausweichen kann.
3: Und die Trampoline hier sind durch so eine rote Linie unterteilt und dann verteilen sich die Mannschaften auf beide Seiten.
6: Genau, das sind zwei Spielfelder. Rechts 4 bis 6 Personen, links 4 bis 6 Personen und dann geht's richtig zur Sache gegeneinander.
3: Ja, das probieren wir jetzt auch mal aus.
6: Dann geht doch bitte mal, legt euch doch mal bitte auf die Trampoline mit den Händen auf den Mittelstreifen, auf den Bauch legen. So. Kann nicht mehr.
3: Und natürlich dürfen auch die Basketballkörbe nicht fehlen. Drei verschiedene Höhen. Marisa kriegt als die kleinste von uns auf den niedrigsten Korb. 3 Punkte.
7: Warte, ich werde es mal an jedem probieren.
3: So. Jetzt geht's also an den Survival Jump. Und dann müssen wir erstmal die Regeln erklärt bekommen.
8: Also, ihr müsst hier hochspringen und euch ducken. Und die Regeln sind auf einem Pad stehen bleiben.
3: Alles klar, und du bedienst hier die Anlage. Ich sehe ganz viele Knöpfe, wo du die Geschwindigkeit einstellst oder so.
8: Ja, genau. Also, dann kann ich die Geschwindigkeit, umso mehr ihr wollt, höher stellen, damit es umso schwieriger wird.
3: Es sieht aus wie ein großer, aufblasbarer Pool im Endeffekt. Mit mehreren Standfeldern und dann quasi ein rotierender Propeller mit einer hohen Stange und einer niedrigen Stange. Das wird sich jetzt anfangen zu drehen. Wer als letztes steht, ne? Last man standing oder last woman standing wins.
9: Dann geht es gleich los. 3, 2, 1, erste Stufe.
10: Okay. Und es geht erstmal langsam.
9: Ja, zu langsam. Also ihr müsst schon springen. Genau.
10: Ja. Oh Gott.
9: Achtung, ich mache ein bisschen schneller. So, wer jetzt runterfällt, ist raus. Ja. Okay. Gut, ihr zwei seid raus und ihr seid nur noch.
3: Manu will noch mehr. Mir reicht jetzt definitiv. Marisa ist auch fertig.
8: Sehr fertig, es ist mega anstrengend.
3: Also, ducken, hochspringen und dann auf wackeligem Boden. Das ist echt Sport.
2: Wir haben bei uns unsere Ninja-Box. Ninja-Box einmalig jetzt in Sachsen. Ihr habt bestimmt alle schon mal Ninja Warriors geguckt. Versucht auf jeden Fall den Ninja in euch rauszukitzeln. Wir haben insgesamt 3 Lanes. Versucht auf jeden Fall den Super Ninja. Und wer weiß, wenn ich vielleicht später Feierabend habe, werde ich vielleicht mitspielen.
3: Manu ist auf dem Weg. Er macht das nicht schlecht, einen Arm. Manu, jetzt musst du auf die andere Leiter wechseln. Ja, und er hat das andere Ufer erreicht. Jetzt kommen Ringe, an denen er sich entlang hangeln muss. Manu, buzzer, buzzer, buzzer. Ich glaube, das war gerade noch so innerhalb der Zeit.
11: Ultra anstrengend.
3: Also ich kannte sowas jetzt persönlich noch nicht, so ein Jump House, höchstens irgendwie aus so Serien vielleicht.
12: Also der Trend, der kommt tatsächlich aus den USA. Ab 2002 sind da die ersten Trampolinparks entstanden. Und unsere Geschäftsführer, die haben das Ganze 2014 nach Deutschland geholt. Und Leipzig wird jetzt unser 5. Standort. Hoffentlich natürlich auch so erfolgreich wie die anderen Standorte.
1: Das Jump House im Leipziger Westen, direkt gegenüber vom Täubchental in Plagwitz. Und Sie haben es vielleicht so unterschwellig rausgehört. Unsere Redaktion hatte da ziemlich viel Spaß. Also Fazit, eine witzige Alternative zum Fitnessstudio. Denn anstrengend ist es auch. Einziger Minuspunkt sozusagen, es ist ziemlich teuer. Die Stunde kostet nämlich 12 Euro.
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5: Mit Clara Binning und den Themen für Leipzig. Invasive Hornissenart in Leipzig gesichtet, Stadt investiert Fördergelder in Stadtklimaanalyse und Sportbad am Rabe zieht im Eröffnungsjahr über 160.000 Besuchende an. Schönen guten Abend. In Leipzig-Grünau wurde erstmals in Sachsen eine asiatische Hornisse beobachtet. Das gab der NABU-Regionalverband bekannt. Die invasive Art breitet sich seit 2018 in Deutschland aus. Sie ist kleiner und dunkler als die europäische einheimische Hornisse. Für Menschen sei die asiatische Hornisse keine Gefahr, sie bedrohe jedoch die heimischen Ökosysteme. In Frankreich und Spanien sorge sie bereits für Schäden in der Imkerei und Landwirtschaft. Der NABU beobachte die Verbreitung der asiatischen Hornisse daher und bittet um Mithilfe bei der Erfassung. Die Stadt Leipzig möchte rund 140.000 Euro investieren, um das Stadtklima künftig besser analysieren zu können. Der Freistaat Sachsen stellt dafür Mittel aus einem Fördertopf für Hitzeschutzmaßnahmen bereit, wie in einer Mitteilung bekannt wurde. Das Land habe im Rahmen der Förderrichtlinie bereits 55 Projekte mit insgesamt 10,6 Millionen Euro unterstützt. Derzeit stünden noch weitere 17 Millionen Euro zur Verfügung. Diese können laut Klimaschutzminister Dirk Panther für neue Schattenspender oder Trinkbrunnen genutzt werden. So sollen Menschen in den sächsischen Kommunen bei den teils extrem hohen Temperaturen besser vor Hitze geschützt werden. Bewerbungen auf Fördergelder sind weiterhin möglich. Sowohl Unternehmen als auch Vereine und Privatpersonen können hierfür ihre Projekte einreichen. Über 163.000 Menschen haben das Sportbad am Rabet im ersten Jahr nach der Eröffnung besucht. Das teilten die Leipziger Sportbäder mit. Eigentlich hatten die Betreibenden nur mit rund 120.000 Besuchenden gerechnet. Neben zahlreichen Schwimmkursen seien auch die Wasserballer des DHFK Leipzig verlässliche NutzerInnen der Halle. Das Sportbad werde ganzjährig gut besucht und sei eine wichtige Ergänzung für die Leipziger Bäderlandschaft. Der Freistaat Sachsen unterstützt die geplanten Tourismusmaßnahmen am Stürmtaler See südlich von Leipzig mit 10 Millionen Euro. Das gab das Sächsische Ministerium für Wirtschaft bekannt. Die verantwortliche Gemeinde Großpösner will mit den Geldern unter anderem eine über 300 Meter lange Strandpromenade und Parkplätze errichten. Dafür soll die Fläche der angrenzenden Grünauer Bucht genutzt werden. Die Baumaßnahmen dauern voraussichtlich bis Ende 2029 an.
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5: Aktuell sind es angenehme 22 Grad in Leipzig bei größtenteils klarem Himmel. In der Nacht kühlt es auf etwa 14 Grad ab. Mit Regen ist nicht zu rechnen. Morgen wird es dann wieder etwas wärmer mit bis zu 27 Grad am späten Mittag. Der Himmel bleibt größtenteils wolkenlos. Das waren die Nachrichten. Redaktion Florian Böhm, Sprecherin Clara Binning. 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
6: Heute mit mir Rosi Zulauf am Mikro und wir starten mit Musik aus Schweden, Poplegende Robin zusammen mit Popstar Zara Larsson und ihrem gemeinsamen Song Talk to Me, Zara.

0: Talk to Me Baby singen Robin und Sarah Larsson auf ihrem gemeinsamen Track von Robins Remix-Album ihrer neuesten Platte Sexistential. Und ich werde jetzt auch eine Stunde mit euch talken, denn das hier ist direkt euer Leipziger Lokalmagazin bei Mephisto 97.6. Ja, der August ist nicht nur mein Geburtsmonat, sondern auch einer der spannendsten Monate im Jahr, was astronomische Ereignisse angeht. Ob und wie diese beiden Sachen jetzt zusammenhängen, kann ich euch nicht ganz genau sagen. An Astrologie glaube ich ja sowieso nicht, umso cooler finde ich aber Astronomie und Astrophysik. Und umso mehr habe ich mich gefreut, heute mit Professor Steilmach von der Uni Leipzig zu sprechen. Er ist Professor für Physikdidaktik und konnte mir ein paar Fragen zu astronomischen Ereignissen beantworten. Denn, für alle, die es noch nicht wissen, morgen Abend können wir eine Sonnenfinsternis in Leipzig beobachten. Was es damit auf sich hat, wie ihr euch das sicher anschauen könnt und was uns in nächster Zeit noch so am Himmel erwartet, auf all diese Fragen gibt es heute die Antworten in circa einer halben Stunde. Vorher widmen wir uns noch den neuesten Geschehnissen auf dem Augustusplatz. Diese Woche findet da das völlig neue Festival statt. Eine Veranstaltung der TOS-Gemeinde Leipzig, eine evangelische Freikirche aus Plagwitz. Wir haben das Festival und die Gemeinde genauer unter die Lupe genommen und können euch gleich mehr berichten. Ihr hört Mephisto 97.6. Mein Name ist Rosi Zulauf. Schön, dass ihr eingeschaltet habt. Ja, und der nächste Song kommt von Rebecca Black, die zweite Single und auch der zweite Song auf ihrem kommenden Album. Hot Wet Delirious heißt der Song und mehr brauche ich dazu auch gar nicht mehr sagen.
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0: Hot, Wet, Delirious habt ihr gehört von Rebecca Black hier bei Mephisto 97.6. Ja, wer gestern oder heute auf dem Augustusplatz unterwegs war, dem ist sicher die große Bühne samt Bierbankgarnitur und Holzkreuz aufgefallen. Die gehört zum christlichen Festival Völlig Neu, das von Montag bis Sonntag jeweils am frühen Abend stattfindet. Organisiert wird die Veranstaltung von der Leipziger Freikirchlichen TOS-Gemeinde, ausgesprochen Tübinger Offensive Stadtmission, und ist deutschlandweit aktiv. Mein Kollege Mathis Dinkelacker hat sich mit TOS beschäftigt und sitzt jetzt mit mir im Studio. Also Mathis, was konkret macht die Freikirche denn diese Woche auf dem Augustusplatz?
1: Im Programm für das Festival stehen unter anderem Musik, Tanz und Theater. Aber es gibt eben auch Lesungen von Ausschnitten aus der Bibel und persönliche Berichte von Erfahrungen mit dem Glauben. Das passiert auch mit der Intention, Menschen vom Christentum zu überzeugen, also zu missionieren.
0: Dieses Ziel zu missionieren kennt man von der Sächsischen Landeskirche eher nicht, sondern eher von weniger liberalen Gemeinden. Wie ist TOS denn da einzuordnen?
1: Das habe ich mich auch gefragt und habe dazu mit Uta Gerhardt gesprochen. Die ist Beauftragte für Weltanschauungsfragen im Kirchenbezirk Leipzig und hat mir erklärt, dass die TOS durchaus offen ist, mit anderen Kirchengemeinden in den Austausch zu gehen.
2: Das ist für uns so ein Kennzeichen, dass sie sich nicht völlig anderen christlichen Richtungen verschließen und auch ein Anzeichen dafür, dass sie keine Sekte sind im eigentlichen Sinne, weil sie eben auch andere Gemeinden neben sich akzeptieren.
1: Also, wir haben es ja nicht mit einer Sekte zu tun. Dennoch sieht Gerhard die TOS-Gemeinde kritisch.
0: Und worin besteht diese Kritik?
1: Grundsätzlich darin, dass die TOS trotz modernem Image im Kern teils diskriminierende Ansichten vertritt. So fiel die deutschlandweite Gemeinde in der Vergangenheit bereits durch ihre Ablehnung der gleichgeschlechtlichen Ehe auf. Außerdem ist die TOS laut Gerhard gegen Sex vor der Ehe und gegen Abtreibung eingestellt. Weiter sieht die Weltanschauungsbeauftragte die spirituellen Heilsversprechen der TOS bei teils schweren Erkrankungen als problematisch.
0: Du meinst, die Religionsangehörigen glauben, dass man Krankheiten durch Beten oder so heilen kann?
1: So ungefähr. Das ist ein Projekt, das von der TOS-Gemeinde zwar nicht in Leipzig, aber in Tübingen angeboten wird. Das ist eine Art Gebetskreis für erkrankte Personen. Auf der Website werden dabei sehr weitreichende Heilversprechen gemacht. Aber auch auf dem YouTube-Kanal der Leipziger TOS wurden bereits Erfahrungen von MitgliederInnen veröffentlicht, die angeblich sogar Hirntumore durch Gebete selbst heilen konnten. Warum das schwierig sein kann, hat mir Uta Gerhardt erklärt.
2: Das sehe ich tatsächlich als sehr problematisch an, weil wenn Menschen, die eigentlich dringend Hilfe brauchen, und zwar medizinische Hilfe brauchen, dann durch solche Versprechen davon abgehalten werden, sich an der Stelle Hilfe zu suchen. Das heißt nicht, dass das Gebet nicht auch ergänzend wirken kann, aber wenn es das ausschließliche Heilsversprechen ist, dann finde ich, ist das gefährlich.
0: Jetzt stehen diese Kritikpunkte im Raum. Was bedeutet diese Kritik für das Festival Völlig Neu?
1: Also grundsätzlich gilt, die Veranstaltungen und Aktionen von TOS sind von der Religions- und Meinungsfreiheit gedeckt. Und Völlig Neu, als angemeldete Veranstaltung, darf natürlich auch auf dem Augustusplatz stattfinden. Gleichzeitig heißt das natürlich nicht, dass keine Kritik geäußert werden darf, solange sie fair und angemessen bleibt.
0: Sagt mein Kollege Mathis Dinkelacker zur Freikirche Tübinger Offensive Stadtmission. Die Leipziger Gemeinde dazu veranstaltet derzeit ein Festival auf dem Augustusplatz. Und es geht erstmal weiter mit Musik, ein bisschen Indie aus Washington, Death Cab for Cutie mit dem Song Stone Over Water.

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2: Und es geht weiter mit Spring Summer 26 von Charlie XCX.

0: Spring Summer 26 von ihrem Album Music Fashion Film. Die Rede ist natürlich von Charlie XCX. Ja, und hierbei direkt widmen wir uns nicht unbedingt Music Fashion oder Film. Dafür sind schließlich unser Musikressort und die Kulturredaktion da, sondern wir sprechen darüber, was aktuell so in der Stadt los ist und die Leipziger bewegt. Ja, und eine Sache, die sowohl Leipzig als auch ganz Deutschland derzeit umtreibt, ist die Autoindustrie. Denn der Autonation Deutschland geht es schon länger gar nicht mehr so gut. Die Gewinne verschiedener Hersteller brachen dieses Jahr teils drastisch ein. Die Konzerne versuchen nun, am Personal zu sparen. Das passiert derzeit auch in den beiden Werken von Porsche und BMW in Leipzig. Wo und an wem gespart werden soll und wie ehemalige Mitarbeitende damit umgehen, weiß Mephisto 97.6 Redakteurin Clara Binning.
1: Porsche will bis Ende August 200 Stellen in Leipzig abbauen. Diese Nachricht machte vor 2 Monaten Schlagzeilen. Der Gewinn des Sportwagenherstellers war binnen eines Jahres von 3,6 Milliarden auf nur 310 Millionen Euro gesunken. Genau wie andere deutsche Autohersteller hat Porsche aktuell mit den sinkenden Absätzen in China, den Zöllen der USA sowie dem Konflikt im Nahen Osten zu tun. Mit einem Stellenabbau sollen Kosten gespart werden. Von den Angestellten, die bis 2030 eine Beschäftigungsgarantie haben, muss vorerst laut einem schriftlichen Statement von Porsche Leipzig niemand gehen.
2: Die Porsche Leipzig GmbH baut sozialverträglich und auf freiwilliger Basis Stellen ab. Die Standortsicherung schließt betriebsbedingte Kündigungen bis zum Jahr 2030 aus. Deshalb stehen freiwillige Aufhebungsverträge mit Abfindungen im Mittelpunkt der Maßnahmen. Diese wurden gemeinsam mit dem Betriebsrat beschlossen.
1: Zuvor wurden laut MDR jedoch bereits die Verträge von mehreren hundert Leiharbeitern nicht verlängert. Das deckt sich mit Informationen einzelner Betroffener, die Mephisto 97.6 vorliegen. Vor 1,5 Wochen gab dann auch BMW ähnliche Pläne bekannt. Hier sollen sich perspektivisch die Stellen in der Verwaltung verringern. Rund 2000 Angestellte arbeiten derzeit in Leipzig in diesem Bereich. Zukünftig will BMW aber auf weniger Bürokratie und eventuell auch auf künstliche Intelligenz setzen. Ähnlich wie bei Porsche sollen die jetzigen Mitarbeitenden freiwillig auf Basis von Abfindungsangeboten gehen. Eine Quote, wie viele Stellen dieses Jahr abgebaut werden sollen, gibt es laut Werksprecher Kai Lichte nicht. Die Angestellten in der Produktion seien zudem hiervon nicht betroffen, da das Werk diese Stellen brauche. Inwiefern die Sparmaßnahmen bei BMW befristet Beschäftigte oder Leiharbeiter treffen, dazu wollte sich Lichte auf Nachfrage von Mephisto 97.6 nicht näher äußern. Er betonte lediglich schriftlich:
2: Bezogen auf die Gesamtheit sind dies Einzelfälle, die jeweils auch einzeln betrachtet werden.
1: Mit einem ehemaligen Mitarbeiter des anderen Herstellers Porsche, der von so einem Fall betroffen war, konnte Mephisto 97.6 im Rahmen der Recherche sprechen. Er war erst als Werkstudent und später als befristeter Angestellter insgesamt fast 5 Jahre lang als Technologieplaner tätig. Vor rund 1 Jahr zeichnete sich dann aber ab, dass seine Stelle nach 2025 nicht verlängert wird.
3: Also der Vertrag ging bis Ende des Jahres. Ich habe dann so gegen Mitte letzten Jahres halt gefragt, wie die Aussichten sind. Also ich habe die Reaktionszeit ein bisschen für mich eingefordert. Ich finde, da muss jeder auch immer ein bisschen proaktiv sein. Er hatte auf jeden Fall genug Zeit, um zu sagen, okay, ich gucke mich jetzt um und ich treffe eine Entscheidung, was ich als nächstes machen will.
1: Schließlich entschied er, sich beim Informatikmaster an der Universität Leipzig einzuschreiben und nebenbei erstmal als Freelancer zu arbeiten. Seine nahe berufliche Zukunft sieht er aktuell eher nicht in der Autobranche. Und das, obwohl ihm seine Arbeit bei Porsche gut gefiel.
3: Ich hatte zum Beispiel auch noch einen Kollegen, der mir auch gesagt hat, ja, Automobilbranche in Deutschland ist halt gerade einfach an einem Punkt, wo wir so einen starken Umbruch haben, dass man vielleicht erstmal sich eine andere Branche anguckt, wo man sagt, da hat man vielleicht erstmal noch mehr Zukunft, so in den nächsten 20, 30 Jahren, wenn dieser Umbruch dann irgendwann mal vollzogen ist.
1: Anderen ehemaligen KollegInnen ginge es ähnlich. Einige sind etwa zur Deutschen Bahn gewechselt, andere sind im Beratungswesen fündig geworden.
3: Es gibt auch einige Freunde von mir, auch 2, 3 Leute, die halt auch bei Porsche waren zum Beispiel, die halt gesagt haben, sie gehen dann in diese Beraterschiene, weil sie einfach sagen, das ist jetzt erstmal was, wo man einen Arbeitsplatz hat, wo man relativ mobil sein kann, auch, ich sag mal, in andere Bereiche gehen kann in Deutschland oder in andere Städte.
1: Auch er selbst habe überlegt, mit seinen Studienabschlüssen in Wirtschaftsinformatik und Betriebswirtschaftslehre in die Beratungsbranche zu wechseln. Mittlerweile strebt der ehemalige Porsche-Mitarbeiter aber an, später ein eigenes Unternehmen zu gründen. Die konkrete Geschäftsidee will er noch entwickeln. Er kann sich aber bereits gut vorstellen, hierfür in Leipzig zu bleiben.
3: Leipzig wächst extrem gut. Wir haben extrem viel, was renoviert wird, super viele schöne Büroflächen auch. Also müssen wir sie auch füllen. Und nur weil jetzt, sage ich mal, vielleicht in dem Bereich Automobilwirtschaft ein bisschen was wegbricht, heißt das nicht, dass wir nicht neue Industriezweige irgendwo ansiedeln können. Und wir haben jetzt ein Silicon Saxony in Dresden mit viel Halbleiterfertigung. Also liegt es eigentlich auch nahe, so ein bisschen Richtung Software noch zu gucken.
1: Wer hingegen in der Automobilbranche bleiben will, habe wohl noch die besten Chancen bei Zulieferbetrieben des Porsche- oder BMW-Werks. Wie der ehemalige Porsche-Mitarbeiter in seinem Bekanntenkreis beobachtet hätte, seien die Gehälter hier teils noch ähnlich gut. Doch wie auch immer sich die Betroffenen dann entscheiden, es ist denkbar, dass sich auch in den kommenden Monaten noch einige ehemalige Mitarbeitende der Leipziger Autowerke in anderen Branchen umschauen werden.
0: Mephisto 97.6 Redakteurin Clara Binning über den aktuellen Stellenabbau in den Leipziger Autowerken von Porsche und BMW und der Frage, wie es für die ehemaligen MitarbeiterInnen weitergehen kann. Ja, und wie es für uns jetzt hier weitergehen kann, ist ziemlich eindeutig. Ich habe nämlich den nächsten Song für euch. John Glacier mit ihrer ersten Veröffentlichung seit ihrem Debütalbum Like a Ribbon letztes Jahr. Die Single Bond Girl kam vor gut 3 Wochen raus und ich spiele sie jetzt hier für euch. Viel Spaß!

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2: Mit Clara Binning. In Leipzig-Grünau wurde erstmals in Sachsen eine asiatische Hornisse beobachtet. Das gab der NABU-Regionalverband bekannt. Die invasive Art ist zwar nicht für Menschen gefährlich, schadet aber dem hiesigen Ökosystem. Die Stadt Leipzig möchte rund 140.000 Euro investieren, um das Stadtklima künftig besser analysieren zu können. Der Freistaat Sachsen stellt dafür die Mittel aus seinem Fördertopf für Hitzeschutzmaßnahmen bereit, wie in einer Mitteilung bekannt wurde. Über 163.000 Menschen haben das Sportbad am Rabet im ersten Jahr nach der Eröffnung besucht. Das teilten die Leipziger Sportbäder mit. Eigentlich hatten die Betreibenden nur mit 120.000 Besuchenden gerechnet. Der Freistaat Sachsen unterstützt die geplanten Tourismusmaßnahmen am Stürmtaler See südlich von Leipzig mit 10 Millionen Euro. Das gab das Sächsische Ministerium für Wirtschaft bekannt. Die verantwortliche Gemeinde Großpösner will mit den Geldern unter anderem eine über 300 Meter lange Strandpromenade und Parkplätze errichten. Das Wetter. Aktuell sind es angenehme 22 Grad in Leipzig. In der Nacht kühlt die Luft auf 14 Grad ab und morgen wird es dann wieder etwas wärmer mit bis zu 27 Grad am späten Mittag. Es ist 18.31 Uhr, das waren die Schlagzeilen.
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2: Und wir machen weiter mit Indie-Rock aus Leipzig, Tell Me About Your Mom mit der Debütsingle Refight.

0: die Leipziger Band Tell Me About Your Mom rund um den Musiker Franz Adler, der schon in zwei Vorgängerprojekten war und jetzt eine neue Band gegründet hat. Die Debüt-EP Projector 4-6 ist am 12. Juni erschienen. Ja, und wir springen vom 12. Juni zum 12. August. Der ist morgen. Und wenn sich morgen plötzlich der Himmel verdunkelt und die Temperaturen fallen, dann keine Sorge, die Welt geht nicht unter. Der Grund dafür ist viel harmloser. In Europa kommt es nämlich zu einer Sonnenfinsternis. Der Mond schiebt sich dabei zwischen Erde und Sonne. Dadurch scheint die Sonne so auf den Mond, dass er einen Schatten auf die Erde wirft. Und wer in diesem Schatten steht, für den wird es dunkel. Über die Sonnenfinsternis habe ich mit Professor Frank Stahlmach gesprochen. Er ist Professor für Physikdidaktik an der Universität Leipzig. Ja, und die wichtigste Frage zuerst: Stehen wir morgen Abend alle im Dunkeln?
1: Morgen Nacht mit Sicherheit, morgen Abend noch nicht. Da wird es dämmerig werden, vielleicht etwas früher als erwartet, weil wir ja die Sonnenfinsternis für morgen vorhergesagt haben und die wird mit Sicherheit auch so stattfinden.
0: Wenn ich die Sonnenfinsternis beobachten will, kann ich das einfach von meinem Fenster aus machen oder muss ich weiter rausfahren aus der Stadt?
1: Das hängt davon ab, wo Sie in Leipzig wohnen. Wenn Sie oben in der Nähe vom Dachgeschoss wohnen, mit Blick Richtung Westen, Nordwesten, dann könnten Sie Glück haben, direkt aus dem Fenster die Sonnenfinsternis beobachten zu können. Voraussetzung ist, dass kein anderes hohes Haus in Blickrichtung steht. Es wird also nicht ganz einfach sein, das aus Leipzig und aus dem Stadtgebiet Leipzig zu beobachten.
0: Also, um sicher zu gehen, sollte ich rausfahren?
1: Um sicher zu gehen, würde ich hier aufs Uni-Hochhaus fahren.
0: Das ist natürlich auch eine gute Idee, ja, stimmt. Um die Finsternis zu beobachten, braucht man ja so eine Beobachtungsbrille. Kann ich die mir selbst basteln oder muss ich die professionell kaufen?
1: Wenn Sie noch die Möglichkeit haben, sich professionell eine zu kaufen hier beim Optiker, würde ich das immer vorziehen, weil das wirklich gefährlich sein kann, in die Sonne zu blicken. Es gibt auch gute Bastelanleitungen für Selbstbaubrillen, die kann man sich im Internet bestellen. Das wird heute vielleicht ein bisschen zu spät für morgen. Aber ich kenne eine Reihe von Kollegen und auch Studierenden, die von der letzten Sonnenfinsternis ihre Brillen, selbst auch die selbstgebastelten Brillen haben, die können sie wieder nehmen. Wichtig ist, dass diese Schutzfolie, die man davor klebt, sieht so metallisch auf der einen Seite aus, dass die keine Risse hat. Und da kann man die erstmal gegen eine starke Lichtquelle halten, nicht unbedingt gegen die Sonne und durchschauen, dann erkennt man Risse. Wenn das noch in Ordnung ist, können Sie die gerne noch für die Sonnenfinsternis morgen Abend nutzen.
0: Ist denn eine Sonnenfinsternis für die Forschung in der Astrophysik auch etwas Besonderes oder eher ein Spektakel für Astronomiefans?
1: Es ist, glaube ich, erstmal ein Spektakel, zu Recht ein Spektakel, weil die nächsten Sonnenfinsternisse lassen eben relativ lange auf sich warten. Und deswegen sollte jeder, der die Möglichkeit hat, das zu beobachten, das morgen wahrnehmen, weil das aus dem Raum Leipzig wirklich sehr lange dauert, bis es wieder so ist. Für die Forschung sind Sonnenfinsternisse aus meiner Kenntnis nicht in erster Linie interessant. Es gibt aber sehr interessante Forschungen, die Eigenschaften der Sonne betreffen, die unter Umständen Einfluss auf unser tägliches Leben haben können. Wenn man so an Sonnenwinde denkt, also Ausbrüche der Sonne, die unvorhersehbar bisher noch sind. Dazu gibt es aktuelle Missionen, die vor allem satellitengestützt sind, die Sonne live beobachten. Und aus den Daten wollen die Wissenschaftler dann möglichst Vorhersagemodelle dafür erschaffen. Und das scheint im Augenblick eine der offenen Fragen der Sonnenphysik zu sein. Und damit beschäftigen sich Astro- und Sonnenphysiker.
0: Sagt Professor Frank Stahlmach über die bevorstehende Sonnenfinsternis in Leipzig. Wenn ihr die sicher beobachten wollt, braucht ihr auf jeden Fall eine Beobachtungsbrille. Die bekommt ihr zum Beispiel bei Optikern oder Sternwarten. Sollten alle Brillen ausverkauft sein, könnt ihr auch auf eine Lochkamera ausweichen. Die kann man sich ganz einfach selber basteln. Und bevor wir zum zweiten Teil unseres Gesprächs kommen, habe ich noch einen Song für euch. Queens of the Stone Age sind zurück mit neuer Musik, ihre Single Easy Street, jetzt hier bei uns.

0: Queens of the Stone Age mit ihrer neuesten Veröffentlichung Easy Street. Es ist 18.42 Uhr und ihr hört direkt. Morgen Abend kommt es in Leipzig zu einer partiellen Sonnenfinsternis. Aus diesem Anlass habe ich mit Professor Frank Stahlmach von der Universität Leipzig gesprochen. Neben der Sonnenfinsternis lassen sich morgen Abend auch die sogenannten Perseiden beobachten. Ich habe Professor Stahlmach gefragt, was es damit auf sich hat.
1: Ja, die Sonnenfinsternis wird ja so kurz vor Sonnenuntergang zu beobachten sein. Die Perseiden sind ein Meteorstrom, den man jährlich im August, also ziemlich genau 10. bis 15. August herum beobachten kann. Und die werden auch morgen Abend ihren Höhepunkt haben. Man wird die noch nicht zeitgleich mit der Sonnenfinsternis beobachten können. Da ist es zu Beginn sowieso noch nicht zu dunkel. Wir müssen also erstmal warten, bis wir so um Mitternacht herum sind, die Sonne komplett unterm Horizont verschwunden ist. Und dann sieht man einen Schwarm von Sternschnuppen mit etwas Glück. Das ist aus Leipzig heraus auch nicht so ganz einfach zu sehen. Man sollte möglichst wenig Lichtverschmutzung haben. Also im freien Land vielleicht zu einem der schönen Seen in der Umgebung fahren, wo man die Sonnenfinsternis auch besser beobachten kann als aus der Stadt heraus. Und dann müssen wir bis etwa Mitternacht warten und dann sieht man einzelne helle Lichtpunkte, die sich sehr schnell am Nachthimmel bewegen. Das sind Sternschnuppen und dann darf sich jeder was wünschen.
0: Also Sternschnuppen und eine Sonnenfinsternis an einem Abend. Wie häufig kommen solche Ereignisse eigentlich vor?
1: Das ist, glaube ich, relativ selten, weil die Sonnenfinsternisse an sich schon sehr selten sind. Und dann muss die Sonnenfinsternis ja auch gerade noch auf ein Datum fallen oder in die Nähe eines Datums, wo Sternschnuppen, also Meteorenstürme, zu erwarten sind. Die kennt man auch relativ genau, weil die entstehen aus zerfallenen Kometen. Man kennt also die Bahn der Kometen, weiß, wann die Erde in der Nähe dieser Kometenreste vorbeikommt und dann kann man das vorhersagen. Jetzt ist es nicht Zufall, aber ein sehr seltenes Ereignis.
0: Und Sie haben es vorhin schon angesprochen, wissen Sie, wann es zum nächsten Mal passieren wird?
1: Ja, also die nächste totale Sonnenfinsternis ist sehr weit hin. Das wird am 7. Oktober 2135 sein.
0: Wow,
1: da
0: okay.
1: Leben wir wahrscheinlich alle nicht mehr. Es gibt aber andere partielle Sonnenfinsternisse. Und da ist die nächste gar nicht so weit weg. Die, am 2. August können wir also auch wieder eine partielle Sonnenfinsternis hier in Leipzig beobachten, allerdings nicht mit so einer schönen Bedeckung wie morgen Abend. Wenn man die als totale Sonnenfinsternis erleben will, muss man nach Nordafrika fahren und rechtzeitig jetzt den Urlaub buchen.
0: Und gibt es in den nächsten Monaten und Jahren noch andere spannende Sachen zu beobachten am Nachthimmel?
1: Ja. Also kommt ja zustande, weil wir gerade Neumond haben und dann kommt darauf wieder irgendwann Vollmond und dann ist die Konstellation zwischen Erde und Sonne immer noch so, dass es dort einen Schattenwurf geben kann, dann aber von der Erde auf den Mond. Das heißt, wir haben am 28. August diesen Jahres, also Ende diesen Monats, eine partielle Mondfinsternis, die wir beobachten können. Dann gibt es im Februar 2027 nochmal so eine Halbschattenmondfinsternis. Die nächste partielle Sonnenfinsternis, 2. August 2027, hat man schon drüber gesprochen. Und dann gibt es nochmal im Januar 2028 eine partielle Mondfinsternis. Also Finsternisereignisse sind gar nicht so selten. Mondfinsternisse häufiger als Sonnenfinsternisse, aber Perseiden und Sonnenfinsternis zusammen, das ist sehr selten.
0: Dann vielen Dank für die Auskunft und das Gespräch, Herr Professor Stahlmach.
1: Vielen Dank.
0: Physikprofessor Frank Stahlmach von der Uni Leipzig über die morgige Sonnenfinsternis und weitere spannende Astronomieereignisse in nächster Zeit. Los geht es morgen, kurz nach 20 Uhr, mit einer partiellen Sonnenfinsternis. Und der nächste Song kommt von Absilon und Berg, Kaputte Diamanten. Viel Spaß.

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0: der Berliner Rapper Upsilon gemeinsam mit Berg auf ihrem Song Kaputte Diamanten von Upsilons zweitem Album Glanz Null. Und eine letzte Sache gibt es noch zu erledigen. Unsere Veranstaltungstipps für den Abend bekommt ihr jetzt.
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0: Und dafür ist Mathis bei mir im Studio und hat uns ein bisschen was mitgebracht. Hallo Mathis.
3: Hallo.
0: Also, was können wir heute Abend noch so machen?
3: Also, man kann zum Beispiel gehen ins Kino. Denn ja, heute immer noch Open-Air-Kinosaison.
0: Ja, stimmt.
3: Spielt das Institut Français zusammen mit dem Fachschaftsrat für klassische Philologie und Romanistik einen französischen Film.
0: Wow, okay, also gar nicht das klassische Sommerkinoprogramm. Welchen Film spielen die?
3: Sie spielen Azzurro von Mathieu Rosé.
0: Mhm. Und wenn das vom Institut und so ausgerichtet ist, gibt es bestimmt auch eine kleine Einführung und so dazu?
3: Ich glaube schon, ja.
0: Wo sie was erklären zum Film. Weißt du ein bisschen genaueres über den Film?
3: Ja, das weiß ich. Und zwar ist es eigentlich doch ein ganz schöner Urlaubsfilm. Es geht um eine Gruppe von Freunden, die am Mittelmeer ihren Urlaub verbringen. Aber die Idylle wird anscheinend jäh unterbrochen, denn ein Fremder reist an.
0: Okay, dann verraten wir mal nicht mehr. Ich muss quasi aber dafür jetzt nicht in die französische Provence fahren, sondern kann mir das im Kino angucken. Wo kann ich das denn heute Abend sehen?
3: Genau, im Leipziger Westen, in der Plagwitzer Markthalle.
0: Ah ja, sehr gut. Und wann geht's los?
3: 21.15 Uhr, also gemütlich.
0: Dann fahrt vorbei für ein bisschen französischen Film, der nicht bei Arte läuft, sondern im Sommerkino. Was hast du noch mitgebracht, Mathis?
3: Also wer jetzt sagt, es ist mir viel zu langweilig zu wissen, welcher Film läuft, der kann in den Regina-Palast gehen zum Sneak Preview.
0: Ah ja. Warst du schon mal in der Sneak?
3: Ja, war ein Fehler.
0: Okay. Ja, es ist ja immer so ein bisschen ein Gamble, ob jetzt das nicht ein Kinderfilm oder so ist und der ganz schlecht gemacht ist oder ob es ein cooler Film ist. Ja, jetzt kannst du ja gar nicht sagen, was heute Abend läuft.
3: Nee, kann ich dir tatsächlich nicht sagen. Genau das ist die Sache. Aber es kommen ja ein paar ganz coole Filme auf uns zu in nächster Zeit. Das heißt, vielleicht...
0: Ja, und meistens gibt es ja auch einen kleinen Teaser auf Instagram oder sowas. Wann muss ich denn heute für die Sneak Preview im Regina-Palast sein?
3: Um 20.30 Uhr.
0: Okay, na gut. Okay, wenn jetzt Filme nicht so für mich sind, hast du noch was anderes dabei?
3: Ja, und zwar Musik.
0: Das klingt fantastisch. Das klingt ganz nach Musik, die mein Vater sich auch anhören würde. Wer ist das?
3: Das ist Jonathan Fuchs und der ist tatsächlich sogar auch schon eine ganze Weile im Geschäft und zwar seit 2007.
0: Okay, ja gut. Trotzdem nicht ganz so alt wie mein Vater. Aber was, also der macht jetzt hier so ein bisschen Indie-Folk oder was macht der so?
3: Ja genau, Folk, Pop, Indie und das war jetzt eher so melancholische Richtung, soll aber auch wohl ein bisschen euphorischer während dem Abend werden.
0: Wo spielt der denn heute?
3: Der spielt in Jolly's Live Music Bar am Neumarkt.
0: Ah, davon habe ich tatsächlich noch nie gehört. Das ist ja cool. Siehste, habe ich auch noch was Neues dazugelernt. Wann geht's los?
3: Um 21 Uhr.
0: Also für ein bisschen Musik, wie hieß der Künstler?
3: Von Jonathan Fuchs.
0: Jonathan Fuchs, heute Abend am Neumarkt. Schaut vorbei und gönnt euch ein bisschen Live-Musik, immer gut für einen Dienstagabend, sage ich. Danke dir, Mathis.
3: Danke dir.
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0: Und bevor ich mich von euch verabschiede, noch einer meiner aktuellen Lieblingssongs, Ariana Grande mit Nowhere Nobody.

Ariana Grande habt ihr gehört mit einem Song von ihrem neuen Studioalbum Paddle, auf dem sie mit der Musikindustrie und ihren Hatern abrechnet. Ich habe Gott sei Dank keine Abrechnung mehr offen, dafür muss ich mich aber jetzt von euch verabschieden. Und dafür bedanke ich mich erstmal bei Clara Binning und Mathis Dinkelacker, die heute redaktionell verantwortlich waren. In der Technik wurde ich von Marcel Littek betreut und die Musik in dieser Sendung habe ich heute für euch ausgesucht. Für mehr Kurznachrichten aus Leipzig folgt uns auf dem Kurznachrichtendienst eurer Wahl oder schaut auf unserem Instagram vorbei, @mephisto976. Morgen geht's hier weiter, 18 Uhr mit dem Tonleiter, dem Musikmagazin bei Mephisto 97.6. Wir sprechen unter anderem über das 60-jährige Jubiläum von Revolver, einem der wichtigsten Alben der Beatles. Dann moderiert von meiner tollen Kollegin Anne Römer. Für die neueste Musik und ganz viel Gossip aus der Popkultur schaltet also morgen wieder ein. Ich wünsche euch noch einen entspannten Abend. Mein Name ist Rosi Zulauf. Bis zum nächsten Mal. Bleibt stabil. 19 Uhr gibt's gleich nochmal Nachrichten und bis dahin ein bisschen Clubmucke für eure Ohren.

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1: Mit Clara Benning und den Themen für Leipzig. Invasive Hornissenart in Leipzig gesichtet. Stadt investiert Fördergelder in Stadtklimaanalyse. Und Sportbad am Rabe zieht im Eröffnungsjahr über 160.000 Besuchende an. Schönen guten Abend. In Leipzig-Grünau wurde erstmals in Sachsen eine asiatische Hornisse beobachtet. Das gab der NABU-Regionalverband bekannt. Die invasive Art breitet sich seit 2018 in Deutschland aus. Sie ist kleiner und dunkler als die europäische Hornisse. Für Menschen sei die asiatische Hornisse keine Gefahr, sie bedrohe jedoch die heimischen Ökosysteme. In Frankreich und Spanien sorgte sie bereits für Schäden in der Imkerei und Landwirtschaft. Der NABU beobachte die Verbreitung der asiatischen Hornisse daher und bittet um Mithilfe bei der Erfassung. Die Stadt Leipzig möchte rund 140.000 Euro investieren, um das Stadtklima künftig besser analysieren zu können. Der Freistaat Sachsen stellt dafür die Mittel aus einem Fördertopf für Hitzeschutzmaßnahmen bereit, wie in einer Mitteilung bekannt wurde. Das Land habe im Rahmen der Förderrichtlinie bereits 55 Projekte mit insgesamt 10,6 Millionen Euro unterstützt. Derzeit stünden noch weitere 17 Millionen Euro zur Verfügung. Diese können laut Klimaschutzminister Dirk Panther für neue Schattenspender oder auch Trinkbrunnen genutzt werden. So sollen Menschen in den sächsischen Kommunen bei den teils extrem hohen Temperaturen besser vor Hitze geschützt werden. Bewerbungen auf Fördergelder sind weiterhin möglich. Sowohl Unternehmen als auch Vereine und Privatpersonen können hierfür ihre Projekte einreichen. Über 163.000 Menschen haben das Sportbad am Rabet im ersten Jahr nach der Eröffnung besucht. Das teilten die Leipziger Sportbäder mit. Eigentlich hatten die Betreibenden nur mit rund 120.000 Besuchenden gerechnet. Neben zahlreichen Schwimmkursen seien auch die Wasserballer des DHFK Leipzig verlässliche NutzerInnen der Halle. Das Sportbad werde ganzjährig gut besucht und sei eine wichtige Ergänzung für die Leipziger Bäderlandschaft. Der Freistaat Sachsen unterstützt die geplanten Tourismusmaßnahmen am Stürmtaler See südlich von Leipzig mit 10 Millionen Euro. Das gab das Sächsische Ministerium für Wirtschaft bekannt. Die verantwortliche Gemeinde Großpösner will mit den Geldern unter anderem eine über 300 Meter lange Strandpromenade und Parkplätze errichten. Dafür soll die Fläche der angrenzenden Grünauer Bucht genutzt werden. Die Baumaßnahmen dauern voraussichtlich bis Ende 2029 an.
0: Wetter.
1: Aktuell sind es angenehme 22 Grad in Leipzig bei größtenteils klarem Himmel. In der Nacht kühlt die Luft auf 14 Grad ab, mit Regen ist nicht zu rechnen. Und morgen wird es dann wieder etwas wärmer mit bis zu 27 Grad am späten Mittag. Der Himmel bleibt dabei größtenteils wolkenlos. Das waren die Nachrichten. Redaktion Florian Böhm, Sprecherin Clara Binning. 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
2: Sex, was für ein schönes Thema. Sex kann im besten Falle sinnlich sein, leidenschaftlich, kann Spaß machen. Aber was passiert, wenn wir uns alte Menschen beim Sex vorstellen? Ein Tabuthema. Aber warum? Warum werden wir unsicher bei der Vorstellung, dass ältere Menschen Sex haben? Und mit dieser Frage herzlich willkommen zu einer neuen Folge von Gretchen, dem Kulturpodcast von Mephisto 97.6. Mein Name ist Minu Becker und ich freue mich sehr, mich in dieser Folge intensiv mit dem Thema Liebe und Sexualität im Alter auseinanderzusetzen. Ja, gut, ich bin Anfang 20 und ich habe keine Ahnung, was es bedeutet, alt zu sein und Liebe zu verspüren oder Sex zu haben. Beim Thema Sex im Alter geht bei vielen jüngeren Menschen erst einmal das Kopfkino an. Da tauchen plötzlich scheinbar unvermeidlich intime Bilder der eigenen Eltern oder Großeltern im Kopf auf, die man eigentlich so schnell wie es geht wieder verbannen möchte. Aber warum besteht da diese Angst, über diese tolle Art der Zuneigung zu sprechen? Schließlich wünsche ich mir zumindest auch ein erfülltes Leben im Alter und meiner Meinung nach gehört da auf jeden Fall Liebe und Sex dazu. Denn natürlich hört der Wunsch nach Intimität mit dem Alter nicht einfach auf. Genau über diese Gemeinsamkeiten, über Veranstaltungen wie Speed-Dating ab 70 und den fehlenden Diskurs zwischen Jung und Alt soll es heute gehen. Während unserer Recherche ist es sehr schwer gefallen, Menschen zu finden, die bereit waren, offen über das Thema zu sprechen. Umso mehr freue ich mich über die Begegnung mit Dietmar Passenheim. Er ist Rentner und der festen Überzeugung, dass Sex im Alter noch genauso aufregend sein kann wie mit Anfang 20. Aber schauen wir erstmal, was die Wissenschaft zu dem Thema zu sagen hat. Hierfür begrüße ich meine Kollegin Eva. Hallo Eva.
3: Hallo Minu.
2: Eva, du hast dich in den letzten Wochen intensiver mit der sogenannten Berliner Altersstudie 2 beschäftigt. Was steckt denn dahinter?
3: Genau, die Berliner Altersstudie ist ein größeres Projekt von der HU Berlin. Und zwar haben die über 1500 Menschen im Alter befragt zu unterschiedlichsten Themen und eben unter anderem auch zu deren Sexualität. Und diese Daten haben sie jetzt für eine Studie zum Thema Sexualität im Alter ausgewertet und verglichen mit einer jüngeren Stichprobe.
2: Und welche Ergebnisse kamen dabei so heraus?
3: Also zunächst einmal muss man sagen, dass da verschiedene Dinge erhoben wurden. Sexualität ist ja ein weiter Begriff mit verschiedenen Komponenten. Und deswegen wurden da auch verschiedene Komponenten erhoben. Man fand dabei heraus, dass die Älteren im Durchschnitt weniger häufig sexuell aktiv sind und weniger häufig sexuelle Gedanken hatten. Trotzdem war fast ein Drittel der befragten 60- bis 82-Jährigen häufiger sexuell aktiv und hatte häufiger sexuelle Gedanken als der Durchschnitt eben dieser jüngeren Vergleichsgruppe. Und in der erlebten Intimität, also dem Gefühl von Sicherheit und Geborgenheit, gab es gar keine Altersunterschiede.
2: Also spielen Sexualität und Intimität im Alter durchaus eine Rolle, wie die Wissenschaft zeigt. Eva, du hast dich außerdem mit den MitarbeiterInnen des Seniorenbüros Inge und Walter im Leipziger Osten unterhalten. Und neben verschiedenen Beratungsangeboten wird hier einmal im Monat ein Speed-Dating für über 70-Jährige angeboten. Was sagen denn die MitarbeiterInnen? Spielt Liebe und Sexualität denn im direkten persönlichen Kontakt auch eine große Rolle?
3: Ja, das scheint sogar ein sehr wichtiges Thema zu sein und auch ein großes Bedürfnis seitens der SeniorInnen, darüber zu sprechen. Denn natürlich haben auch diese noch ein Bedürfnis nach Liebe und Berührung etc. Und gleichzeitig fällt es vielen eben schwer, heutzutage noch jemanden kennenzulernen, auch seit sie nicht mehr arbeiten. Und da bieten Veranstaltungen eben eine gute Möglichkeit, sich kennenzulernen. Und deshalb wurde eben auch dieses Speed-Dating ins Leben gerufen.
2: Okay, Speed-Dating, wie genau läuft das dann ab?
3: Genau, also zumindest vor Corona wurde das einmal im Monat angeboten. Und dann gibt es auch für unterschiedliche Altersgruppen immer separate Veranstaltungen, also so gestaffelt. Und das läuft dann so ab, es gibt wohl 10 runde Tische, die sind jeweils mit Nummern versehen. Und an diese Tische werden dann die Damen platziert. Und die Männer setzen sich, wenn sie reinkommen, einfach an einen dieser Tische. Und ja, dann haben sie 7 Minuten Zeit. Und meist entsteht da auch ziemlich schnell ein Gespräch. Es gibt auch so Kärtchen mit so ein paar Gesprächsanregungen, aber die werden wohl meistens nicht gebraucht. Und nach 7 Minuten klingelt dann so ein Glöckchen und es passiert der Wechsel. Und zwischendurch gibt es dann auch immer eine Pause mit Klaviermusik und Sekt und Kaffee. Und auch da bietet sich natürlich eine schöne Gelegenheit, um sich noch ein bisschen besser kennenzulernen. Und am Ende der Veranstaltung kann dann in so kleinen Heftchen jeder für sich ankreuzen, wen man treffen will. Und diese Heftchen kommen dann in eine, wie die Mitarbeiterinnen es genannt haben, Lovebox. Und genau, diese wird dann später von den Mitarbeitenden geöffnet und dann der Kontakt hergestellt, wenn es ein Match sich ergeben hat. Und wenn sich nicht sofort ein neuer Partner oder eine neue Partnerin findet, ist das wohl für viele der TeilnehmerInnen auch gar nicht so schlimm. Das hat mir zumindest Thomas Schinkhüt vom Seniorenbüro Inge und Walter erzählt.
4: Eine Frau hat das mal so schön gesagt. Und wenn es eben nicht klappt, ich probiere es nochmal. Oder ich hatte einfach einen schönen Nachmittag. Also selbst wenn es jetzt vielleicht nicht klappt, ist dann für viele einfach dieser Geselligkeitsaspekt, dass es einfach ein schöner Tag ist mit Sekt, mit Gesprächen, mit Musik.
2: Alles klar, wie es sich anhört, wird das Angebot also auch wirklich genutzt?
3: Ja, es wird sehr gut angenommen. Und zwar nicht nur von den Leuten aus Leipzig, sondern es kommen tatsächlich auch Menschen aus der Umgebung her. Das zeigt auch einfach, wie groß das Bedürfnis da ist. Und besonders Frauen sind wohl immer ganz schnell dabei. Männer sind vor allen Dingen in den höheren Altersgruppen manchmal schwierig zu finden und müssen manchmal auch etwas mehr überredet werden.
2: Und haben sich da schon Paare gefunden?
3: Ja, tatsächlich. Laut Susanne Volk, der Büroleiterin, muss es aber auch nicht immer direkt auf eine feste Liebesbeziehung hinauslaufen.
5: Wir wissen natürlich jetzt nicht, wie intensiv oder ja, aber das ist schon so für einen oder den anderen, ist es auch eine Erfahrung, ja. Also, dass man vielleicht einfach auch mal nett miteinander essen geht und dann vielleicht doch feststellt, nee, das ist jetzt nicht so die große Liebe, aber es ist vielleicht jemand, mit dem ich gerne mal einen Ausflug mache oder so. Also, das sind auch die Ansprüche, denke ich, werden im Alter da auch wirklich niedriger. Also viel ist das ja auch Thema Einsamkeit, ja, wo man einfach im Prinzip jemanden sucht, mit dem man aktiv noch den Lebensabend verbringen kann.
2: Aber was ist denn nun das Besondere an diesen Veranstaltungen? Also ich meine, heutzutage kann man sich ja auch sehr gut online beispielsweise kennenlernen.
3: Ja, ein paar nutzen wohl auch Online-Dating, aber so wie es mir geschildert wurde, scheinen viele dann nicht so zufrieden zu sein und wollen lieber diesen direkten persönlichen Kontakt.
5: Wir mussten auch feststellen, dass viele da auch nicht so die besten Erfahrungen haben, auch beziehungsweise auch so dieses Finanzielle da wirklich im Vordergrund steht. Dass es ja teilweise sehr viel kostet, sich dort anzumelden. Ja. Und ich glaube auch gerade ältere Menschen brauchen so eine Seriosität.
3: Genau, und eben diesen direkten Austausch, der von den TeilnehmerInnen ja auch gewünscht ist, bietet das Seniorenbüro einen geschützten Raum.
2: Denkst du, Hemmungen über die eigenen sexuellen Bedürfnisse zu sprechen, spielen dabei auch eine Rolle?
3: Ja, vor allem mit Angehörigen darüber zu sprechen, scheint vielen schwer zu fallen. Und deshalb sind gerade diese Angebote wie die vom Seniorenbüro so wichtig. Innerhalb dieser Angebote spielt es aber dann auch eine Rolle, wie darüber gesprochen wird, also die Sprache. Viele Ältere nehmen auch Anstoß daran, an dem ja sehr offenen und zum Teil auch sehr direkten Umgang mit Sexualität, den die jüngere Generation wo so aufweist. Die fragen sich dann, warum wird zum Teil auch ja so, ich sag mal in Anführungsstrichen, hart oder so derbe darüber gesprochen. Aber das ist wohl auch sehr unterschiedlich. Die einen so, die anderen so.
4: Also man kann jetzt nicht pauschal sagen, die Generation, sondern wir sind da schon einige Male schon sehr verblüfft gewesen, wie offen oder auch wie ungehemmt da einige gesprochen haben, während eben andere, wo man spürt, sie wollen darüber sprechen, aber in einer sehr feinen Art und eben diese Kunst des Andeutens und des Zuhörens.
3: Wichtig ist den Mitarbeitenden des Seniorenbüros vor allem, Vertrauen zu vermitteln und zu signalisieren, dass der Raum da ist, das Thema anzusprechen, einfach in der Form, in der die Person es eben wünscht und eben auch einen sensiblen Umgang damit zu finden.
2: Alles klar. Danke, Eva, für deine Recherche. Die Angebote des Seniorenbüros Inge und Walter klingen für mich ziemlich fortschrittlich. Anscheinend wird dort im Leipziger Osten wirklich wichtige Arbeit geleistet. Aber solche Angebote sind gesamtgesellschaftlich leider immer noch eine Ausnahme. Und trotz den gleichen Bedürfnissen von Jung und Alt nimmt das Thema Sex im Alter im öffentlichen Diskurs eine merkwürdige Sonderrolle ein. Statt anzuerkennen, um was es wirklich geht, nämlich um ausgelebte Sexualität von Menschen, die nun ja alt sind, bekommt die Thematik oft einen Status außerhalb oder zumindest neben der Norm zugeschrieben. So gibt es zum Beispiel auf Wikipedia einen eigenen Eintrag, der sich der sogenannten Alterssexualität widmet. Beinahe so, als ob es sich um eine sexuelle Subkultur handle. Sex im Alter wird also doch stark stigmatisiert. Aber auch hierbei gibt es Unterschiede zwischen Männern und Frauen. Mit diesem Unterschied beschäftigt sich meine Kollegin Hanna in unserer Kategorie des Pudels Kern. Ihrer Meinung nach hat Sex im Alter ein Genderproblem.
6: Des Pudels Kern. Das Bild der Sexualität der Frau im Alter ist ein verzeichnetes und nicht zuletzt in dumpfe Farben getauchtes, mit männlichen Wertvorstellungen gerahmtes.
7: Das resümiert die Psychologin Inge-Lore Eberfeld 1992 in ihrem Buch »Es wäre schon schön, nicht so allein zu sein – Sexualität von Frauen im Alter«. 30 Jahre später hat sich leider noch nicht viel an diesem Bild geändert. Auch wenn Alterssexualität immer größere wissenschaftliche Beachtung findet, bleibt weiblicher Sex im Alter noch relativ wenig erforscht. Anders als bei jungen Menschen hängt die sexuelle Aktivität älterer stark vom Geschlecht ab. Die Berliner Altersstudie 2 fand heraus, dass von ihren 60- bis 80-jährigen Probandinnen Männer deutlich öfter sexuell aktiv sind und auch häufiger über Sex nachdenken als Frauen. Da Frauen im Durchschnitt länger leben und so ihre männlichen Partner überleben, sind sie im Alter deutlich häufiger alleinstehend und haben statistisch gesehen weniger Sex. Alleinstehende ältere Männer sind nach dem Tod der Partnerin eher bereit, neue Bindungen einzugehen. Ihr Liebesleben kommt dadurch seltener zum Stillstand. Die Ergebnisse zeigen, Alterssexualität hat ein klares Genderproblem. Aber was für Gründe jenseits von Lebensdauer gibt es noch, die die geringe sexuelle Aktivität älterer Frauen erklären? Einzelne Studien zeigen, meist sind es die gesundheitlichen Probleme des Partners, die das Sexleben von Frauen zum Erliegen bringen. Hormonelle Veränderungen haben nur bedingt Einfluss auf Libidoverlust. Wichtige Faktoren sind hingegen Erziehung und Sozialisation.
6: Der Verzicht auf Sexualität, ganz oder teilweise, ist nicht ausschließlich durch das Alter selbst bedingt. Vielmehr bestimmt es sich durch die individuelle Lebensgeschichte, die eingebunden war in ein bestimmtes Rollenverständnis, eine bestimmte Seinsweise.
7: Die Teilnehmerinnen der Berliner Altersstudie wurden in einer Zeit geboren, als selbstbestimmte Sexualität mehrheitlich Männersache war. Frauen wurde für den Großteil der Geschichte ein eigenes Lustempfinden abgesprochen und weibliche Sexualität blieb lange Zeit tabu. Die geringe sexuelle Aktivität älterer Frauen verwundert deshalb kaum. Erst mit der 68er-Bewegung und der Einführung der Antibabypille konnten sich Frauen in ihrer Sexualität emanzipieren. Sex musste nun nicht mehr Angst vor einer ungewollten Schwangerschaft bedeuten, sondern konnte sorgenfrei genossen werden. Das bestätigen auch Studien. Frauen der 68er-Generation sind demnach sexuell aufgeschlossener und initiieren Sex teilweise sogar aktiver als ihre männlichen Partner. Das zeigt, wie stark das Sexualverhalten von historischen Geschlechterbildern und Moralvorstellungen geprägt wird. Mehr Gleichberechtigung beim Sex im Alter könnte im Laufe der Zeit also Realität werden. Um dieses Ziel zu erreichen, muss sich auch die mediale Repräsentation älterer Frauen ändern. In Filmen, Zeitschriften und Werbung werden vor allem junge und makellose Körper als begehrenswert inszeniert. Ein älterer Körper ist deshalb für viele Frauen mit großer Scham verbunden. Hinzu kommt der sogenannte Double Standard of Aging. Während Männer auch noch in höherem Alter als attraktiv gelten, werden gleichaltrige Frauen abgewertet und entsexualisiert. Viele Frauen verlieren so einen positiven Bezug zu ihrem Körper und zur eigenen Sexualität.
6: Im Alter entspricht man nicht mehr den ästhetischen Normvorstellungen. Optische Reize bezüglich des eigenen Körpers negieren alte Menschen sich selbst gegenüber. Dies gilt doppelt für die Frau, denn sie hat gelernt, sich auch immer mit den Augen anderer zu sehen, mit den Augen des Mannes.
7: Dennoch scheint in den letzten 5 Jahren eine wachsende mediale Sensibilisierung für das Thema begonnen zu haben. Ein Beispiel dafür ist die beliebte Netflix-Serie Grace and Frankie, die einen Gegenentwurf zur Darstellung alternder Frauenfiguren liefert. Medien können also auch zu einer Normalisierung von weiblichem Sex im Alter beitragen, ohne die Alterssexualität zum Fetisch zu machen. So wird gezeigt, dass Sexualität auch noch jenseits der Menopause ein wichtiges Thema weiblicher Identität ist. Das Stigma beginnt zu schwinden. Mehr positive Repräsentation könnte Frauen ermutigen, ihre Sexualität auch noch im Alter selbst in die Hand zu nehmen.
2: Die eigene sexuelle Befriedigung auch noch im Alter selbst in die Hand nehmen. Ja, warum nicht? Nun haben wir bisher doch sehr viel über ältere Menschen und ihr Sexleben gesprochen, aber das Wichtigste etwas außen vor gelassen. Nämlich mit älteren Menschen über dieses sehr persönliche Thema zu sprechen. Und genau das habe ich getan. Ich habe mich mit dem Rentner Dietmar Passenheim im Park getroffen.
8: Mein Name ist Dietmar Passenheim, ich bin in Torgau geboren. Das war im Jahr 1953. Ich bin verheiratet, mittlerweile 46 Jahre und habe 2 Kinder, die erwachsen sind. Ich habe 3 Enkel und inzwischen bin ich jetzt seit 4 Jahren Rentner und wieder in Leipzig.
2: Steigen wir gleich mal in das Thema ein. Es soll heute um Liebe und Intimität im Alter gehen. Erinnern Sie sich noch, als Sie das erste Mal verliebt waren?
8: Als ich das erste Mal verliebt war? Na ja, gut. Das war irgendwie eine Ferienlage gewesen. Da habe ich mal so ein Mädel da kennengelernt, aber da ist da nicht viel geworden draus. Das ist also, da war ich höchstens so 12 Jahre alt. Und das war vielleicht so die erste, aber es war mehr so eine Liebelei gewesen.
2: Sie sind 46 Jahre bereits verheiratet. Wie und wo haben Sie Ihre Frau damals kennengelernt?
8: Ja, das war während meines Armeedienstes. Ich habe sie in Forst, das ist in der Lausitz gewesen, hier kennengelernt. Das war ein bisschen spontan durch einen Freund ein bisschen organisiert. Der kannte 2 Mädels. Wir haben uns dann vom Kino getroffen. Eigentlich wollten wir da in diesen inzwischen auch bekannten Film von Rolf Herrisch gehen, hier, der Mann, der nach der Oma kam. Es hat sich aber dann anders ergeben. Wir sind gar nicht ins Kino gegangen, sondern sind im Park gelandet und haben uns dann auch kennengelernt. Und so ist auch so eine Beziehung später dann entstanden.
2: Wie alt waren Sie da?
8: Ja, wie alt war ich damals? Ich war noch bei der Armee. Da war ich dann so 20 war ich dann, ja, 20.
2: Was war da vielleicht der Unterschied zu früheren Beziehungen oder ja, Liebeleien? Gab's da, war da von vornherein, das ist die Frau, oder?
8: Ja, das war schon ein bisschen schwierig, weil ich hatte zu einem Zeitpunkt eine Freundin gehabt und ich musste mich eigentlich dann schon entscheiden zwischen 2. Das war schon nicht so einfach, aber ich habe mich dann entschieden, weil die andere Freundin, die wollte noch studieren und machen und so und dann hat sich das doch dann so ergeben. Ne?
2: Also würden Sie sagen, im Vergleich zu heute, wenn Sie vielleicht Ihre Kinder oder jetzt auch Ihre EnkelInnen sehen, dass da gar nicht so der große Unterschied ist zwischen Dating, zwischen dem Prozess des Kennenlernens?
8: Ja, es ist schon ein großer Unterschied, denke ich mal, weil wir haben uns ja mehr so doch persönlicher kennengelernt. Damals gab es ja noch nicht das Internet oder solche Dinge. Und das war auch sonst, man ist zur Disco gegangen, hat sich eben dann getroffen mit Freunden, hat man die persönlich kennengelernt. Ne? Und das ist schon ein Unterschied gegenüber heute, denke ich mal. Dann, mein Sohn selber hat sich dann auch über so eine Dating-Sache da angefreundet und ist auch, hat am Ende da auch geheiratet. Aber wir haben uns halt noch ganz live, ja, sagen wir mal so.
2: Denken Sie, das ist eine ja, unnatürliche Art des Kennenlernens oder denken Sie, das ist einfach die Zeit, wie es heute ist?
8: Nö, ich finde die Dating-Sache genauso interessant wie eine Sache, die man so in Disco oder woanders erlebt.
2: Ich habe gerade mit Anfang 20 das Gefühl, durchaus auch sexuelle Aufklärung erfahren zu haben. Also wir haben in der Schule viel darüber gesprochen, mit Freundinnen, aber eben auch durch soziale Medien habe ich das Gefühl, mit dem Thema Sex oder auch der eigenen Suche nach der Sexualität sehr oft konfrontiert zu sein.
9: Wie war das bei Ihnen in der Jugend? Hat da sexuelle Aufklärung eine Rolle gespielt?
8: Sexuelle Aufklärung im Sinne, die hat man sich eigentlich in erster Linie selber angeeignet. Dann gab es aber noch es gibt zwei Magazine damals in der DDR. Das einmal war das normale Magazin, für, sagen wir mehr für Erwachsene. Dann gab es das Jugendmagazin, das war das Neue Leben. Und das kann man so ähnlich vergleichen wie die Bravo, so in der Art und Weise. Und da wurde auch sexuelle Aufklärung gemacht.
9: In der Schule war das aber keine, hat das keine Rolle gespielt?
8: Weniger, biologisch, aber mal kurz der Mensch als Skelett und ein paar Sachen und das war's.
9: Und waren diese Magazine gesellschaftlich akzeptiert oder war das eher so ein unter der Hand?
8: Ja, die Magazine waren alle nur unter der Hand. Ne? Das normale Magazin, das war ja auch mehr, viel, noch mehr Akt und so drin. Das Neue Leben hatte immer nur ein Mädel drin da. Aber die kam, offiziell bekam man die nicht und aber es war noch sehr schwer zu bekommen.
9: Ich finde es spannend, ich bin jetzt selber mit meinem Freund seit 3 Jahren zusammen und uns wird oft gesagt von Menschen in unserem Alter, dass das ja schon fast spießig ist. Aber wenn ich mir jetzt vorstelle, mit diesem Menschen den Rest meines Lebens zu verbringen und auch mit ihm, also ihn zu lieben und mit ihm auch Sex zu verbinden, dann ist das momentan für mich ziemlich unvorstellbar. Wie war das bei Ihnen?
8: Ja, so weit voraus tut man sich da eigentlich gar nicht, würde ich mal sagen, da Gedanken machen darüber. Ne? Erstmal muss ich sagen, wir haben uns, wie gesagt, kennengelernt. Also wir haben uns verlobt dann und ein Jahr später geheiratet. Und es ergibt sich alles. Man tut sich dann erstmal, also Familiengründen nicht erstmal nicht gleich. Es war ja auch schwierig, eine Wohnung zu kriegen. Also man hat erstmal seine Berufs- und alles gemacht. Dann hat man sich eine Wohnung gesucht und dann so fast so parallel war das bei uns jedenfalls. Dann ging es los, dass halt das erste Kind kam. Da hat man sich mehr so auch auf die Familie mehr eingeschossen, auf die ganze Geschichte. Ne?
9: Also war der Gedanke vielleicht auch bei der Hochzeit dann, okay, ich werde mit diesem Mensch den Rest meines Lebens verbringen, wahrscheinlich mit diesem Menschen auch den Rest meines Lebens intim sein. Hatte Ihnen das Angst gemacht oder war das wirklich, daran denke ich momentan nicht?
8: Angst habe ich überhaupt keine gehabt. Ich meine, man weiß ja nie, ob es gut geht in einer Beziehung, egal ob es nach einer Heirat ist oder so, aber einfach das Gefühl. Und wenn man sich gegenseitig sagt, mal respektiert, das ist eine sehr, sehr wichtige Sache und dass man sich toleriert auch, denke ich mal, dann kann man da Sache optimistisch entgegengehen.
9: Hat sich Ihr Bild oder Ihre Vorstellung von Liebe und Sexualität in den letzten 40 Jahren geändert?
8: Ja, natürlich. Ich habe das selber mit meiner Frau erlebt. Sie ist dann behindert geworden vor vielen Jahren schon. Und wenn ein Krankheitsfall auftritt und der dann auch sehr lebensbedrohlich ist, hat man natürlich eine ganz neue Sache, die man, mit der man umgehen muss. Ja? Wir haben das auch geschafft und es war nicht jetzt gesund geworden, aber es hat alles funktioniert. Aber das war schon eine Herausforderung.
9: Wissen Sie heute vielleicht etwas über die Liebe oder das Lieben, was Sie als junger Mann noch nicht wussten?
8: Das Wichtigste ist, dass man sich gegenseitig achtet, dass man sich toleriert, dass auch jeder auch seine eigenen Freiheiten hat. Also auch mal nicht alles, macht man nicht alles nur zusammen. Jeder hat auch mal seine eigenen Hobby oder macht mal einen Tag was anderes oder so. Aber dass man grundlegend ja übereinstimmt. Und wenn das so ist, meine, das heißt auch nicht, dass man sich nicht mal streitet. Auch das gehört dazu. Ne? Irgendwie muss man Luft ablassen.
9: Hat sich, Sie müssen auf die Frage auch nicht antworten, aber hat sich die Sexualität bei Ihnen geändert, nachdem Ihre Frau krank geworden ist?
8: Nein, nein. Man nimmt natürlich derzeit ist da mehr Rücksichtnahme, ist klar. Aber ansonsten, also insgesamt natürlich muss man viel vorsichtiger umgehen aufgrund der ganzen Operationen, was da alles gewesen ist. Ne?
9: Welche Einflüsse hat denn eine lange Beziehung auf Sexualität oder auch Intimität?
8: Ja, welchen Einfluss? Sicherlich schwächt das ein bisschen ab. Das ist nicht, steht nicht mehr im Vordergrund wie am Anfang. Es wird heute in dieser Gesellschaft, denke ich mal, so habe ich das jetzt so empfunden, auch mehr in den Vordergrund gestellt, die Sexualität. Aber die ist nicht die wichtigste meines Erachtens, dann, um überhaupt eine Beziehung zu erhalten.
9: Aber würden Sie sagen, Sexualität spielt im Alter oder bei Ihnen jetzt in Ihrer Ehe auch noch eine Rolle und ist noch ein Thema?
8: Ja, natürlich ist es noch ein Thema, aber wie ich schon sagte, das steht nicht mehr im Vordergrund.
9: Denken Sie, das wird gerade bei jungen Menschen vielleicht auch durch soziale Medien den Einfluss davon in den Vordergrund gestellt?
8: Ja, meines Erachtens sind es auch die Medien, also die Medien und auch Zeitschriften und solche Dinge, dieses Bild darstellen eigentlich, ja? Weil es aber eigentlich gar nicht realistisch ist, meines Erachtens.
9: Mit dem Alter verändert sich ja zwangsläufig auch der Körper und meiner Meinung zumindest, ich bin jetzt auch noch sehr jung, hat Lust auch immer was damit zu tun, andere Menschen attraktiv und begehrenswert zu finden. Ja. Bemerken Sie dahingehend eine Veränderung?
8: Ja, das ist klar. Das ist der Alterungsprozess, den Sie jetzt ansprechen. Ne? Aber damit muss man ja umgehen. Jeder wird alt. Gut, es gibt ja viele Sachen, auch Beziehungen, die dann gerade aus solchen Gründen dann auseinandergehen, weil sich dann der Herr meistens dann wieder was Neues sucht und was Jüngeres sucht und was Attraktives ist. Aber die Attraktivität an sich, die bleibt, auch wenn sie nicht im Äußeren sich zeigt.
9: Ich finde es gerade sehr schön, dass wir so offen und ehrlich über das Thema sprechen können, weil wenn ich mir vorstelle, mit meinen Eltern oder auch mit meinen Großeltern über Themen wie Sexualität zu sprechen, dann ist das schon fast so unvorstellbar, obwohl es ja ein total schönes Thema ist und ein total natürliches Thema. Wie ist das bei Ihnen? Sprechen Sie mit Ihren Kindern beispielsweise auch über das Verliebtsein mit Ihrer Frau oder auch über Sexualität?
8: Im Familienkreis nicht, aber im Freundeskreis.
9: Denken Sie, dass jetzt Ihre Kinder da eher das einfach nicht hören wollen und lieber die Ohren verschließen?
8: Ja, die Kinder sind dann ein bisschen vorsichtiger. Wir hatten eine Sache gehabt mit dem ZDF Neo. Das war mal so Geschichte so, da waren wir 40 Jahre verheiratet, da hatten die mich übers Internet gefragt, ob ich an so einer Sache mit teilnehmen möchte. Und wir waren in einer Sendung, die hieß Unter deutschen Betten. Es waren drei Sendungen insgesamt und man hat praktisch in den Betten der Leute gedreht, ne? Und dann haben die ihre Liebesgeschichte im Prinzip erzählt, ne? Das war so der Gegensatz. Und da haben wir das gespürt dann, dass unsere Kinder etwas entsetzt waren, unser Sohn noch mehr als die Tochter. Aber wir haben uns eigentlich nur amüsiert.
9: Ja, da können wir ganz kurz reinhören.
10: Wenn wir nicht mehr in unserem Liebesleben etwas Neues oder mal etwas anderes machen würden, dann würde es ja langweilig werden. Sonst wäre es ja Routine, dann würde es ja auch keinen Spaß machen am Ende.
11: Ja, deswegen kann man ja auch sagen, wir haben ein Schlafzimmer, wo ich gesagt habe, das wird eingerichtet ohne Fernsehen, ohne was. Das ist unser Liebesnest mit...
10: Bis zum Schlafen und zum Sex.
9: Das war ein Ausschnitt der ZDF-Neo-Sendung In deutschen Betten vom 13.07.2013. Ich frage mich, warum die Gesellschaft oder warum im öffentlichen Diskurs dieses Thema eigentlich fast immer so ein bisschen verschwiegen wird und nicht aufgegriffen. Also zum Beispiel in Filmen sind ja sehr oft sexuelle Darstellungen von jungen Menschen, aber sexuelle Darstellungen von älteren Menschen kann man kaum in Filmen wiederfinden.
8: Ja, das stimmt schon. Das ist nicht so. Aber es gibt auch Filme, zum Beispiel die Schweden machen solche Sachen, wo auch diesen Themen angesprochen werden, also die das auch so bringen.
9: Also würden Sie vielleicht sagen, dass das gar nicht unbedingt ein Tabuthema ist?
8: Ja, ich sehe das vielleicht ein bisschen krasser. Ich sehe in Zwiespalt zwischen der jüngeren Generation und der älteren Generation in der Beziehung. Die Jüngere, die ihr Action, ihr Sachen macht, sag ich mal, und alles macht, und die ältere Generation, die, naja, die ist nur älter und dann kann sie nicht mehr so oder macht nicht mehr so. Also, und es gibt da keine Gemeinsamkeit mehr.
9: Ja? Aber würden Sie sich so einen Diskurs auch wünschen mit jungen und alten Menschen über Thematiken wie Sexualität?
8: Insgesamt sollte die Gesellschaft mehr zusammenrücken zwischen Jung und Alt.
9: Offene Gespräche. Das ist es, was Passenheim sich wünscht, wenn es um das Thema Sex geht. Und da bin ich ehrlich gesagt ganz bei ihm. Denn vor dem Gespräch war ich mir sicher, okay, Sex im Alter, das ist eine ganz heikle Sache. Körperlich wie seelisch. Und natürlich kann man nicht generalisieren. Aber der Gedanke, dass sexuelle Bedürfnisse total unabhängig vom Alter sein können, der kam mir gar nicht. Und genau hier liegt ja der springende Punkt. Das müssen sich junge Menschen einfach bewusster machen. Sex ist Sex. Sex im Alter ist einfach nur eine Facette menschlicher Sexualität, die genauso individuell ausgelebt wird wie in anderen Altersgruppen eben auch. Intimität und Sexualität sind ein sehr komplexes Konstrukt, das ein Leben lang eine Rolle spielen. Was denkt ihr? Haben eure Großeltern noch Sex? Warum fasst ihr nicht einfach den Mut und fragt mal nach? Und mit dieser kleinen Aufforderung verabschiede ich mich. Das war es schon wieder mit Gretchen, dem Kulturpodcast von Mephisto 97.6. Vielen Dank an Dietmar Passenheim, an das Seniorenbüro Inge und Walter. Danke an die Redakteurinnen an meiner Seite, Hanna Süß und Eva Stricker. Die verantwortliche Redakteurin dieser Folge war Annalena Gebauer. 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

Talk to Me Baby singen Robin und Zara Larsson auf ihrem gemeinsamen Track von Robins Remix-Album ihrer neuesten Platte Sexistential. Und ich werde jetzt auch eine Stunde mit euch talken, denn das hier ist direkt euer Leipziger Lokalmagazin bei Mephisto 97.6. Ja, der August ist nicht nur mein Geburtsmonat, sondern auch einer der spannendsten Monate im Jahr, was astronomische Ereignisse angeht. Ob und wie diese beiden Sachen jetzt zusammenhängen, kann ich euch nicht ganz genau sagen. An Astrologie glaube ich ja sowieso nicht, umso cooler finde ich aber Astronomie und Astrophysik. Und umso mehr habe ich mich gefreut, heute mit Professor Steilmach von der Uni Leipzig zu sprechen. Er ist Professor für Physikdidaktik und konnte mir ein paar Fragen zu astronomischen Ereignissen beantworten. Denn, für alle, die es noch nicht wissen, morgen Abend können wir eine Sonnenfinsternis in Leipzig beobachten. Was es damit auf sich hat, wie ihr euch das sicher anschauen könnt und was uns in nächster Zeit noch so am Himmel erwartet, auf all diese Fragen gibt es heute die Antworten in circa einer halben Stunde. Vorher widmen wir uns noch den neuesten Geschehnissen auf dem Augustusplatz. Diese Woche findet da das völlig neue Festival statt. Eine Veranstaltung der TOS-Gemeinde Leipzig, eine evangelische Freikirche aus Plagwitz. Wir haben das Festival und die Gemeinde genauer unter die Lupe genommen und können euch gleich mehr berichten. Ihr hört Mephisto 97.6. Mein Name ist Rosi Zulauf. Schön, dass ihr eingeschaltet habt. Ja, und der nächste Song kommt von Rebecca Black, die zweite Single und auch der zweite Song auf ihrem kommenden Album. Hot Wet Delirious heißt der Song und mehr brauche ich dazu auch gar nicht mehr sagen. Hot Wet Delirious.

0: Hot, Wet, Delirious habt ihr gehört von Rebecca Black hier bei Mephisto 97.6. Ja, wer gestern oder heute auf dem Augustusplatz unterwegs war, dem ist sicher die große Bühne samt Bierbankgarnitur und Holzkreuz aufgefallen. Die gehört zum christlichen Festival Völlig Neu, das von Montag bis Sonntag jeweils am frühen Abend stattfindet. Organisiert wird die Veranstaltung von der Leipziger Freikirchlichen TOS-Gemeinde, ausgesprochen Tübinger Offensive Stadtmission, und ist deutschlandweit aktiv. Mein Kollege Mathis Dinkelacker hat sich mit TOS beschäftigt und sitzt jetzt mit mir im Studio. Also Mathis, was konkret macht die Freikirche denn diese Woche auf dem Augustusplatz?
1: Im Programm für das Festival stehen unter anderem Musik, Tanz und Theater. Aber es gibt eben auch Lesungen von Ausschnitten aus der Bibel und persönliche Berichte von Erfahrungen mit dem Glauben. Das passiert auch mit der Intention, Menschen vom Christentum zu überzeugen, also zu missionieren.
0: Dieses Ziel zu missionieren kennt man von der Sächsischen Landeskirche eher nicht, sondern eher von weniger liberalen Gemeinden. Wie ist TOS denn da einzuordnen?
1: Das habe ich mich auch gefragt und habe dazu mit Uta Gerhardt gesprochen. Die ist Beauftragte für Weltanschauungsfragen im Kirchenbezirk Leipzig und hat mir erklärt, dass die TOS durchaus offen ist, mit anderen Kirchengemeinden in den Austausch zu gehen.
2: Das ist für uns so ein Kennzeichen, dass sie sich nicht völlig anderen christlichen Richtungen verschließen und auch ein Anzeichen dafür, dass sie keine Sekte sind im eigentlichen Sinne, weil sie eben auch andere Gemeinden neben sich akzeptieren.
1: Also, wir haben es ja nicht mit einer Sekte zu tun. Dennoch sieht Gerhard die TOS-Gemeinde kritisch.
0: Und worin besteht diese Kritik?
1: Grundsätzlich darin, dass die TOS trotz modernem Image im Kern teils diskriminierende Ansichten vertritt. So fiel die deutschlandweite Gemeinde in der Vergangenheit bereits durch ihre Ablehnung der gleichgeschlechtlichen Ehe auf. Außerdem ist die TOS laut Gerhard gegen Sex vor der Ehe und gegen Abtreibung eingestellt. Weiter sieht die Weltanschauungsbeauftragte die spirituellen Heilsversprechen der TOS bei teils schweren Erkrankungen als problematisch.
0: Du meinst, die Religionsangehörigen glauben, dass man Krankheiten durch Beten oder so heilen kann?
1: So ungefähr. Das ist ein Projekt, das von der TOS-Gemeinde zwar nicht in Leipzig, aber in Tübingen angeboten wird. Das ist eine Art Gebetskreis für erkrankte Personen. Auf der Website werden dabei sehr weitreichende Heilversprechen gemacht. Aber auch auf dem YouTube-Kanal der Leipziger TOS wurden bereits Erfahrungen von MitgliederInnen veröffentlicht, die angeblich sogar Hirntumore durch Gebete selbst heilen konnten. Warum das schwierig sein kann, hat mir Uta Gerhard erklärt.
2: Das sehe ich tatsächlich als sehr problematisch an, weil wenn Menschen, die eigentlich dringend Hilfe brauchen, und zwar medizinische Hilfe brauchen, dann durch solche Versprechen davon abgehalten werden, sich an der Stelle Hilfe zu suchen. Das heißt nicht, dass das Gebet nicht auch ergänzend wirken kann, aber wenn es das ausschließliche Heilsversprechen ist, dann finde ich, ist das gefährlich.
0: Jetzt stehen diese Kritikpunkte im Raum. Was bedeutet diese Kritik für das Festival Völlig Neu?
1: Also grundsätzlich gilt, die Veranstaltungen und Aktionen von TOS sind von der Religions- und Meinungsfreiheit gedeckt. Und Völlig Neu, als angemeldete Veranstaltung, darf natürlich auch auf dem Augustusplatz stattfinden. Gleichzeitig heißt das natürlich nicht, dass keine Kritik geäußert werden darf, solange sie fair und angemessen bleibt.
0: Sagt mein Kollege Mathis Dinkelacker zur Freikirche Tübinger Offensive Stadtmission. Die Leipziger Gemeinde dazu veranstaltet derzeit ein Festival auf dem Augustusplatz. Und es geht erstmal weiter mit Musik, ein bisschen Indie aus Washington, Death Cab for Cutie mit dem Song Stone Over Water.

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2: Und es geht weiter mit Spring Summer 26 von Charlie XCX.

0: Spring Summer 26 von ihrem Album Music Fashion Film. Die Rede ist natürlich von Charlie XCX. Ja, und hierbei direkt widmen wir uns nicht unbedingt Music Fashion oder Film. Dafür sind schließlich unser Musikressort und die Kulturredaktion da, sondern wir sprechen darüber, was aktuell so in der Stadt los ist und die Leipziger bewegt. Ja, und eine Sache, die sowohl Leipzig als auch ganz Deutschland derzeit umtreibt, ist die Autoindustrie. Denn der Autonation Deutschland geht es schon länger gar nicht mehr so gut. Die Gewinne verschiedener Hersteller brachen dieses Jahr teils drastisch ein. Die Konzerne versuchen nun, am Personal zu sparen. Das passiert derzeit auch in den beiden Werken von Porsche und BMW in Leipzig. Wo und an wem gespart werden soll und wie ehemalige Mitarbeitende damit umgehen, weiß Mephisto 97.6 Redakteurin Clara Binning.
1: Porsche will bis Ende August 200 Stellen in Leipzig abbauen. Diese Nachricht machte vor 2 Monaten Schlagzeilen. Der Gewinn des Sportwagenherstellers war binnen eines Jahres von 3,6 Milliarden auf nur 310 Millionen Euro gesunken. Genau wie andere deutsche Autohersteller hat Porsche aktuell mit den sinkenden Absätzen in China, den Zöllen der USA sowie dem Konflikt im Nahen Osten zu tun. Mit einem Stellenabbau sollen Kosten gespart werden. Von den Angestellten, die bis 2030 eine Beschäftigungsgarantie haben, muss vorerst laut einem schriftlichen Statement von Porsche Leipzig niemand gehen.
2: Die Porsche Leipzig GmbH baut sozialverträglich und auf freiwilliger Basis Stellen ab. Die Standortsicherung schließt betriebsbedingte Kündigungen bis zum Jahr 2030 aus. Deshalb stehen freiwillige Aufhebungsverträge mit Abfindungen im Mittelpunkt der Maßnahmen. Diese wurden gemeinsam mit dem Betriebsrat beschlossen.
1: Zuvor wurden laut MDR jedoch bereits die Verträge von mehreren hundert Leiharbeitern nicht verlängert. Das deckt sich mit Informationen einzelner Betroffener, die Mephisto 97.6 vorliegen. Vor 1,5 Wochen gab dann auch BMW ähnliche Pläne bekannt. Hier sollen sich perspektivisch die Stellen in der Verwaltung verringern. Rund 2000 Angestellte arbeiten derzeit in Leipzig in diesem Bereich. Zukünftig will BMW aber auf weniger Bürokratie und eventuell auch auf künstliche Intelligenz setzen. Ähnlich wie bei Porsche sollen die jetzigen Mitarbeitenden freiwillig auf Basis von Abfindungsangeboten gehen. Eine Quote, wie viele Stellen dieses Jahr abgebaut werden sollen, gibt es laut Werksprecher Kai Lichte nicht. Die Angestellten in der Produktion seien zudem hiervon nicht betroffen, da das Werk diese Stellen brauche. Inwiefern die Sparmaßnahmen bei BMW befristet Beschäftigte oder Leiharbeiter treffen, dazu wollte sich Lichte auf Nachfrage von Mephisto 97.6 nicht näher äußern. Er betonte lediglich schriftlich:
2: Bezogen auf die Gesamtheit sind dies Einzelfälle, die jeweils auch einzeln betrachtet werden.
1: Mit einem ehemaligen Mitarbeiter des anderen Herstellers Porsche, der von so einem Fall betroffen war, konnte Mephisto 97.6 im Rahmen der Recherche sprechen. Er war erst als Werkstudent und später als befristeter Angestellter insgesamt fast 5 Jahre lang als Technologieplaner tätig. Vor rund einem Jahr zeichnete sich dann aber ab, dass seine Stelle nach 2025 nicht verlängert wird.
3: Also der Vertrag ging bis Ende des Jahres. Ich habe dann so gegen Mitte letzten Jahres halt gefragt, wie die Aussichten sind. Also ich habe die Reaktionszeit ein bisschen für mich eingefordert. Ich finde, da muss jeder auch immer ein bisschen proaktiv sein. Ich hatte auf jeden Fall genug Zeit, um zu sagen, okay, ich gucke mich jetzt um und ich treffe eine Entscheidung, was ich als nächstes machen will.
1: Schließlich entschied er, sich beim Informatikmaster an der Universität Leipzig einzuschreiben und nebenbei erstmal als Freelancer zu arbeiten. Seine nahe berufliche Zukunft sieht er aktuell eher nicht in der Autobranche. Und das, obwohl ihm seine Arbeit bei Porsche gut gefiel.
3: Ich hatte zum Beispiel auch noch einen Kollegen, der mir auch gesagt hat, ja, Automobilbranche in Deutschland ist halt gerade einfach an einem Punkt, wo wir so einen starken Umbruch haben, dass man vielleicht erstmal sich eine andere Branche anguckt, wo man sagt, da hat man vielleicht erstmal noch mehr Zukunft, so in den nächsten 20, 30 Jahren, wenn dieser Umbruch dann irgendwann mal vollzogen ist.
1: Anderen ehemaligen KollegInnen ginge es ähnlich. Einige sind etwa zur Deutschen Bahn gewechselt, andere sind im Beratungswesen fündig geworden.
3: Es gibt auch einige Freunde von mir, auch 2, 3 Leute, die halt auch bei Porsche waren zum Beispiel, die halt gesagt haben, sie gehen dann in diese Beraterschiene, weil sie einfach sagen, das ist jetzt erstmal was, wo man einen Arbeitsplatz hat, wo man relativ mobil sein kann, auch ich sag mal in andere Bereiche gehen kann in Deutschland oder in andere Städte.
1: Auch er selbst habe überlegt, mit seinen Studienabschlüssen in Wirtschaftsinformatik und Betriebswirtschaftslehre in die Beratungsbranche zu wechseln. Mittlerweile strebt der ehemalige Porsche-Mitarbeiter aber an, später ein eigenes Unternehmen zu gründen. Die konkrete Geschäftsidee will er noch entwickeln. Er kann sich aber bereits gut vorstellen, hierfür in Leipzig zu bleiben.
3: Leipzig wächst extrem gut. Wir haben extrem viel, was renoviert wird, super viele schöne Büroflächen auch. Also müssen wir sie auch füllen. Und nur weil jetzt, sage ich mal, vielleicht in dem Bereich Automobilwirtschaft ein bisschen was wegbricht, heißt das nicht, dass wir nicht neue Industriezweige irgendwo ansiedeln können. Und wir haben jetzt ein Silicon Saxony in Dresden mit viel Halbleiterfertigung. Also liegt es eigentlich auch nahe, so ein bisschen Richtung Software noch zu gucken.
1: Wer hingegen in der Automobilbranche bleiben will, habe wohl noch die besten Chancen bei Zulieferbetrieben des Porsche- oder BMW-Werks. Wie der ehemalige Porsche-Mitarbeiter in seinem Bekanntenkreis beobachtet hätte, seien die Gehälter hier teils noch ähnlich gut. Doch wie auch immer sich die Betroffenen dann entscheiden, es ist denkbar, dass sich auch in den kommenden Monaten noch einige ehemalige Mitarbeitende der Leipziger Autowerke in anderen Branchen umschauen werden.
0: Mephisto 97.6 Redakteurin Clara Binning über den aktuellen Stellenabbau in den Leipziger Autowerken von Porsche und BMW und der Frage, wie es für die ehemaligen MitarbeiterInnen weitergehen kann. Ja, und wie es für uns jetzt hier weitergehen kann, ist ziemlich eindeutig. Ich habe nämlich den nächsten Song für euch. John Glacier mit ihrer ersten Veröffentlichung seit ihrem Debütalbum Like a Ribbon letztes Jahr. Die Single Bond Girl kam vor gut 3 Wochen raus und ich spiele sie jetzt hier für euch. Viel Spaß!

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1: Es ist 18.30 Uhr. 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
2: Mit Clara Binning. In Leipzig-Grünau wurde erstmals in Sachsen eine asiatische Hornisse beobachtet. Das gab der NABU-Regionalverband bekannt. Die invasive Art ist zwar nicht für Menschen gefährlich, schadet aber dem hiesigen Ökosystem. Die Stadt Leipzig möchte rund 140.000 Euro investieren, um das Stadtklima künftig besser analysieren zu können. Der Freistaat Sachsen stellt dafür die Mittel aus seinem Fördertopf für Hitzeschutzmaßnahmen bereit, wie in einer Mitteilung bekannt wurde. Über 163.000 Menschen haben das Sportbad am Rabet im ersten Jahr nach der Eröffnung besucht. Das teilten die Leipziger Sportbäder mit. Eigentlich hatten die Betreibenden nur mit 120.000 Besuchenden gerechnet. Der Freistaat Sachsen unterstützt die geplanten Tourismusmaßnahmen am Störmthaler See südlich von Leipzig mit 10 Millionen Euro. Das gab das Sächsische Ministerium für Wirtschaft bekannt. Die verantwortliche Gemeinde Großpösner will mit den Geldern unter anderem eine über 300 Meter lange Strandpromenade und Parkplätze errichten. Das Wetter. Aktuell sind es angenehme 22 Grad in Leipzig. In der Nacht kühlt die Luft auf 14 Grad ab und morgen wird es dann wieder etwas wärmer mit bis zu 27 Grad am späten Mittag. Es ist 18.31 Uhr, das waren die Schlagzeilen.
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2: Und wir machen weiter mit Indie-Rock aus Leipzig, Tell Me About Your Mom mit der Debütsingle Refight.

0: Die Leipziger Band Tell Me About Your Mom rund um den Musiker Franz Adler, der schon in zwei Vorgängerprojekten war und jetzt eine neue Band gegründet hat. Die Debüt-EP Projector 4-6 ist am 12. Juni erschienen. Ja, und wir springen vom 12. Juni zum 12. August. Der ist morgen. Und wenn sich morgen plötzlich der Himmel verdunkelt und die Temperaturen fallen, dann keine Sorge, die Welt geht nicht unter. Der Grund dafür ist viel harmloser. In Europa kommt es nämlich zu einer Sonnenfinsternis. Der Mond schiebt sich dabei zwischen Erde und Sonne. Dadurch scheint die Sonne so auf den Mond, dass er einen Schatten auf die Erde wirft. Und wer in diesem Schatten steht, für den wird es dunkel. Über die Sonnenfinsternis habe ich mit Professor Frank Stahlmach gesprochen. Er ist Professor für Physikdidaktik an der Universität Leipzig. Ja, und die wichtigste Frage zuerst: Stehen wir morgen Abend alle im Dunkeln?
1: Morgen Nacht mit Sicherheit, morgen Abend noch nicht. Da wird es dämmerig werden, vielleicht etwas früher als erwartet, weil wir ja die Sonnenfinsternis für morgen vorhergesagt haben und die wird mit Sicherheit auch so stattfinden.
0: Wenn ich die Sonnenfinsternis beobachten will, kann ich das einfach von meinem Fenster aus machen oder muss ich weiter rausfahren aus der Stadt?
1: Das hängt davon ab, wo Sie in Leipzig wohnen. Wenn Sie oben in der Nähe vom Dachgeschoss wohnen, mit Blick Richtung Westen, Nordwesten, dann könnten Sie Glück haben, direkt aus dem Fenster die Sonnenfinsternis beobachten zu können. Voraussetzung ist, dass kein anderes hohes Haus in Blickrichtung steht. Es wird also nicht ganz einfach sein, das aus Leipzig und aus dem Stadtgebiet Leipzig zu beobachten.
0: Also um sicher zu gehen, sollte ich rausfahren?
1: Um sicher zu gehen, würde ich hier aufs Uni-Hochhaus fahren.
0: Das ist natürlich auch eine gute Idee, ja, stimmt. Um die Finsternis zu beobachten, braucht man ja so eine Beobachtungsbrille. Kann ich die mir selbst basteln oder muss ich die professionell kaufen?
1: Wenn Sie noch die Möglichkeit haben, sich professionell eine zu kaufen hier beim Optiker, würde ich das immer vorziehen, weil das wirklich gefährlich sein kann, in die Sonne zu blicken. Es gibt auch gute Bastelanleitungen für Selbstbaubrillen, die kann man sich im Internet bestellen. Das wird heute vielleicht ein bisschen zu spät für morgen. Aber ich kenne eine Reihe von Kollegen und auch Studierenden, die von der letzten Sonnenfinsternis ihre Brillen, selbst auch die selbstgebastelten Brillen haben, die können sie wieder nehmen. Wichtig ist, dass diese Schutzfolie, die man davor klebt, sieht so metallisch auf der einen Seite aus, dass die keine Risse hat. Und da kann man die erstmal gegen eine starke Lichtquelle halten, nicht unbedingt gegen die Sonne und durchschauen, dann erkennt man Risse. Wenn das noch in Ordnung ist, können Sie die gerne noch für die Sonnenfinsternis morgen Abend nutzen.
0: Ist denn eine Sonnenfinsternis für die Forschung in der Astrophysik auch etwas Besonderes oder eher ein Spektakel für Astronomiefans?
1: Es ist, glaube ich, erstmal ein Spektakel, zu Recht ein Spektakel, weil die nächsten Sonnenfinsternisse lassen eben relativ lange auf sich warten. Und deswegen sollte jeder, der die Möglichkeit hat, das zu beobachten, das morgen wahrnehmen, weil das aus dem Raum Leipzig wirklich sehr lange dauert, bis es wieder so ist. Für die Forschung sind Sonnenfinsternisse aus meiner Kenntnis nicht in erster Linie interessant. Es gibt aber sehr interessante Forschungen, die Eigenschaften der Sonne betreffen, die unter Umständen Einfluss auf unser tägliches Leben haben können. Wenn man so an Sonnenwinde denkt, also Ausbrüche der Sonne, die unvorhersehbar bisher noch sind. Dazu gibt es aktuelle Missionen, die vor allem satellitengestützt sind, die Sonne live beobachten. Und aus den Daten wollen die Wissenschaftler dann möglichst Vorhersagemodelle dafür erschaffen. Und das scheint im Augenblick eine der offenen Fragen der Sonnenphysik zu sein. Und damit beschäftigen sich Astro- und Sonnenphysiker.
0: Sagt Professor Frank Stahlmach über die bevorstehende Sonnenfinsternis in Leipzig. Wenn ihr die sicher beobachten wollt, braucht ihr auf jeden Fall eine Beobachtungsbrille. Die bekommt ihr zum Beispiel bei Optikern oder Sternwarten. Sollten alle Brillen ausverkauft sein, könnt ihr auch auf eine Lochkamera ausweichen. Die kann man sich ganz einfach selber basteln. Und bevor wir zum zweiten Teil unseres Gesprächs kommen, habe ich noch einen Song für euch. Queens of the Stone Age sind zurück mit neuer Musik, ihre Single Easy Street, jetzt hier bei uns.

0: Queens of the Stone Age mit ihrer neuesten Veröffentlichung Easy Street. Es ist 18.42 Uhr und ihr hört direkt. Morgen Abend kommt es in Leipzig zu einer partiellen Sonnenfinsternis. Aus diesem Anlass habe ich mit Professor Frank Stahlmach von der Universität Leipzig gesprochen. Neben der Sonnenfinsternis lassen sich morgen Abend auch die sogenannten Perseiden beobachten. Ich habe Professor Stahlmach gefragt, was es damit auf sich hat.
1: Ja, die Sonnenfinsternis wird ja so kurz vor Sonnenuntergang zu beobachten sein. Die Perseiden sind ein Meteorstrom, den man jährlich im August, also ziemlich genau 10. bis 15. August herum beobachten kann. Und die werden auch morgen Abend ihren Höhepunkt haben. Man wird die noch nicht zeitgleich mit der Sonnenfinsternis beobachten können. Da ist es zu Beginn sowieso noch nicht zu dunkel. Wir müssen also erstmal warten, bis wir so um Mitternacht herum sind, die Sonne komplett unterm Horizont verschwunden ist. Und dann sieht man einen Schwarm von Sternschnuppen mit etwas Glück. Das ist aus Leipzig heraus auch nicht so ganz einfach zu sehen. Man sollte möglichst wenig Lichtverschmutzung haben. Also im freien Land vielleicht zu einem der schönen Seen in der Umgebung fahren, wo man die Sonnenfinsternis auch besser beobachten kann als aus der Stadt heraus. Und dann müssen wir bis etwa Mitternacht warten und dann sieht man einzelne helle Lichtpunkte, die sich sehr schnell am Nachthimmel bewegen. Das sind Sternschnuppen und dann darf sich jeder was wünschen.
0: Also Sternschnuppen und eine Sonnenfinsternis an einem Abend. Wie häufig kommen solche Ereignisse eigentlich vor?
1: Das ist, glaube ich, relativ selten, weil die Sonnenfinsternisse an sich schon sehr selten sind. Und dann muss die Sonnenfinsternis ja auch gerade noch auf ein Datum fallen oder in die Nähe eines Datums, wo Sternschnuppen, also Meteorenstürme, zu erwarten sind. Die weiß, kennt man auch relativ genau, weil die entstehen aus zerfallenen Kometen. Man kennt also die Bahn der Kometen, weiß, wann die Erde in der Nähe dieser Kometenreste vorbeikommt und dann kann man das vorhersagen. Jetzt ist es nicht Zufall, aber ein sehr seltenes Ereignis.
0: Und Sie haben es vorhin schon angesprochen, wissen Sie, wann es zum nächsten Mal passieren wird?
1: Ja, also die nächste totale Sonnenfinsternis ist sehr weit hin. Das wird am 7. Oktober 2135 sein.
0: Wow,
1: da
0: okay.
1: Da leben wir wahrscheinlich alle nicht mehr. Es gibt aber andere partielle Sonnenfinsternisse. Und da ist die nächste gar nicht so weit weg. Die, am 2. August können wir also auch wieder eine partielle Sonnenfinsternis hier in Leipzig beobachten, allerdings nicht mit so einer schönen Bedeckung wie morgen Abend. Wenn man die als totale Sonnenfinsternis erleben will, muss man nach Nordafrika fahren und rechtzeitig jetzt den Urlaub buchen.
0: Und gibt es in den nächsten Monaten und Jahren noch andere spannende Sachen zu beobachten am Nachthimmel?
1: Ja. Also kommt ja zustande, weil wir gerade Neumond haben und dann kommt darauf wieder irgendwann Vollmond und dann ist die Konstellation zwischen Erde und Sonne immer noch so, dass es dort einen Schattenwurf geben kann, dann aber von der Erde auf den Mond. Das heißt, wir haben am 28. August diesen Jahres, also Ende diesen Monats, eine partielle Mondfinsternis, die wir beobachten können. Dann gibt es im Februar 2027 nochmal so eine Halbschattenmondfinsternis. Die nächste partielle Sonnenfinsternis, 2. August 2027, hat man schon drüber gesprochen. Und dann gibt es nochmal im Januar 2028 eine partielle Mondfinsternisse. Also Finsternisereignisse sind gar nicht so selten. Mondfinsternisse häufiger als Sonnenfinsternisse, aber Perseiden und Sonnenfinsternis zusammen, das ist sehr selten.
0: Dann vielen Dank für die Auskunft und das Gespräch, Herr Professor Stahlmach.
1: Vielen Dank.
0: Physikprofessor Frank Stahlmach von der Uni Leipzig über die morgige Sonnenfinsternis und weitere spannende Astronomieereignisse in nächster Zeit.

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0: der Berliner Rapper Upsilon gemeinsam mit Berg auf ihrem Song Kaputte Diamanten von Upsilons zweitem Album Glanz Null. Und eine letzte Sache gibt es noch zu erledigen. Unsere Veranstaltungstipps für den Abend bekommt ihr jetzt.
1: Sagen Sie mal, Meister, irgendwo wird doch hier in der Stadt was los sein.
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0: Und dafür ist Mathis bei mir im Studio und hat uns ein bisschen was mitgebracht. Hallo Mathis.
3: Hallo.
0: Also, was können wir heute Abend noch so machen?
3: Also, man kann zum Beispiel gehen ins Kino. Denn ja, heute immer noch Open-Air-Kinosaison.
0: Ja, stimmt.
3: Spielt das Institut Français zusammen mit dem Fachschaftsrat für klassische Philologie und Romanistik einen französischen Film.
0: Wow, okay, also gar nicht das klassische Sommerkinoprogramm. Welchen Film spielen die?
3: Sie spielen Azzurro von Mathieu Rosé.
0: Mhm. Und wenn das vom Institut und so ausgerichtet ist, gibt es bestimmt auch eine kleine Einführung und so dazu?
3: Ich glaube schon, ja.
0: Wo sie was erklären zum Film. Weißt du ein bisschen genaueres über den Film?
3: Ja, das weiß ich. Und zwar ist es eigentlich doch ein ganz schöner Urlaubsfilm. Es geht um eine Gruppe von Freunden, die am Mittelmeer ihren Urlaub verbringen. Aber die Idylle wird anscheinend jäh unterbrochen, denn ein Fremder reist an.
0: Okay, dann verraten wir mal nicht mehr. Ich muss quasi aber dafür jetzt nicht in die französische Provence fahren, sondern kann mir das im Kino angucken. Wo kann ich das denn heute Abend sehen?
3: Genau, im Leipziger Westen in der Plagwitzer Markthalle.
0: Ah ja, sehr gut. Und wann geht's los?
3: 21:15 Uhr, also gemütlich.
0: Dann fahrt vorbei für ein bisschen französischen Film, der nicht bei Arte läuft, sondern im Sommerkino. Was hast du noch mitgebracht, Mathis?
3: Also wer jetzt sagt, es ist mir viel zu langweilig zu wissen, welcher Film läuft, der kann in den Regina-Palast gehen zum Sneak Preview.
0: Ah ja. Warst du schon mal in der Sneak?
3: Ja, war ein Fehler.
0: Okay. Ja, es ist ja immer so ein bisschen ein Gamble, ob jetzt das nicht ein Kinderfilm oder so ist und der ganz schlecht gemacht ist oder ob es ein cooler Film ist. Ja, jetzt kannst du ja gar nicht sagen, was heute Abend läuft.
3: Nee, kann ich dir tatsächlich nicht sagen. Genau das ist die Sache. Aber es kommen ja ein paar ganz coole Filme auf uns zu in nächster Zeit. Das heißt, vielleicht...
0: Ja, und meistens gibt es ja auch einen kleinen Teaser auf Instagram oder sowas. Wann muss ich denn heute für die Sneak Preview im Regina-Palast sein?
3: Um 20.30 Uhr.
0: Okay, na gut. Okay, wenn jetzt Filme nicht so für mich sind, hast du noch was anderes dabei?
3: Ja, und zwar Musik.
0: Das klingt fantastisch. Das klingt ganz nach Musik, die mein Vater sich auch anhören würde. Wer ist das?
3: Das ist Jonathan Fuchs und der ist tatsächlich sogar auch

0: Schon eine ganze Weile im Geschäft und zwar seit 2007.
1: Okay, ja gut. Trotzdem nicht ganz so alt wie mein Vater. Aber was, also der macht jetzt hier so ein bisschen Indie-Folk oder was macht der so?
0: Ja genau, Folk, Pop, Indie und das war jetzt eher so melancholische Richtung, ja. Soll aber auch wohl ein bisschen euphorischer
1: okay.
0: Während dem Abend werden.
1: Wo spielt der denn heute?
0: Der spielt in Jolly's Live Music Bar am Neumarkt.
1: Ah, davon habe ich tatsächlich noch nie gehört. Das ist ja cool. Siehste, habe ich auch noch was Neues dazugelernt. Wann geht's los?
0: Um 21 Uhr.
1: Also für ein bisschen Musik. Wie hieß der Künstler?
0: Von Jonathan Fuchs.
1: Jonathan Fuchs. Heute Abend am Neumarkt. Schaut vorbei und gönnt euch ein bisschen Live-Musik. Immer gut für einen Dienstagabend, sage ich. Danke dir, Mathis.
0: Danke dir.
2: Das waren die Veranstaltungstipps. 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
1: Und bevor ich mich von euch verabschiede, noch einer meiner aktuellen Lieblingssongs, Ariana Grande mit Nowhere Nobody.

Ariana Grande habt ihr gehört mit einem Song von ihrem neuen Studioalbum Paddle, auf dem sie mit der Musikindustrie und ihren Hatern abrechnet. Ich habe Gott sei Dank keine Abrechnung mehr offen, dafür muss ich mich aber jetzt von euch verabschieden. Und dafür bedanke ich mich erstmal bei Clara Binning und Mathis Dinkelacker, die heute redaktionell verantwortlich waren. In der Technik wurde ich von Marcel Littek betreut und die Musik in dieser Sendung habe ich heute für euch ausgesucht. Für mehr Kurznachrichten aus Leipzig folgt uns auf dem Kurznachrichtendienst eurer Wahl oder schaut auf unserem Instagram vorbei, @mephisto976. Morgen geht's hier weiter, 18 Uhr mit dem Tonleiter, dem Musikmagazin bei Mephisto976. Wir sprechen unter anderem über das 60-jährige Jubiläum von Revolver, einem der wichtigsten Alben der Beatles. Dann moderiert von meiner tollen Kollegin Anne Römer. Für die neueste Musik und ganz viel Gossip aus der Popkultur schaltet also morgen wieder ein. Ich wünsche euch noch einen entspannten Abend. Mein Name ist Rosi Zulauf. Bis zum nächsten Mal. Bleibt stabil. 19 Uhr gibt's gleich nochmal Nachrichten und bis dahin ein bisschen Clubmucke für eure Ohren.

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1: Ich schließe meine Augen und atme tief ein. Ich spüre die kalte Luft in meiner Lunge, mein Herz im Takt meines Lebens schlagen. Ich atme aus. Öffne meine Augen und schaue in ein ausdrucksloses Gesicht.
2: In ein zufriedenes Gesicht und sehe Lippen, die seit langem wieder leidenschaftlich geküsst wurden.
3: In ein Gesicht, das sich falsch anfühlt. Die Augen, die Nase und der Mund sehen nicht aus wie meine.
4: Mein Gesicht sehnt sich nach Liebe. Der Blick wirkt abwesend und verträumt.
2: Meine Lippen schmecken noch nach dem Kuss. Ich will nie wieder von jemand anderem geküsst werden.
1: Mein Lächeln ist irgendwo zwischen Alltag und Einsamkeit verloren gegangen.
3: Ich hätte gerne meinen Körper zurück. Mit meinem Gesicht, meinen Händen und meinem Busen.
4: Ich sehne mich nach Romantik, aber in ihrer wahren und reinen Form.
1: Ich schaue an mir herunter und verspüre ein tiefsitzendes, intensives Gefühl von Hass.
2: Meine Augen spiegeln ein Lächeln wieder, wenn ich an letzte Nacht denke.
4: Attraktivität und Geschlecht sind für mich unwichtig. Der Moment muss schön sein, nur der Moment.
3: Meine Brust ist zu flach und das hängende Glied wirkt fremd und fehl am Platz.
2: Aber eigentlich hatte ich die Hoffnung auf Glück schon verloren.
4: Wenn man nicht heterosexuell ist, dann ist das ganze Leben ein Coming-out.
1: Es gibt Momente, da stößt das Gefühl von Hass auf. Wie mein Mageninhalt nach einer durchzechten Nacht.
2: Ich fühlte mich einsam und ungeliebt. Ich funktionierte nur noch.
1: Eine Maschine, die von Tag zu Tag funktioniert. Unfähig, Liebe zu fühlen.
3: Ich bin unzufrieden mit meinem Spiegelbild. Es zeigt nicht meinen Körper.
4: Viele fragen mich, ob ich schlechte Erfahrungen mit Sex gemacht habe. Sogar, ob ich misshandelt wurde. Das stimmt alles nicht. Erfahrungen mit Sex sind immer schlecht für mich, weil ich asexuell bin.
2: Aufstehen, Kinder wecken, frühstücken, zur Schule fahren, dann zur Arbeit, von der Chefin anschreien lassen wegen den unbedeutendsten Sachen. Grauer Brei zum Mittag, Kinder aus der Schule abholen, Franz zum Tanzen und Caro zum Kampfsport bringen, nach Hause kommen, Wäsche, saugen, Abwasch, grauer Brei zum Abendbrot, in die leeren Augen meines heimkommenden Mannes blicken. Neben einem mir fremd gewordenen Menschen einschlafen.
3: Manchmal habe ich das Gefühl, man hat mich in einen anderen Körper gepflanzt. Ist es überhaupt möglich, den Geist in einen anderen Körper zu pflanzen?
1: Was ich sehe, wirkt lieblos angeordnet.
2: Immer dasselbe, jeden verdammten Tag des grauen Alltags.
4: Tag ein, Tag aus, Woche ein, Woche aus. Die Jahre vergehen und die Sehnsucht wächst. Die Sehnsucht nach Liebe.
3: Jeden Morgen erwache ich mit der Hoffnung, im Schlaf in einen neuen Körper gewandert zu sein.
1: Mein Körper wirkt deformiert. Der Rettungsring am Bauch, der kleine Busen, die dicken Schenkel.
3: Jeden Morgen dieselbe Enttäuschung.
2: Eigentlich hatte ich die Hoffnung auf Liebe schon verloren.
1: Wie soll mich jemand lieben, wenn ich mich selbst nicht liebe?
4: Aber was ist Liebe überhaupt? Kann sie ohne Sexualität existieren? Oder ist das zu viel verlangt?
2: Doch dann lernte ich sie kennen.
3: Als ob es sich je ändern wird.
2: Sie nahmen mich mit in eine neue Welt.
1: Manchmal schauen mich Männer an. Und dann frage ich mich, was sie sehen. Und hoffe, sie sehen nicht das, was ich jeden Morgen im Spiegel sehe. Eine deformierte, unattraktive Frau. Vielleicht wirklich auch verzweifelt. Aber was würdest du machen?
4: Ich suche nach einem Menschen, mit dem ich vor dem Fernseher einschlafen kann. Mit dem ich ins Kino gehen und einen Hund adoptieren kann. Einen Menschen für Romantik und Liebe.
2: Ich spüre endlich meinen Körper wieder.
3: Ein Gefühl von Leere macht sich breit und hüllt mich in Finsternis.
1: Ich blicke in den Spiegel und suche in den Narben meines Lebens nach Antworten. Ein Gefühl von Taubheit überkommt mich.
4: Ich hätte einfach gern ein Gefühl für irgendwen.
3: Ich spüre nichts. Ich spüre nichts.
2: Ich spüre Leidenschaft und Geborgenheit.
1: Ich wäre gern so selbstbewusst wie die anderen Frauen.
3: Wenn ich andere Frauen sehe, möchte ich ihren Körper haben.
4: Wenn ich Frauen sehe, dann erregt mich das nicht. Auch wenn ich andere Männer sehe, erregt mich das nicht. Ich brauche keine intimen Momente. Ich will Romantik.
2: Ich habe immer wieder von Frauen gehört, die in der Midlife-Crisis stecken. Aber was ist, wenn du lebenslang in einer Krise steckst?
1: Innere Leere breitet sich in meinem Körper aus. Ich fühle mich verloren.
3: Im falschen Körper.
4: Ich fühle mich verloren in der Liebe.
2: Letztendlich glaube ich, es liegt alles nur an uns selbst. Nur an uns selbst.
1: Die Gesellschaft schreibt uns vor, wie wir sein sollen. Aber was ist, wenn ich nicht so sein möchte?
3: Ich fühle mich fehl am Platz.
4: Also, ich finde, ohne die Einteilung in Geschlechter wären alle glücklicher.
2: Dank ihr fange ich endlich wieder an, mein Leben zu leben.
3: Die Leute sehen durch mich hindurch.
1: Sie sehen mich nur an. Sehen nicht die Unsicherheiten und Ängste.
4: Die Leute halten alles, was nicht heterosexuell ist, für merkwürdig und unnatürlich.
3: Sie halten mich für abnormal und pervers.
2: All das wirkt unbedeutend, wenn ich bei ihr bin.
4: Also meine Kurzsichtigkeit schränkt mich mehr ein als meine Asexualität.
1: Es gab Zeiten, da ging ich unbeschwert durch mein Leben. Was ist bloß passiert?
4: Enttäuschungen.
2: Hoffnung.
3: Leben.
4: Wenn ich eine neue Beziehung eingehe, zerbricht sie meist an der fehlenden Sexualität. Dabei sehne ich mich nur nach Schmetterlingen im Bauch und einer liebevollen Beziehung.
2: Als ich sie meinen Kindern vorstellte, fanden sie es komisch und sie hielten es für einen Witz. Meine Chefin hat mir gekündigt. Auf einmal war nichts mehr von meinem grauen Alltag übrig.
3: Niemand scheint zu verstehen, was es bedeutet, zu lieben.
1: Niemand scheint zu verstehen, was es bedeutet, zu hassen.
4: Verständnis ist in heutiger Zeit zu viel verlangt.
2: Warum wird einem Glück nicht gegönnt?
3: Weil man nichts im Leben geschenkt bekommt.
1: Weil Glück zeitlich begrenzt ist.
4: Weil Menschen zerstörerisch sind.
3: Ab morgen beginnt ein neues Kapitel in meinem Leben. Seit Jahren warte ich auf diesen einen Moment, in dem ich endlich den Körper bekomme, den ich verdiene. Meine innere Frau bekommt ein äußeres Abbild. Zwar liegt noch ein weiter Weg vor mir, aber morgen mache ich den ersten Schritt in eine bessere Zukunft.
2: Ab morgen will ich in das neue, gemeinsame Leben mit ihr starten. Unsere eigenen vier Wände, in denen wir die Zweisamkeit genießen. Ein ganz privater, intimer Raum für unsere Liebe.
4: Dr. Seuss sagte einmal, wir sind alle ein bisschen seltsam. Und das Leben ist auch seltsam. Wenn wir jemanden finden, dessen Seltsamkeit mit unserer zusammenpasst, dann verbinden wir uns mit ihnen und fallen in eine gemeinsame Seltsamkeit und nennen es Liebe. Ich glaube, Dr. Seuss hat recht. Und irgendwann finde ich die zu mir passende Seltsamkeit.
3: Es wird sich alles ändern. Aber wenn sich alles ändert, bin ich dann noch ich?
1: Ich glaube, ich habe meine Identität verloren.
2: Bin ich jetzt eine neue Person?
1: Gibt es Menschen ohne Identität?
3: Nein.
4: Ja.
2: Man kann sie verlieren.
3: Wer bin ich dann?
2: Du. Einfach du.
4: Wir?
1: Niemand.
3: Wir sind Menschen.
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1: Autsch! Aua! Aua! Oh! Scher dich zum Teufel, du garstiges kleines Biest. In diesem ehrenwerten Haus ist kein Platz für ein Monster unter unserem Bett. Troll dich fort!
2: Verdammt, verdammt, verdammt! Es ist zum Wollmäusemelken. Warum kann ich nicht vorsichtiger sein? Warum habe ich es so schwer? Was haben die Menschen gegen ein Monster unter ihrem Bett? Ich tue ihnen doch gar nichts. Ich will nur ein Bett überm Kopf. Ja, wenn ich nur nicht so ein Tollpatsch wäre. Immerzu verrate ich mich selbst durch irgendein dummes Missgeschick. Es hilft ja nichts. Ich muss mich nach einem neuen Unterschlupf umsehen. Nee, die Villa ist zu nobel. Die haben ungemütliche Betten. Ein Mehrfamilienhaus? Nie wieder. Viel zu viele Menschen. Hier vielleicht? Schreck, lass nach. Die haben Wachhunde. Schnell weiter. Na, hier sieht's doch nicht schlecht aus. Das Fenster steht offen. Niemand da. Aber ein schickes Bett mit viel Platz drunter. Dann wollen wir mal. Und... Au! Ich Idiot!
3: Ein Kätzchen.
2: Heilige Mottenkugel, da sitzt ja doch einer in der Ecke. Wie konnte ich den übersehen? Raus hier!
3: Ein Kätzchen in der Toskana. Vögel, oh Anneliese, die Wäsche. Was für ein herrlich warmer Regen. Böller, hui!
2: Nanu, hat er mich gar nicht bemerkt?
4: Der Alte merkt schon seit Jahren nichts mehr.
2: Jesus!
4: Warum so schreckhaft? Wobei es mir schon schmeichelt. Ich bin offenbar so gut, dass selbst Monsterkollegen mich gruselig finden.
2: Nein, ich war nur, der Alte merkt nichts mehr, sagst du? Wie traurig.
4: Wieso traurig? Ist doch urkomisch. Noch lustiger ist es nur nachts. Die perfekte Zeit, mich aus dem Schrank zu schleichen und meine Späßchen mit ihm zu treiben. Dann quäle ich ihn, beiße in seine Zehen, bis er winselt, drehe seine Finger um, gerade so weit, dass sie nicht brechen. Ich packe seinen Hals und würge ihn und kitzle das letzte bisschen Verstand heraus, das der alte Sack noch hat.
2: Ja, genau. Gruselig.
4: Wie auch immer. Was führt dich hierher?
2: Ich suche eine neue Bleibe. Es ist mir etwas peinlich, aber ich bin in meinen letzten Verstecken immer wieder entdeckt worden.
4: Oh, mein Beileid. Aber sorry, in meinem Schrank ist kein Platz mehr.
2: Ach, weißt du, ich bin eh mehr so der Bettentyp.
4: Oh, was? Du bist ein Bettenmonster und trotzdem mehrfach entdeckt worden? In Schränke wird 10-mal häufiger geschaut als unter Betten und ich wohne hier schon seit Äonen unbehelligt. Was bist du denn für ein Versager? Wenn ich du wäre, würde ich mich jetzt ganz schnell verstecken.
5: So, Herr Meier, es wird Zeit für Ihre Tabletten.
1: Oh, ein Monster!
2: Holzwurmdreck!
5: Ganz recht! Weg mit dir, du Ungeheuer! Schockschwerenot! Hat dieses Ding Ihnen etwas angetan, Herr Meier?
3: Hut ab, Frau Dirigentin! Eine entzückende Porzellansammlung haben Sie da.
2: Versager. Versager. Versager. Sie hat recht, ich bin ein elender Versager. Ich werde nie ein Bett finden, unter dem ich es mir gemütlich machen kann. Auf ewig Landstreicher. Bis an mein Lebensende. Lebensende. Vermutlich sollte ich es einfach...
1: Was
2: ist das für ein Gebäude? Ein heruntergekommenes Landhaus. Sieht verlassen aus. Na gut. Ein Versuch noch.

0: Mann, oh Monster! Ist das hier das Schlafzimmer? Sieht so aus. Aber hier steht kein Bett. Nur eine blöde Holzkiste. Natürlich! Ich finde ein verlassenes Haus, in dem ich leben könnte, ohne entdeckt zu werden. Und dann steht im gesamten Anwesen nicht ein einziges dämliches Bett. Mann, ich muss keine Menschen erschrecken. Ob ich ihnen nun Angst einjage oder nicht, sie werfen mich so oder so raus. Ich bin nicht wie dieses gammelige, arrogante, schadenfrohe Monster im Schrank. Ich will einfach nur einen Ort zum Leben, verdammt nochmal. Gah!
1: Ruhe!
0: Selber! Moment mal. Nicht schon wieder! Nein, nicht schlagen!
1: Ey, mach nicht so einen Lärm da draußen.
0: Hä? Diese Stimme kam aus der Holzkiste? Aber das ist gar keine einfache Kiste. Das ist ein Sarg. Oh, wenn ich jetzt rausgeschmissen werde, war's das. Aber jemand, der an einem Sarg liegt? Da ist doch was faul. Okay. Ist da jemand drin?
1: Lass mich in Frieden. Willst du dich auch über mich lustig machen? Wenn du willst, dass ich meinen Sarg verlasse, dann vergiss es. Ich bleib hier drin. Ihr Gören habt mich so weit getrieben.
0: Wie bitte? Wovon redest du?
1: Du, trag dir jetzt schon Kostüme, um mich zu erschrecken?
0: Ey, das ist kein Kostüm. Ich bin ein Monster.
1: Ein Monster?
0: Oh, hätte ich doch nur nichts gesagt.
1: Dieses Fell. Und die Zähne.
0: Finger weg.
1: Du bist tatsächlich keins von diesen Plagen.
0: Sag ich doch. Was ist denn mit dir los?
1: Oh, Verzeihung. Ich bin nur so erleichtert. Ich habe mich noch gar nicht vorgestellt. Ich bin Kulatra, die Vampirin. Es ist einfach furchtbar. Ständig schleichen sich irgendwelche Jugendliche in mein Anwesen und piesacken mich.
0: Aber wenn du eine Vampirin bist, warum kannst du ihr nicht einfach Angst einjagen? Sie beißen oder würgen oder kitzeln oder was böse Monster halt so machen. Ihre Smartphones klauen?
1: Smartphones? Was? Naja, egal. Ich ernähre mich ausschließlich von Blutorangen. Davon haben sie Wind bekommen und deshalb lachen sie mich auch aus. Meine Diät hat den nicht zu unterschätzenden Vorteil, dass ich keine Probleme mit Sonnenlicht habe. Dass Vampire in der Sonne verbrennen, ist nämlich die Gottesstrafe dafür, wenn sie Menschenblut trinken. Menschenblut schmeckt nicht schlecht und bringt unsere Sinne in Wallung. Aber ach, dem markerschütternden Gekreische und dem Gestank von Angstschweiß konnte ich noch nie etwas abgewinnen. Andere Vampire nannten mich feige und warfen mir vor, gegen Naturgesetze zu verstoßen. Aber so etwas Engstirniges und Verbittertes, ich verstehe es nicht.
0: Und deshalb hast du diese Jugendlichen verschont?
1: Genau. Aber diese ungezogenen Belger fanden es furchtbar witzig, mir mit Taschenlampen ins Gesicht zu leuchten und mich mit angespitzten Bleistiften zu bewerfen. Hast du eine Ahnung, wie sehr sowas auf die Dauer an deinen Nerven nagt? Und dann diese schreckliche Orgelmusik aus ihren Ghetto-Blastern.
0: Ghetto-Blaster? Bei den Flusen meiner Mutter, wie lange schottest du dich schon ab?
1: Ich habe irgendwann aufgehört, die Jahre zu zählen.
0: Wann waren diese Jugendlichen denn das letzte Mal bei dir?
1: Jetzt, wo du es sagst, ja, ist schon eine ganze Weile her.
0: Ach? Oh, Kulatra, ich glaube, du warst länger an deinem Sarg, als du denkst. Diese Jugendlichen haben dich längst vergessen. Komm wieder auf die Beine.
1: Meinst du?
0: Klar. Ich sag dir, hier waren seit Jahren keine Menschen mehr. Da kannst du doch nicht Ewigkeiten im Sarg rumliegen.
1: Ja, ich würde schon gerne wieder meinen Orangengarten bewirtschaften. Und wann habe ich eigentlich das letzte Mal Passions gespielt? Aber was, wenn doch wieder Menschen kommen?
0: Oh, tja. Ja, ich verstehe dich. Ich suche selbst verzweifelt nach einer Bleibe. Überall, wo ich bisher gelebt habe, wurde ich früher oder später hochkant rausgeschmissen.
1: Oh.
0: Aber schau mal. Für dich ist dieses Haus eine Goldgrube. Jetzt ist keine Menschenseele hier. Nutz die Zeit, solange du kannst.
1: Ja, du hast recht. Kein Versteckspiel mehr. Raus aus den Federn.
0: Ja, diesen Elan habe ich mir gewünscht.
1: Ich danke dir.
0: Ach, lass. Kulatra?
1: Ja?
0: Darf ich noch ein paar Stunden hierbleiben, bevor ich gehe?
1: Meinetwegen kannst du auch hier einziehen.
0: Oh, Das ist lieb, aber es gibt hier leider kein Bett für mich.
1: Warte mal. Ich bin hier eingezogen und da war das Hab und Gut der verstorbenen Hausherrin gerade von ihren Erben abgegriffen worden. Ihr Bett hatte ich damals auf den Dachboden verfrachtet, um Platz für meinen Sarg zu haben.
0: Im Ernst?
1: Ja, die Luke zum Dachboden ist oben im zweiten Stock. Schnapp dir eine Leiter und mach's dir gemütlich.
0: Oh! Kuladra. Vielen Dank.
1: Dann hole ich mal meine Passionskarten.
0: Himmel, Arsch und Lattenrost!
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1: Boah. Schau sich das einer an. Dieses ekelhafte Grün-Gelb. Die Leute husten sich da unten die Seele aus dem Leib. Nebelschwaden, das wollen sie uns weismachen. Ist doch normal in England, sagen die. Aber bitte, so ein Quatsch. Die wollen, dass wir hier drinnen hocken, keine Fragen stellen und blind an Erklärungen glauben, die sie uns vorsetzen. Aber nein, nicht mit mir. Nicht mit Martha. Ich sehe, was hier wirklich los ist. Es ist in letzter Zeit immer dasselbe. Der Roswell-UFO-Absturz, das Philadelphia-Experiment und nicht zu vergessen, die Hohlwelttheorie. Immer wieder wird irgendetwas verheimlicht und vertuscht.
2: Martha.
1: Was könnten Sie mit uns vorhaben? Denk doch mal nach, Martha. Denk nach.
2: Martha.
1: Sie haben uns immer belogen.
2: Martha.
1: Was war das?
2: Martha, du kennst mich.
1: Wer spricht da?
2: Ich bin kalt und dicht. Was dir entgegenkommt, das siehst du nicht.
1: Was? Hör ich Stimmen? Nein, nein, nein, nein. Das kann nicht sein. Ich bin nicht verrückt. Ich bin nicht verrückt.
2: Verrückt, wahnsinnig, bekloppt. Nenn es, wie du willst.
1: Nein, nein, mich erwischen sie nicht. Mich nicht, mich nicht.
2: Lass das sein. Du kannst mich trotzdem hören.
1: Oh mein Gott, du bist nicht normal.
2: Ich bin die Natur.
1: Du bist keine Natur. Du bist doch eine Falle. Du bist wie ein Raubtier, das meine Lunge umschlingt und...
2: Ja, ja. Ein Raubtier in einer Stadt voller Schafe.
1: Moment. Stadt voller Schafe? Damit meinst du die Überbevölkerung? Oh, du bist von der Regierung. Die wollen uns alle umbringen, um die Überbevölkerung unter Kontrolle zu bringen.
2: Immer zu Diensten.
1: Oh, ich hab's doch schon immer gewusst.
2: Du hast es ihnen gesagt, aber niemand glaubt dir.
1: Sie glauben nicht, sie wissen nicht.
2: Aber warum einfach so alle umbringen?
1: Warte, wie meinst du? Stimmt, da haben sie gar nichts von. Die Regierung will doch sicher auch was für sich dabei rausschlagen.
2: Mhm.
1: Aber für welchen Gewinn all diese Opfer?
2: Opfer, Leidtragende, Versuchskaninchen.
1: Versuchskaninchen, Chemikalien, das ist es. Es steckt etwas im Nebel, etwas, das sie vor uns verbergen und das... sind Chemikalien.
2: Chemikalien also?
1: Ja, ja. Chemische Experimente der Regierung. Vielleicht haben sie etwas in die Luft gemischt. Eine Substanz, die uns schwach macht und gefügig. Sie wollen sehen, wie lange wir durchhalten können, bis unsere Lungen aufgeben und...
2: Red weiter.
1: Das sind alles Experimente für eine neue chemische Waffe, die sie für den Krieg vorbereiten. Ich meine, warum sollten sie uns verschonen? Wir, die kleinen Leute, wir sind doch nur Werkzeuge für sie. Zahlen in einer Statistik, die sie auf ihren Schreibtischen verwalten. Wenn sie ein paar von uns beseitigen wollen, ja, dann tun sie das einfach. Dann tun sie das und vertuschen alles.
2: Interessant, interessant.
1: Oh, du, Ausgeburt eines unmenschlichen Experiments. Was willst du eigentlich von mir?
2: Kleine Ratte im kleinen, kleinen Käfig hüpft und spinnt und singt, umklammert von ihren Fäden.
1: Nein, nein, nein, nein. Du kannst mich nicht kontrollieren. Dieser Hut hier schützte mich schon 1943 vor der Gedankenkontrolle der Foo Fighters.
2: Ufo?
1: Exakt. Du kommst also von der Regierung? Und du hast was mit chemischen Experimenten zu tun? Welcher Konzern?
2: Oh, das weißt du genau.
1: Die Gaswerke?
2: Komm, ich weiß, dass du es weißt.
1: Nordic Chemical Works?
2: Falsch.
1: Oh, also doch. Imperial Chemical Industries.
2: Bingo.
1: Ha, ich wusste es. Pearl Harbor, das Manhattan-Projekt. Alles das Gleiche. Dieser Dunst hier versucht vielleicht meinen Verstand zu kontrollieren. Aber meine Stimme... meine Stimme, die bleibt mir. Aber nein, ich werde nicht schweigen. Ich werde allen anderen die Augen öffnen. Denn sie haben ein Recht. Sie haben ein Recht darauf, zu erfahren, was hier vor sich geht. Wie sie uns benutzen und unsere Leben in einem Nebel aus Lügen ersticken.
2: Viel Erfolg.
1: Oh nein, nein, nein, nein. Nicht mit mir. Nicht dieses Mal. Sie können uns nicht alle zum Schweigen bringen. Ich muss da raus.
2: In den sicheren Tod.
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0: Entschuldigung, dass Sie warten mussten. Ich wurde noch aufgehalten. Sie sind ja John Earhart, richtig?
1: Ja.
0: Sehr gut. Nehmen Sie Platz, Herr Earhart oder John?
1: John reicht.
0: Wunderbar. Laura, deine neue Betreuerin. Sehr erfreut. Du kannst dich gern hinsetzen, John.
1: Ja, danke. Es ist nur, könntest du mir helfen, weil das ist alles noch sehr neu für mich.
0: Ich verstehe. Keine Sorge, das ist ganz normal. Ein Schritt nach vorne. Ja, noch einen. So, schräg links vor Ihnen ist jetzt der Stuhl. Na also, kein Problem, sehr gut.
1: So würde ich das jetzt nicht ausdrücken.
0: Das wird schon, John. Du machst das prima. Also, wie lange bist du denn jetzt schon...
1: Blind. Also, der Unfall war vor etwa einem Monat. Am Anfang habe ich noch gedacht, es wäre nichts, aber seitdem ist mein Augenlicht immer schlechter und schlechter geworden. Und seit ein paar Tagen kann ich jetzt gar nichts mehr sehen. Nicht mal mehr Licht.
0: Das tut mir leid, John, aber genau deshalb sind wir hier. Damit du lernen kannst, mit deinen Gebrechen umzugehen und wieder erfolgreich in die Gesellschaft integriert werden kannst.
1: Oh, wirklich? Toll.
0: Ich weiß, dass es für dich gerade sehr schwer sein muss, aber glaub mir, Blindheit ist ein Zustand, mit dem man heutzutage sehr gut leben kann. Du wirst Zeit und Mühe brauchen, dich daran zu gewöhnen, aber wenn du es wirklich willst, dann kannst du das auch schaffen.
1: Oh ja, klar, alles wird so wie vorher, was? Das ist doch Schwachsinn. Was kann ich denn jetzt noch groß machen? Wie soll ich denn irgendwas in meinem Leben genießen können? Ich sehe nichts mehr.
0: Na na, was hast du denn früher gerne gemacht?
1: Ich bin gern gelaufen. Ich habe mich dabei immer so unglaublich frei gefühlt. Aber das ist ja jetzt eh vorbei und deswegen will ich jetzt auch nicht weiter drüber reden. Danke.
0: John, was ist das?
1: Tja, ich weiß es nicht, Laura. Ich bin blind.
0: Nun, wie können wir dieses riesige Problem umgehen?
1: Fühlt sich an wie ein Schuh. Ja, es ist ein Schuh. Wow.
0: Weiter?
1: Ein Laufschuh. Ein ziemlich guter. Gute Sohle. Warum hast du den?
0: Ich habe noch einen zweiten.
1: Oh, wow. Was du nicht sagst. Ja und? Soll das jetzt so eine Art Pseudomotivation für mich sein? Oh, wenn du dich ganz fest anstrengst, John, wirst du eines Tages wieder laufen gehen können. Komm, was soll das?
0: Vielleicht verrate ich dir das irgendwann. Unsere Zeit ist um.
1: Was?
0: Ich schlage vor, wir gehen morgen mal ein Stück. Du kannst jetzt wieder auf dein Zimmer zurück.
1: Okay. Bis morgen.
0: Guten Morgen, John. Willkommen in unserem Garten.
1: Hi.
0: Du hast es heute schon ganz alleine bis hier draußen geschafft. Klasse.
1: Naja.
0: Na los, gehen wir ein Stück durch den Park. Du warst ja ewig nicht draußen. Na, wie fühlt sich das an?
1: Furchtbar.
0: Ach komm, so schlimm ist das bestimmt nicht.
1: Laura, ich kann nichts sehen. Nicht, wo ich hinlaufe, nicht, was mir entgegenkommt oder welches Wetter ist.
0: Und du wirst nicht müde, darüber zu jammern.
1: Hallo? Ich versuche gerade, mein Leben wieder in den Griff zu bekommen.
0: Was glaubst du denn, was für Wetter ist?
1: Es fühlt sich sonnig an. Es ist warm und die Vögel zwitschern wie verrückt.
0: Siehst du?
1: Und heute Nachmittag kann es zu leichten Regenschauern kommen.
0: Das, oh, wow.
1: Ich kann immer noch den Wetterbericht hören, Laura.
0: Aber was lernen wir daraus?
1: Dass meine anderen Sinne jetzt sehr viel besser funktionieren, um den Verlust der Sehkraft auszugleichen. Ja, ja.
0: Aber es stimmt, durch besseres Hören, Riechen und Fühlen kannst du bald viele Dinge auch ohne Augen wahrnehmen.
1: Wie zum Beispiel, dass du ziemlich klein bist.
0: Hm?
1: Deine Stimme kommt so komisch von schräg unten. Du musst ziemlich klein sein.
0: Ja, das bin ich wohl. Aber merkst du es nicht langsam, John? Wie deine Sinne immer besser werden, irgendwann wird dein Leben wieder fast wie vorher.
1: So ein Bullshit! Sorry, Laura, aber manchmal laberst du einfach so einen Schwachsinn. Ich habe mein Augenlicht verloren, wahrscheinlich für immer. Es kommt nicht wieder. Hör gefälligst auf, so zu tun, als wüsstest du, wie das ist.
0: Hör mal, John, ich weiß, dir kommt das jetzt alles unglaublich unfair vor. Und das ist es auch. Die Welt ist unfair. Diese Erfahrung muss jeder auf die eine oder andere Weise machen.
1: Siehst du, genau das ist es, was ich meine. Diese Poesiealbumsprüche und dieser küchenpsychologische Einheitsbrei ekeln mich inzwischen so dermaßen an. Glaubt ihr echt, dass ich mich dadurch besser fühle?
0: Aber gerade haben wir doch noch ganz normal miteinander geredet und alles war in Ordnung.
1: Was? Gar nichts war in Ordnung. Nur weil ich mit dir durch den Garten laufe und hin und wieder mal ein paar Späße mache, heißt das noch lange nicht, dass es mir auch nur ansatzweise irgendwie gut geht.
0: John, beruhige dich.
1: Nein, denn so fühle ich mich. Nicht nur jetzt, sondern die ganze verdammte Zeit. Ich will einfach nicht mehr, verstehst du? Ich will und kann nicht mehr. Ich will einfach nur aufwachen.
0: Ich verstehe, wie du dich fühlst.
1: Das ist genau der Punkt, Laura. Bist du blind?
0: Nein.
1: Dann weißt du einen Scheiß darüber, wie ich mich fühle.
0: Es tut mir leid.
1: All diese Programme und Hilfeleistungen. Ihr reicht uns von einer zur nächsten und denkt, alles wird schon irgendwie klar gehen. Wir werden unseren Lebenswillen schon irgendwo zwischen einer Selbsthilfegruppe und einer Wanderung durch einen Reha-Garten finden. Ist ja schließlich alles ganz einfach, solange man dankbar ist, dass man noch lebt, was? Nur leider gibt es ein paar Sachen, die mir eure tollen Blindenschrift-Wörterbücher und diese blöden Motivationssprüche nicht wiedergeben können. Meine Lieblingsfilme, die Gesichter meiner Familie oder mein Hobby.
0: Erzähl mir davon.
1: Wovon?
0: Vom Laufen. Was genau hast du daran so geliebt?
1: Wieso?
0: Ich würde es einfach gerne hören.
1: Es war... keine Ahnung. Nur das schönste Gefühl auf der Welt für mich. Wie mir der Wind ins Gesicht schlug und die Welt an meinen Augen vorbeizog, während ich langsam immer schneller und schneller wurde.
0: Das muss schön gewesen sein.
1: Es war außergewöhnlich. Sorry, dass ich vorhin laut war, Laura. Ich habe eigentlich nichts gegen dich.
0: Schon gut.
1: Ich würde dann trotzdem langsam gern zurückgehen. Wir sehen uns ja morgen wieder, oder?
0: Ja, komm, ich bring dich noch bis zum Foyer.
1: Morgen, Laura.
0: Guten Morgen, John. Aber hallo, das Hinsetzen klappt ja schon viel besser.
1: Naja, immer noch etwas wackelig.
0: Wie fühlst du dich heute, John?
1: Naja, wie gestern eigentlich. Nicht besonders.
0: Ja, solche Dinge brauchen Zeit. Wie kommst du mit der Blindenschrift zurecht?
1: Da habe ich, glaube ich, den Dreh so langsam raus. Ich habe ja vor 2 Wochen schon damit angefangen, als klar war, dass ich erblinden würde.
0: Du wirkst irgendwie niedergeschlagener als die letzten beiden Tage.
1: Ja, sorry, es war zwar befreiend, das alles mal rauszulassen gestern, so, aber ich hatte das echt lange zurückgehalten und es hat halt wahnsinnig gut getan in dem Moment, aber am Ende hat es eigentlich nichts geändert. Weißt du, mir ist dann gestern Abend einfach erst so richtig bewusst geworden, dass es das jetzt ist. Der ganze Rest meines Lebens wird so sein und es gibt keine echte Chance, dass es mal irgendwann wieder besser wird.
0: Naja, das stimmt nicht ganz, John. Heutzutage bringt die Technik täglich neue Wunder zustande. Es wurden allein in den letzten Monaten schon wieder Krankheiten geheilt und Gebrechen korrigiert, die vor ein paar Jahren noch völlig aussichtslos waren. Deine Sehnerven haben großen Schaden genommen, John. Aber es gibt bereits Forschung in genau dieser Richtung. In ein paar Jahren? Wer weiß.
1: Also willst du jetzt, dass ich an Wunder glaube?
0: Warum nicht? Irgendwann braucht jeder mal ein Wunder und sieh dich um. Wir leben in einem Zeitalter von Nanotechnologie und Stammzellenforschung. Wenn es jemals eine Zeit für Wunder gab, dann jetzt.
1: Bei dir klingt das alles so leicht. Du kannst den ganzen Tag hier sitzen und Leuten das erzählen. Hoffnung, Hoffnung, das sagt sich alles so leicht. Aber selbst wenn ich diese Hoffnung aufbringen könnte, hätte ich doch noch lange nicht die Kraft, wieder

0: und denke mir, eines Tages, Laura, eines Tages wirst du diese Schuhe anziehen und rennen, so schnell du kannst.
1: Laura, du bist nicht einfach nur ziemlich klein, oder?

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0: Wer kommt denn? Wer kommt denn? Frage ich mich.

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0: Hey Sie, hey Sie! Haben Sie vielleicht eine Minute? Nehmen Sie doch mal eben kurz die Kopfhörer raus. Es geht hier um die Zukunft unseres Landes. Auch Ihre Zukunft. Dankeschön. So, super, danke. Sagen Sie mal, machen Sie sich auch manchmal Gedanken um die Überfremdung? Überfremdung, sagt Ihnen das was?
1: Ja.
0: Das kann ich gut verstehen. Haben Sie sich schon mal überlegt, wen Sie am Sonntag wählen wollen?
1: Ich weiß nicht so genau. Wahrscheinlich, also ich wollte nicht hingehen.
0: Das kann ich sehr gut verstehen. Viele sind verunsichert. Wir stehen ja hier für die AfD, das sehen Sie ja hier. Und ich würde Ihnen gern mal unser Parteiprogramm vorstellen. Wissen Sie, die AfD ist die einzige Partei, die sich wirklich für die Bürger interessiert. Für das, was genau jetzt ganz akut vielen Sorgen bereitet. Sie wissen schon, dass die etablierten Parteien nicht mal darüber nachdenken, eine ernstzunehmende Obergrenze für Migration zu schaffen. Wir werden hier auf kurz oder lang überrollt. Denn glauben Sie vielleicht, die anderen europäischen Länder lassen sich noch länger von diesen Wirtschaftsflüchtlingen ausnutzen? Ja, sicher nicht. Ja, und wo gehen die dann alle hin?
2: Tio, lass mal. Hey du, hör mal. Hier so einfach auf der Straße, das ist alles ganz schön verwirrend, oder? Ich hab da so eine kleine Diskussionsrunde geplant, morgen Abend. Ganz unverbindlich. Da kommst du dann vielleicht auch mal zu Wort.
1: Ja, danke. Vielleicht komme ich mal vorbei.
2: Die Gruppe heißt Junge Verantwortung. Kannst es ja mal googeln. Magst du mir deine Telefonnummer geben?
1: Moment, ich schau mal nach.
2: Ach, kannst du die auch nicht auswendig? Ich dachte, ich wäre der Einzige.
1: Ich werde nicht so oft danach gefragt.
3: Es geht ja auch häufig darum, gerade zum Beispiel als Jugendlicher, dass man sich auch ja natürlich irgendwie so Gruppen sucht, ne, die einen großen Zusammenhalt haben. Und dazu braucht es halt oft auch ein Thema. Und ich denke, dass auch ganz viele in so eine Fremdenfeindlichkeit reinkommen, weil sie eben in so einen Gruppen so ein soziales Miteinander entdecken.
2: Hallo?
4: Ich bin's, Marie.
2: Ah, komm hoch.
4: Hey, Daniel. Lange nicht gesehen.
2: Hey, komm rein. Willst du Kamille oder Earl Grey?
4: Auch mir egal. Such du was aus.
2: Daniel, ich hau dann wieder ab, ne? Danke nochmal. Und vergiss nicht, heute Abend ist Wahlkampftreffen. Ciao.
1: Ja, ciao.
4: Wer war das denn? Hast du jetzt einen Mitbewohner?
1: Nein, das war ein Freund von mir.
4: Ein Freund? Entschuldige, wenn ich so direkt frage, aber wie kommt das denn?
1: Was? Darf ich keine neuen Leute kennenlernen?
4: Doch, sicher. Aber du bist schon noch der Daniel, den ich kenne, oder? Oder hat man dich entführt und durch einen Roboter ersetzt? Seit wann hast du denn Lust auf neue Freunde?
1: Du bist gemein, Marie. Ich habe ihn in so einer Gruppe kennengelernt, wo ich jetzt manchmal hingehe. Junge Verantwortung nennt sie sich. Und jetzt hängt er halt manchmal hier rum. Und gerade braucht er meinen Computer für irgendwas für die Gruppe.
4: Junge was?
1: Das ist sowas wie eine Diskussionsgruppe. Wird, glaube ich, irgendwie von der AfD finanziert.
4: Was?
1: Aber das ist ganz unpolitisch, ehrlich. Also schon politisch irgendwie, aber...
4: Gehört dem AfD-Typen dann vielleicht auch die Lonsdale-Jacke da im Flur? Ich habe mich schon gefragt, wo die denn...
1: Nein, technisch gesehen ist das meine. Aber er hat sie mir geschenkt.
4: Was? Sag mal, bist du jetzt Nazi geworden oder was?
1: Wie bitte? Ich bin doch kein Nazi, nur weil ich mal mit anderen Leuten rumhänge als mit dir. Ich finde auch nicht alles gut, was die so sagen, aber...
4: Aber die sind nett zu dir und geben dir manchmal ein Bier aus, oder wie? Ernsthaft?
1: Nein, aber die haben schon auch irgendwie recht. Macht dir das alles mit den Flüchtlingen denn keine Angst? Wenn die hierher kommen, wer soll denn das einschätzen können, was dann mit uns passiert? Die sind anders. Die haben eine andere Kultur und einige wollten bestimmt ihren Krieg auf unserem Boden.
4: Was?
1: Naja, jedenfalls, ich verstehe nicht, wie man da keine Angst vor haben kann.
4: Mhm, ja, was soll mir denn da Angst machen? Was ist denn das für ein Propagandascheiß? Glaub doch nicht alles, was die da erzählen.
1: Ich habe sowas schon vorher oft gedacht. Es verändert sich so viel, das kann doch nicht gut gehen. Ich verstehe nicht viel von Politik, das interessiert mich auch nicht. Die reden da viel drüber und das ist mir eigentlich auch egal. Aber die machen wenigstens was. Ich habe schon lange Angst davor. Und die von der jungen Verantwortung, die verstehen das.
4: Daniel, ehrlich, du solltest da nicht mehr hingehen. Du bist ja richtig paranoid. Jetzt schau mal aus dem Fenster. Von hier aus siehst du ja ziemlich weit. Also wo sind die bösen Flüchtlinge?
1: Das ist doch jetzt Quatsch. Du verstehst das alles nicht.
4: Ja, okay, entschuldige, aber trotzdem ist das ziemlicher Blödsinn. Menschen, die fliehen müssen, die herkommen, um ihr Leben zu retten, die fangen hier ganz sicher keinen Krieg an. Denk doch mal nach.
1: Ja, schon. Da hast du recht.
4: Und was das mit der Kultur angeht, das Argument ist vollkommen absurd. Denk doch mal an, meinetwegen an den Döner, ja? Die deutsche Kultur ist sowieso ein Flickenteppich aus allen möglichen Einflüssen und der verändert sich permanent und das muss auch so sein.
1: Ja, aber...
4: Ja, ist doch auch eigentlich was total Schönes, wenn wir hier ein bisschen mehr Vielfalt reinkriegen. Mann, Daniel, dafür muss doch das, was du magst, ja nicht verschwinden. Auch nicht, wenn dir das ein Verrückter erzählt, der dir dann eine hässliche Jacke
1: Boah,
4: schenkt.
1: Weißt du, Marie, dieser Verrückte lässt mich wenigstens ausreden und der versteht mich sogar besser als du. Habe ich zumindest gerade das Gefühl.
4: Ja, okay. Lass uns das Thema wechseln. Wie lief denn eigentlich mit deinem Vorstellungsgespräch letztens?
1: Ja, so wie es immer läuft. Ich war viel zu aufgeregt.
3: Ich glaube, ein Feindbild ist was Gutes, weil, ich meine, ist jetzt ein bisschen einfach ausgedrückt, aber der Mensch braucht ja immer Erklärungen, um Zusammenhänge zu finden. Und es ist natürlich einfacher, wenn es nicht was ist, an dem ich aktiv was ändern müsste, sondern wenn ich es auf nicht veränderbare Umstände oder auf andere Leute schieben kann, weil dann bin ich ja erstmal aus der Verantwortung, sondern die gesellschaftlichen Umstände oder eben die Flüchtlinge sind dafür verantwortlich, dass es mir so schlecht geht.

0: wieso gehen wir da nochmal hin? Ich will wirklich...
1: Kein Ärger, ja, ist klar. Das hast du jetzt ungefähr 1000 Mal gesagt. Mensch, Daniel, es wird Zeit, dass du mir ein bisschen vertraust. Wir wollen da niemanden angreifen. Nur ein bisschen reden.
0: Ich will nicht mit denen reden. Die können ja auch gar kein Deutsch.
1: Jetzt reicht's. Wir üben jetzt. Da drüben der Inder da. Oder Syrer oder ach, was weiß ich. Egal. Der ist bestimmt illegal hier. Und der ist mit dran schuld, dass du immer noch keinen Job hast. Sprich den an. Na los.
0: Was? Nein. Hey.
1: Hey, Kuhanbeter.
2: Kann ich euch helfen?
1: Jetzt du.
0: Was soll ich sagen?
1: Kann ich mal dein Visum sehen?
2: Wie bitte? Was?
1: Wir mögen Leute wie dich
0: hier nicht. Geh dahin zurück, wo du herkommst.
2: Nach Erfurt oder wie?
0: Du weißt genau, was ich meine, du Schmarotzer. Wer hier leben will, muss sich anpassen. Hier hat man weiße Haut und 2 Augenbrauen.
2: Augenbrauen? Sag mal, spinnst du?
0: Ja, Augenbrauen. 2. 2 separate, du.
1: Du dreckiger Kleiner. Okay, komm, das reicht jetzt. Komm mit jetzt.
0: Spinnst du? Was sollte das?
1: War doch nur Spaß.
0: Was du zu dem gesagt hast, war absolut widerwärtig. Das ist ein Mensch. Augenbrauen oder nicht.
1: Was ich gesagt habe? Das hast du alles selbst gesagt, mein Lieber.
0: Ich hab... Was hab ich...
1: Denk nicht zu viel drüber nach. Ich bin nur dein Lehrer. Aber du lernst schnell. Aber was du damit machst, ist deine Sache.
0: Du kannst dich jetzt nicht einfach so aus der Verantwortung ziehen. Du warst doch auch dabei.
1: Versteh es mal. Ich bin ein Teil von dir. Du, ich, das ist alles irrelevant. Wir kommen ganz weit. Wir beide.
0: Nein, nein, nein, nein.
3: Hallo, wer ist denn da?
4: Marie, ich bin's. Was ganz Schlimmes wird passieren. Lass mich rein. Ich muss mit dir reden. Was ganz, ganz Schlimmes.
3: Was, Daniel? Was ist denn los? Naja, komm erst mal hoch.
4: Marie, oh Gott sei Dank. Sie haben dich nicht. Ich was? Hatte so Angst, sie würden dich als Geisel nehmen oder so.
3: Was, Daniel? Was ist denn los?
4: Die kommen. Ich habe einen von denen angespuckt und jetzt kommen sie und holen mich.
3: Sag mal, hast du irgendwelche Drogen genommen? Wen hast du angespuckt, Daniel? Gib mir mal deine Hand.
4: Keine
3: du
4: Drogen.
3: Du zitterst ja.
4: Keine Drogen, Marie. Ich habe mich mit den Fremden angelegt.
3: Fremden? Sag mal, gehst du immer noch zu deiner komischen Nazi-Gruppe?
4: Nein, da war ich ewig nicht. Zu gefährlich.
3: Was haben die mit dir gemacht?
4: Nichts. Also doch, die sind völlig bekloppt. Reden immer von Politik. Das interessiert mich doch gar nicht. Und dann wollen die auch noch, die wollen hingehen zum Flüchtlingsheim. Da bin ich weg.
3: Ja, okay, das ist schon mal gut. Und jetzt wollen die dir wehtun, weil du ausgestiegen bist, oder was?
4: Nein, nicht die sind hinter mir her.
3: Hä?
4: Die habe ich seit Wochen nicht gesehen.
3: Na, wer verfolgt dich denn dann?
4: Na, die Ausländer.
3: Wie krass, du hast ja eine richtige Gehirnwäsche abbekommen. Diese scheiß Nazis, ich zeig die an.
4: Die haben damit nichts zu tun. Hörst du mir denn nicht zu? Ich habe furchtbare Angst, Marie. Und du kommst mir hier mit irgendwelchen Politikidioten, weißt du? Ich kann hier nicht bleiben, die folgen mir, ich muss
3: nein,
4: weg.
3: Nein, sorry, bleib hier. Ich rufe dir einen Krankenwagen oder so. Komm, jetzt geh nicht weg.
1: Daniel, vertrau mir.
4: Geh weg, es gibt dich gar nicht. Ich höre dir nicht zu. Ich bin kein Nazi. Du hast mich manipuliert.
1: Nein, bist du nicht. Und nein, hab ich nicht. Das war deine Entscheidung. Ich bin schon lange da. Ich hab dir gezeigt, wie gefährlich Fremde sind. Und du dachtest, sie können dich beschützen. Aber jetzt sind die Fremden dir auf den Fersen.
4: Nein, nein.
1: Sie sind dir auf den Fersen, Daniel. Sie sind nicht wie du. Sie kennen keine Gnade.
4: Sei ruhig, ich muss nachdenken.
1: Keine Zeit, keine Zeit. Lauf weg.
4: Sei ruhig.
1: Lauf.
4: Wohin?
1: Lauf, lauf, lauf.
5: Ich kann mir schon vorstellen, dass manche, die wirklich Fremdenhass oder fremdenfeindlich eingestellt sind, dass da vielleicht teilweise auch pathologische Sachen dahinter stecken. Aber ich denke, das sind dann wirklich Einzelfälle. Ne? Ich denke auch, dass es auch im Sinne von Wahnvorstellungen zum Beispiel man sich auch in sowas reinsteigern kann.
6: Arschlöcher.
7: Man muss die Sorgen des Bildlesers ernst nehmen.
6: Was wäre denn, wenn wir keine
8: Man
6: Angst
8: bleibt
6: hätten?
8: Lieber bei dem, was
9: AfD
8: man kennt.
9: 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Aus Sorge um das Land.
5: Theorie besagt zum Beispiel, dass der Mensch ja auch in seiner ganzen Entwicklungsgeschichte her waren halt die Ressourcen früher auch immer knapp. Ne? Man musste sich halt in seiner Gruppe auch vor anderen abgrenzen oder ein gesundes Misstrauen war ja auch ganz gut, weil es ja auch der Kampf um Ressourcen war. Und das ist für mich keine Entschuldigung. Also ich finde, man kann ja auch, ich denke, dass das auch viel mit Bildung, Kultur, Religion und vielen Dingen auch zu tun hat, wie ich mit so einem Misstrauen umgehe. Also ob ich es kritisch hinterfrage, ob ich versuche auch, mich gewissen Sachen zu konfrontieren oder es auch auszuprobieren oder ob ich eben Hass entwickle oder anderen Menschen was antue, von denen ich ja nicht wirklich was weiß oder die ich vielleicht nicht mal kennengelernt habe.
8: Was ist es nun? Sorge, Hass oder einfach nur Blödheit?
9: Rassisten sind nicht zu bedauern.
10: Das hier ist alles andere als harmlos.
11: Keine Angst.
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Also man kann eigentlich sagen, vom Hacken bis zum Necken, bis zum Kopf. Ne? Alles, was dazwischen ist, ganz viel viel. Und mit Essen und Trinken natürlich auch. Das ist ein Sauberchen hier, das ist ein Palakado. Ja, bloß er hat noch keine Frau, ich muss ihn nur noch eine Frau besorgen.

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1: Jetzt mach doch mal hin, Charlie. Die anderen warten schon.
2: Wie wär's, wenn du, Faulpelz, mir mal beim Tragen helfen könntest, anstatt nur dumm rumzusitzen und Pastete zu futtern?
3: Naja, irgendjemand muss ja schließlich Wache halten, oder? Irgendwie schmecken die Pasteten anders, oder? Charlie, was meinst du?
2: Was weiß ich, Colin? Dir ist es vielleicht entgangen, aber ich hatte noch keine Zeit, sie zu probieren.
1: Charlie! Ich glaube, die schrullige Alte ist wieder da. Komm, wir müssen hier weg.
2: Was? Wo gehst du denn jetzt hin? Du sollst doch Wache halten. Und was ist jetzt mit der Pastete? Colin?
4: Oh nee, ey. Nicht schon wieder, Ratten. Geh weg. Liebe. Hau ab. Verschwinde von den Pasteten, du blödes Mistvieh. Raus aus meiner Küche. Verschwinde. Hau ab.
2: Colin, komm auf der Stelle zurück und hilf mir, du Verräter.
4: Verzieh dich.
2: Hilfe.
4: Hau ab!
2: Hilfe!
4: Verschwinde!
3: Hey, das da oben ist ja für uns beide ein bisschen blöd, was?
2: Für uns beide? Du hast dich doch verkrümmelt und mich im Stich gelassen. Die Alte hätte mir fast die Schnauze zertrümmert.
3: Ey, wir
1: haben beide Fehler gemacht, okay? Vergeben und vergessen. So, komm, und jetzt lass uns was spielen.
2: Wir beide haben Fehler gemacht? Wir beide?
1: Ja, also hättest du dich mit den Pasteten ein bisschen beeilt, Charlie, dann wären wir auch gar nicht erst erwischt worden.
2: Und hättest du, Plauzenkönig, mir beim Tragen geholfen und dir nicht den Wanst vollgehauen, dann wären wir noch viel schneller draußen gewesen.
1: Charlie, du weißt genau, dass ich's mit dem Rücken habe. Der Tierarzt hat mir verboten, schwere Dinge zu tragen.
2: Ach ja, Rückenprobleme?
1: Ja.
2: Ich hab dich heute Morgen doch erst gesehen, wie du Amy Huckepack genommen hast.
1: Genau dadurch habe ich mir ja die Zerrung erst geholt.
2: Klar, kurz bevor wir Essen besorgen sollten, zerrt sich unser kleines Nesthäkchen was beim Huckepack.
1: Willst du damit andeuten, dass ich lüge?
2: Ich will damit sagen, dass dir, dickes Knäuel, so ein bisschen Bewegung guttun würde.
1: Ich bin kein dickes Knäuel. Das liegt am Winter, der macht mich pummelig.
2: Was war denn das? Colin, geh da nicht so nah ran. Er könnte bewaffnet sein.
1: Ist er
2: tot? Ich weiß nicht. Stups ihn mal an.
1: Ja.
2: Wo kam der denn auf einmal her?
1: Als wäre er einfach von der Decke gefallen. Seine Kehle ist ja aufgeschnitten. Da oben muss irgendetwas passiert sein. Das riecht nach einem Verbrechen. Und weißt du, was das bedeutet, Charlie?
2: Sag es nicht.
1: Warte kurz, ich hol schnell meine Mütze und meine Lupe.
2: Colin, hey, wir spielen jetzt nicht wieder Detektiv. Das letzte Mal musste ich dich mit einem Stock aus dem Moor ziehen, nachdem du nachts einer heißen Spur gefolgt bist. Sowas mache ich nicht noch einmal. Vergiss es.
1: Habe ich denn jetzt mein Aufnahmegerät? Oh ja, da ist es ja. Mittwoch, 25. November. Ein weiterer schwarzer Tag für London. Das Verbrechen schläft nie und so war es nur eine Frage der Zeit, dass es mich und meinen Assistenten Charles wieder in seine dunklen Abgründe hinabzieht. Wir haben hier eine blutüberströmte Leiche vor uns liegen. Die Ermittlungen laufen an. Wir werden der Sache auf den Grund gehen und die Verbrecher für ihre Missetaten büßen lassen.
2: Komm, lass gut sein. Können wir nicht einfach mal wie ganz normale Kinder Kaufmannsladen spielen?
1: Ach, Charlie. Ich meine, Charles. Wir sind dabei, ein Verbrechen aufzuklären. Wenn wir nichts tun, bleibt der Fall doch ungelöst. Kaufmannsladen können wir immer spielen.
2: Ich finde nicht, dass wir unsere Näschen da reinstecken sollten. Dafür gibt's Leute, die von Verbrechensaufklärung wirklich Ahnung haben. Die brauchen uns dafür nicht.
1: Ja, du vergisst aber, dass wir ihnen jetzt einen Schritt voraus sind und den Fall bereits gelöst haben werden, bevor die davon überhaupt Wind bekommen. Komm mit, mein pelziger Freund. Wir gehen nach oben und schauen nach, was da vor sich geht. Ach Gott, ist das aufregend!
2: Ich hab doch gesagt, ich spiel nicht mit. Colin, warte auf mich! Ich fühle mich hier echt nicht wohl. Man sagt, dass es hier oben spuken soll.
1: Was?
2: Guck dich doch mal um. Die Wände hier sind ganz modrig, alles ist staubig, die Fenster sind komplett zersprungen und... Colin,
1: was denn?
2: Siehst du das?
1: Was denn?
2: Da hinten fliegt etwas herum. Ein Gespenst. Beweg dich bloß nicht, dann sieht es uns auch nicht.
1: Was? Aber... Oh... Jetzt mach dir mal nicht ins Fell, das ist ein Vorhang. Da hat nur jemand vergessen, das Fenster zuzumachen. Hier gibt's keine Geister, das ist nur ein etwas heruntergekommener Barbershop.
2: Ein was?
1: Ein Barbershop. Hier lassen sich Männer den Bart rasieren, trimmen oder, ja, was auch immer, irgendwas mit Haaren eben. Ich weiß nicht, warum die das machen. So ein Fell ist doch eigentlich ganz nützlich. Gerade im Winter.
2: Und ausgerechnet hierher kommen Leute, um sich den Bart zu rasieren? Legen die denn keinen Wert auf Atmosphäre? Die Bude hat doch dringend einen Innenarchitekten nötig.
1: Ach, hier war einfach schon seit Jahren kein Mensch mehr. Deshalb sieht es auch so aus. Ich habe sogar gehört, dass der einstige Besitzer vor vielen Jahren weggesperrt wurde. Keiner weiß weswegen. Er soll einer der besten Barbiere der Stadt gewesen sein. Und vor einigen Wochen ist jemand Neues in die Stadt gekommen und hat das alles hier übernommen.
2: Woher willst du das denn wissen?
1: Naja, erzähl's keinem, aber ich komme manchmal hierher, wenn ich traurig bin. Als ich das letzte Mal hier war, haben sich die Alte von unten und der neue Eigentümer darüber unterhalten. Und naja, ich habe sie dann eben reden hören.
2: Ich finde, wir wissen sowieso schon zu viel. Wir sollten uns nicht in Dinge einmischen, die uns nichts angehen. Lass uns wieder nach unten zu den anderen gehen, Colin. Am Ende werden wir noch erwischt und dann bekommen wir ganz viel Ärger.
1: Ach, was soll uns denn passieren?
2: Vielleicht genau das, was dem Typen mit der aufgeschlitzten Kehle passiert ist? Oder vielleicht schlägt wieder jemand mit einem Besen auf mich ein? Los, wir holen uns einfach einen Termin und kommen später wieder.
1: Spinnst du? Warum sollten wir uns denn einen Termin geben lassen?
2: Na, dann... Könntest du dir in Ruhe den Schnurrbart stutzen lassen und ich rede ein wenig mit ihm. Vielleicht kriegen wir ja was raus.
1: Ach, du willst doch nur, dass er dich nach deinem Tag fragt.
2: Ich hab nun mal auch das Bedürfnis, mich mitzuteilen, Colin. Ich bin genauso interessant wie alle anderen.
1: Egal, jetzt konzentrier dich erstmal auf das Wesentliche. Wir sind dabei, einen Mord aufzuklären. Wir haben keine Zeit für deine komischen...
5: Und setzen sich hin.
1: Schnell, in die Truhe, da kommt jemand.
2: Oh Gott, Colin, ich will nicht sterben. Ich bin noch gerade in der Blüte meines Lebens. Ich hatte noch so viel vor. Heiraten, Kinder kriegen, einen Kanal im Grünen kaufen, den ich dann bis an mein Lebensende abbezahlen kann.
1: Charlie.
2: Ich wusste, dass der Tag kommt. Irgendwann. Aber doch nicht jetzt.
1: Charlie.
2: Nicht jetzt. Oh Gott, Colin, ich weiß, wir haben uns immer auf dem Pelz gehabt und es war nicht immer leicht mit dir. Trotzdem bist du wie ein Bruder für mich und ich hab dich lieb.
1: Ja.
2: Colin, jetzt sag doch mal bitte, dass du mich lieb hast.
1: Sei doch mal still, man kann bei deinem Gejammer ja gar nichts verstehen.
2: Hätte ich doch auf meine Eltern gehört und wäre mit meinen Geschwistern nach Paris gefahren, was mich da wohl für ein Leben erwartet hätte.
1: Psst, hörst du das?
2: Du meinst die Musik? Wo kommt die denn jetzt auf einmal? Oh, sieh mal, wie schön, sie singen zusammen.
1: Was? Warum singen die denn jetzt? Der soll dem Typen den Bart rasieren und keine Musical-Nummer daraus machen.
2: Keine Ahnung, aber mir gefällt's. Hier wird einem wenigstens was für sein Geld geboten. Oh, hör mal. Er singt über seine Tochter und dass er für sie Rache am Abschaum der Menschheit nehmen will. Wie rührend. Colin? Können wir uns nicht doch einen Termin geben lassen?
1: Ach,
2: bitte. Ich will mit ihm singen.
1: Vergiss es. Ich werde nicht singen und ich werde mich erst recht nicht enttarnen lassen.
2: Du, Colin, weißt du was? Ich glaube, ich will hier doch nicht mehr her.
1: Das ist er.
2: Wer?
1: Ja, unser gesuchter Mörder.
2: Ach, der ist bestimmt nur abgerutscht.
1: Ach, nein. Das

0: Ja, hallo? Colin Wilkinson hier am Apparat. Ja, ich schon wieder. Ja, diesmal haben wir wieder einen Fall aufklären können. Hören Sie auf. Wir machen doch nur unsere Arbeit.
1: Mit dem Spielzeugtelefon kann man doch überhaupt niemanden anrufen. Du tust doch nur so, als würdest du mit der Polizei reden.
0: Die besten Ermittler der Stadt? Ach, jetzt übertreiben Sie aber. Wir sind zwar ziemlich gut, aber die besten... was? Nun, na, wenn Sie meinen, Herr...
1: Gib das her!
2: Nein, lass mich!
1: Kerl damit!
2: Nein!
1: Ja, hallo? Charles Matthews hier von der Rattendetektei. Ja, wir haben den Mörder. Er ist in der Fleet Street. Der Barbier.
0: Gib's zurück.
1: Ja, richtig. Einen schönen Tag noch. Tschüss!
0: Hey, sag mal, Charlie, das war unhöflich.
1: Können wir jetzt bitte zurück in den Keller gehen? Ich will nicht noch der Nächste... Oh Gott, er kommt wieder. Rückzug!
3: Kommen Sie doch herein. Setzen Sie sich doch. Was kann ich für Sie tun, Sir?
0: Oh, Mann. Jetzt singen die ja schon wieder.
1: Man kann sagen, was man will, aber der Mann hat Talent. Kriegt das eigentlich keiner mit, dass hier Leute reinkommen und nicht wieder raus?
0: Ja, und bei dem ganzen Blut muss der doch jedes Mal extra den Boden wischen, die weißen Kittel wegschmeißen und anschließend neue kaufen. Das ist nicht besonders nachhaltig. Du, Charlie, ich glaube, diese Menschen machen London ganz schön schmutzig.
1: Ach, mach dir da keine Sorgen. Er muss die blutigen Kittel nur im kalten Wasser einweichen. Damit geht das Blut so gut wie von selbst raus. Am Ende wäscht man alles noch einmal und dann strahlt alles wieder wie neu.
0: Hast du das gehört? Das kam aus dem Keller.
1: Colin, können wir nicht einfach hier in der Truhe sitzen bleiben und warten, bis alles vorbei ist?
0: Los, komm mit!
1: Colin? Colin, komm zurück!
3: Was ist hier los?
4: Nee, nichts. Er hat sich nur bewegt. Das ist alles.
3: Lassen Sie los, ich mach das. Öffnen Sie die Tür vom Ofen. Nun gehen Sie schon.
1: Oh Gott, jetzt verbrennen Sie auch noch die Beweismittel. Wie wird das denn alles gar kein Ende mehr nehmen?
0: Ach, hör auf, Charlie. Es wird sich schon alles noch zum Guten wenden. Die Polizei wird bald hier sein und den beiden Einhalt gebieten.
1: Nein, Colin, wird sie nicht.
0: Was?
1: Wie denn auch? Die Polizei gibt es doch überhaupt nicht. Die spielst du doch nur.
0: Oh.
3: Kenne ich sie nicht. Das waren ihre Worte. Und sie wussten es. Sie wussten es die ganze Zeit und haben mich angelogen.
4: Nein, ich hätte sie niemals angelogen. Ich habe ihnen nur nicht ganz die Wahrheit gesagt. Sie nahm das Gift, ja, aber sie hat überlebt.
3: Lucy, was habe ich nur getan?
0: Ich glaube, du nimmst die ganze Sache einfach nicht ernst genug. Vielleicht sollte ich mir lieber einen neuen Gefährten suchen. Jemanden, der mich bei meinen Ermittlungen nicht andauernd behindert und stattdessen
1: wir
0: mal hilft.
1: Wir haben nicht einen einzigen Fall aufdecken oder einen Plan vereiteln können mit unserer Pseudodetektei. Wir geraten dadurch doch immer nur in Schwierigkeiten.
0: Ach bitte, wann sind wir denn bitte mal in Schwierigkeiten geraten?
1: Na, du vielleicht nicht. Ich muss doch immer den Kopf für dich hinhalten.
0: So ein Quatsch.
1: Ja? Weißt du noch, das eine Mal, wo ich mich aus einem Geigenkoffer im offenen Meer befreien musste?
0: Ja, okay, das eine Mal.
1: Oder als wir deinetwegen in eine weiße Reihe von zwei verfeindeten Clans geraten sind und ich dabei so stark verwundet wurde,
0: Oh nein, Charlie, hörst du das? Sie singen schon wieder. Und jetzt tanzen die auch noch zwischen all den Leichen. Naja, wer's mag.
1: Lenk jetzt nicht ab.
0: Wovon denn?
1: Du, Colin, langsam bin ich mir sicher, dass Mr. Todd sie nicht mehr alle hat.
0: Jetzt reicht es. Wenn die Polizei nicht bald kommt, massakriert dieses niederträchtige Schwein noch die ganze Stadt.
1: Jetzt lehnt er sich auch noch über die arme, tote, hilflose Frau und streichelt sie. Das ist doch abartig. Erst töten und sich dann über den leblosen Körper hermachen. Nicht gerade die feine englische Art, Mister. Oh, guck mal, Colin. Da kommt jemand. Wir sind gerettet.
0: Ja.
1: Oh, halt, das ist ja ein Kind. Verschwinde, Junge, geh da nicht hin. Er wird dich töten.
0: Oh Gott.
3: Lucy.

0: Was? Was war das denn jetzt? Warum hat denn jetzt der Junge ihn getötet? Also langsam glaube ich, die haben hier alle den Verstand verloren.
1: Und damit ist ein weiteres Rätsel gelöst worden. Dank unserer Ermittlungen haben wir die Stadt schon wieder ein klein wenig sicherer machen können.
0: Was redest du denn da? Wir haben doch überhaupt nichts gemacht.
1: Und wie erklärst du dir das alles hier sonst? Der Mörder wurde doch gestoppt und hat seine gerechte Strafe bekommen.
0: Ja, aber wir haben doch damit überhaupt nichts zu tun. Wir haben nur zugeguckt, mehr nicht.
1: Charlie, mein kleiner naiver Freund, ohne uns hätten die Hörer doch gar nicht gewusst, wer der Täter ist. Wir haben sie doch erst zum Täter geführt.
0: Das erklärt doch nicht mal ansatzweise, warum du jetzt der Meinung bist, dass...
1: Psst, Charlie, hörst du das? Die Polizei müsste jeden Moment eintreffen.
2: Ich höre nichts.
3: Guten Tag. Wir haben gehört, dass Sie die Verbrecher ausfindig gemacht haben, weil Sie die besten Ermittler ganz Großbritanniens sind.
1: Oh, ach, wissen Sie, wir machen bloß unsere Arbeit.
3: Ja, und dafür sind wir Ihnen und Ihrem Assistenten sehr dankbar.
1: Oh, danke, Officer. Wir helfen, wo wir können, um den Tätern das Handwerk zu legen. Sehen Sie, da ist er. Führen Sie ihn ab.
3: Aber der ist doch bereits tot.
1: Ja, unseretwegen.
3: Oh, mein lieber Detective Wilkinson, wenn wir Sie nicht hätten, ich wüsste nicht, was wir tun sollten.
2: Ich hol mir eine Pastete.
3: Wie haben Sie es nur geschafft, die Täter so schnell zu überwältigen?
1: Oh, wissen Sie, das war gar nicht so leicht. Er wollte mir nämlich auch an die Gurgel, aber nicht mit Colin Wilkinson. Als er dann mit seinem Messer nämlich auf mich zukam, blieb mir nichts anderes übrig, als ihn ohne mit der Wimper zu zucken zu erschießen.
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0: Still. Beinahe einladend konspirativ lag der nächtliche Salon in der Ruhe selbst. Der Kamin glühte noch schwach, wohingegen draußen kein einziger Stern die schwarze Ewigkeit bereicherte. Zwei Geschöpfe saßen in tiefen, ohrigen Sesseln in Schweigen da. Es waren Menschen.
1: Mein lieber Freund,
0: brach der Professor das Schweigen, und seine Stimme flößte der ganzen Szene erst den Eindruck ein, kein Porträt eines gemütlichen Zimmers mit Kamin und zwei Herren in Ohrensesseln zu sein.
1: Sind wir hier unter uns?
2: Aber William, ich wüsste nicht, wieso wir hier in meinem Arbeitszimmer nicht ungestört sein sollten.
1: Und waren wir es die ganze Zeit?
2: Das nehme ich doch stark an. Verfolgst du mit deiner Fragestellung denn eine bestimmte Absicht, William?
1: Nun freilich, Edward. Ich habe den starken Eindruck, wir wären gerade eben, und damit meine ich vor wenigen Augenblicken noch, in einer Unterredung vertieft gewesen. In einer gar bedeutsamen Diskussion über eine Thematik, deren Inhalt mir jetzt jedoch vollständig entfallen scheint. Doch bei eben diesem Austausch meine ich sicher, noch eine dritte Person hier im Raum gewusst zu haben. Eine Person, die zu uns sprach und uns anhörte, wenn wir etwas zu sagen hatten.
2: Professor, du mögest sehr in Gedanken versunken gewesen sein. Allein wir beide hatten in diesem Raum schon unzählige Unterredungen, freilich mit den verschiedensten Gestalten, Advokaten, Doktoranden, Senatoren und weitaus ungewöhnlicheren Gesellen. Und auch ich ertappe mich, wie ich solches Revue passieren lasse. Denn welcher Ort wäre geeigneter als dieses Zimmer, wo sie nun einmal stattgefunden haben, jene Erinnerungen zu wecken?
1: Nun, mir persönlich fällt es im Raum selbst gewöhnlich am schwersten, mich bestimmter Details, nicht belangloser, jedoch recht schematischer Gespräche zu besinnen. Dies gilt zumindest für Orte, an denen ich so viele verschiedene erlebt habe. Sie lappen übereinander, werden zu etwas Unentwirrbarem. Gerne gehe ich zum Überdenken in die Natur, wie du weißt. Dort fällt es leichter, die Gedanken zu sortieren. Wenn man einem Ort hingegen nur rare Stunden gewidmet hat und diese im Schatten gewisser Ereignisse standen, fällt es doch wesentlich leichter, sich dieser bemessenen Zeit detailreich zu erinnern, wenn man an diesen zurückkehrt. Aber Edward, du verstehst mich nicht. Dem hier ist nicht so. Worüber ich versuche, wieder Klarheit zu erlangen, ist eine Unterhaltung, die vor wenigen Minuten hier stattgefunden haben muss. Ihre Sätze klingen noch zwischen den Wänden. Die Luft ist schwer davon und ich krieg die Worte beinahe zu fassen. Doch es gelingt mir nicht in Gänze. Eine dritte Person war hier, Edward. Es ist nur ein Augenblick her. Und sie sprach mit uns.
2: Mein lieber Freund, es dürften das Dienstmädchen, Küchenpersonal und auch sämtliche andere Personen in diesem Haushalt längst zu Bett gegangen sein. Selbstverständlich kann ich nicht dafür garantieren. Verbieten kann man es niemandem, zu dieser Stunde wach zu sein. Wir sind es immerhin auch noch, wenn vielleicht auch ein klein wenig zu lange.
1: Ich spreche nicht vom Dienstpersonal,
0: sagte der Professor etwas nachdrücklicher. Und der Bürgermeister, welcher Anstalten gemacht hatte, sich zu erheben, ließ sich in seinen Sessel zurücksinken.
1: Die Person, die sich hier mit uns im Raum befand, war mit hohem Intellekt gesegnet. Ein hochgradig scharfsinniges Wesen. Mindestens ebenso bedeutsam wie der Sachverhalt, über den wir im Gespräch waren. Es war klug, Edward, und ich bin mir nicht einmal sicher, ob wir seinen Ausführungen immer imstande waren zu folgen,
0: fügte der Professor hinzu. Diesmal waren seine Worte nicht an sein Gegenüber gerichtet.
2: Ach, mein Lieber,
0: entgegnete der Bürgermeister wieder, welcher offenbar die Worte seines guten Freundes, dessen Miene nun starr und grüblerisch wirkte, entschlossen war, nicht allzu ernst zu nehmen.
2: Und wo sollte diese Person, von der du sprichst, jetzt hin entschwunden sein? Und dazu noch zu dieser späten Stunde, wo doch ein Sturm draußen tobt?
0: Blitze zuckten jäh vor den Fensterscheiben und ein fernes Donnern trug nicht weniger dazu bei, die Ohrensessel, die vor dem Kamin platziert waren, wärmer und behaglicher wirken zu lassen. Der Bürgermeister nahm den Schürhaken und ließ die Flamme erneut auffachen. Währenddessen sah er seinen Freund abwartend an. Gedankenversunken starrte der Professor in eine Ecke des Zimmers, in welche der tanzende Lichtkegel des Feuers nicht hineinklettern konnte. Schließlich hatte er einen Ansatz gefasst, und doch suchte er zunächst noch nach Worten, um seinen Empfindungen Ausdruck zu verleihen. Eine Weile schwieg er noch bedächtig, dann stellte er eine Frage.
1: Welcher Tag ist heute?
0: Dem Bürgermeister, welcher geduldig auf eine Antwort gewartet hatte, verschlug es zunächst die Sprache. Er hatte mit einem Schwall an neuen Worten aus dem Mund seines Freundes gerechnet, doch gerade in der Einfachheit dieser Frage lag etwas Beklemmendes. Er war überrascht. Vermutlich war dies auf seine tief verwurzelte Annahme zurückzuführen, den beprellten Mann vor ihm einschätzen zu können, so wie er jeden dieser Menschen glaubte einschätzen zu können, mit denen er tagtäglich Umgang pflegte. Und vielleicht war es nur der für effiziente Politiker notorische Reflex, welcher ihn nach wenigen Sekunden zum Versuch ansetzen ließ, die Frage zu beantworten. Auf dem Weg über seine Lippen verlor sich die Bedeutung der Worte, die er hatte sagen wollen, jedoch. Und der vierfach wiedergewählte Bürgermeister hätte nur Undeutbares hervorgebracht, wenn sein Gehirn nicht blitzschnell geschaltet hätte, eine Thematik anzusprechen, welche es besser zu bewältigen hoffte.
2: Wir haben, weißt du, mir scheint es doch recht unschön, dass ein Gewitter draußen toben muss. Solche Wetterverhältnisse sind denkbar ungeeignet für die kommende Fuchsjagd. Wochenlang ist der Himmel klar und von blauer Farbe gewesen, doch jetzt zieht ein solcher Sturm auf, so knapp vor Anfang der Saison. Um genau zu sein, beginnt diese...
0: Doch er verstummte sogleich, denn sein Redefluss hatte ihn gegen seinen Willen zurückgetragen zu der seltsamen Unstimmigkeit, die seinen Verstand bereits mehr aus der Fassung gebracht hatte, als er im Moment eingestehen mochte. Der Professor sprach erneut und seine Worte vereinnahmten seinen Gesprächspartner nun völlig.
1: Meine nächste Frage ist, ob es dir gelingt, den heutigen Tag Revue passieren zu lassen. Die Gespräche, die wir zweifellos geführt haben, die Mahlzeiten, die serviert wurden. Ich kann es nicht. Und es ist höchst absonderlich, Edward. Denn auch wenn ich einen normalen Tagesablauf habe, kann ich mich vor dem Zu-Bett-Gehen gewöhnlich recht gut an alles erinnern, was gesagt wurde. Und dann wäre da noch diese dritte Person. Ich bin mir jetzt ganz sicher, dass sie hier war. In meinem Gedächtnis ist eine Lücke. Die kognitiven Prozesse allerdings, die Empfindungen, welche nach einer solchen Triade zurückbleiben, sie sind unverkennbar.
2: William, welch ein Mensch soll denn hier drin mit uns gewesen sein, an den wir uns beide nicht erinnern können, der nicht einmal eine Spur hinterließ und jetzt nicht mehr aufzufinden ist? Du kannst mir nicht vorwerfen, dass ich diese Beteuerung von dir doch schwerlich nachvollziehen kann.
1: Ich kann es auch nicht begreifen, Edward. Wirklich nicht. Sicher weiß ich nur, was ich gesagt habe. Sind wir noch in der realen Welt? Ich bin unschlüssig. Nein, etwas ist seltsam, etwas ist surreal. Die berühmte Schwelle, wie nah waren wir dran? Sind wir lange durch?
2: Wieso sprichst du jetzt schon wieder von solchen Dingen, wo du doch sehr wohl weißt, dass es mir zuwider ist? Deine Vorliebe für das Paranormale, deine seltsamen Anwandlungen, William. Ein Mann sollte sich auf handfeste, greifbare Dinge konzentrieren.
1: Es muss einen Grund geben, dass wir uns dessen nicht erinnern. Etwas will uns abhalten. Und nicht zum ersten Mal, möchte ich meinen.
2: William, wie meinst du das jetzt schon wieder?
1: Beinahe spielend leicht wirst du wiedergewählt. Jahr um Jahr. Es wird gar nicht mehr in Frage gestellt, Edward. Du bist der Bürgermeister. Und ich werde mit akademischen Preisen beworfen. Manchmal habe ich das Gefühl, es ist egal, was ich sage. Ich könnte mir die Dinge einfach aus dem Ärmel schütteln und bekomme wieder und wieder recht. Als hätten meine Worte sie erst wahr werden lassen.
2: Dann solltest du vielleicht aufhören, so einen Unsinn von dir zu geben, William. Wir hatten einen recht guten Lauf, möchte ich meinen.
1: Und wenn wir uns heute doch auch nicht erinnern, wie können wir sicher sein, dass nicht all diese Jahre jemand uns aufsuchte, mit uns sprach und uns unsere Erfolge sicherte?
2: Wie ein Schutzengel, William?
1: Hoffen wir, dass es ein Wesen solcher Art ist, Edward. Es gibt Dinge außerhalb dieses Kosmos, welche die Engel imitieren können. Doch ihr Preis ist meist um ein Vielfaches höher.
0: Der Bürgermeister war, wohl um seiner Nervosität den Nährboden zu entziehen, zu seinem Likörschränkchen hinübergegangen, einem edlen Exemplar mit filigranen Goldbeschlägen, und hatte sich einen Drink eingeschenkt. Auf den Professor ging er nicht mehr ein, sondern nahm erst einen, dann einen weiteren Schluck.
1: Ich habe immer befürchtet, dass für uns einmal die Stunde schlägt. Und ich hoffe, dass das nun noch nicht der Fall ist. Wir hatten es leicht. Zu leicht. Doch noch sind wir hier. Und auch darin muss ein Sinn sein. Wenn wir eine Schuld zu erbringen haben, sollten wir ihr besser nachkommen. Und wenn wir nicht wissen, was zu tun ist, sollten wir es am besten herausfinden.
2: Nur erinnern wir uns nicht.
1: Eben sagtest du aber etwas, das uns möglicherweise einen Schritt weiterbringt. Du sagtest, diese Person hätte keine Spuren hinterlassen. Jedoch können wir dies kaum mit Gewissheit behaupten, solange wir nicht nachgesehen haben.
0: Der Bürgermeister, nachdem er all diese Dinge gehört hatte, gegen die sein Verstand so wenig gerüstet gewesen war, erwachte durch die letzten Worte des Professors zu neuer Energie. Um seine innere Unruhe zu verbergen, tat er einen Augenblick so, als dächte er nach, als wäge er kritisch ab. Dabei war er in Wirklichkeit längst zu einer Entscheidung gekommen.
2: Nun gut, schließlich ist es mein Haus. Einmal nachzuschauen, ob hier alles an Ort und Stelle ist, kann ich durchaus veranlassen, damit du trotz deiner düsteren Geschichten heute Nacht in Ruhe schläfst.
0: Es dauerte nicht lange. Da war das gesamte Gebäude von hastigen Schritten erfüllt. Der Bürgermeister im Morgenmantel leitete die Suchenden an. In jedem Zimmer wurden Lampen entzündet, bis auch der letzte mögliche Schlupfwinkel auf Spuren eines im Haus befindlichen Eindringlings abgesucht war. Ohne Ergebnis. Und mehr noch, nachdem sämtliche Fenster auf sichtbare Schäden hin überprüft waren, konnte beinahe sicher ausgeschlossen werden, dass sich jemand gewaltsam einen Zugang verschafft hatte. Der Bürgermeister begann sich zu beruhigen. Sein Verstand, wohl zu sehr in den verschlungenen Theoriegeflechten seines guten Freundes verfangen, fand wieder Halt in der Realität. Eine fremde, dritte Person war nicht in diesem Haus gewesen. Wahrscheinlich hatte sie nie existiert. Konnte das Dienstpersonal wirklich vom Verdacht ausgeschlossen werden? Doch allein die offen verwirrten Mienen der soeben aus dem Bett gerissenen ließen nicht den geringsten Zweifel daran, dass kein Mitglied des Haushalts für die vom Professor beschriebene Rolle auch nur in Frage kam. Der Bürgermeister bedankte sich bei allen reihum und schickte sie wieder zu Bett.
2: Da hat mir der kluge Kopf doch glatt einen Streich gespielt,
0: murmelte er auf dem Weg zurück. Doch er wusste es eigentlich besser.
2: Den Streich wird sich William vor allem selbst gespielt haben. So ist er immer gewesen, grüblerisch, selten im Hier und Jetzt präsent. Der kluge Kopf ist beachtenswert, aber nicht beneidenswert.
0: Der Bürgermeister stieß die schwere Türe zu seinem Arbeitszimmer auf. Während alle anderen Räume taghell erleuchtet gewesen waren, lag das Herrenzimmer bis auf das Glimmen aus dem Kamin noch immer in Dunkelheit. Und zunächst sah er von dem Professor nur eine grobe Silhouette. Dieser saß noch immer in seinem Sessel und beachtete den soeben Eingetretenen nicht. Sein Blick war in jene dunkle Ecke gerichtet, in die das Licht nicht gelangen konnte. Dort stand ein Dritter. Eine gewaltige, dürre Gestalt, deren Kopf trotz ihrer beachtlichen Höhe nicht ganz unter die holzgetäfelte Decke passte. Aus 4 Metern Höhe starrte das Wesen hinab. Ein Mensch war es nicht. Der Bürgermeister, völlig unfähig, ja, unwillens, das Bild, welches sich ihm bot, anzunehmen, blieb stehen. Doch das Wesen streckte einen dürren Arm mit langen Klauen aus und bedeutete dem Neuankömmling, sich zu setzen. Der Blick des Bürgermeisters streifte den des Professors. Dieser, so bemerkte er erstaunt, wirkte gemessen an der Situation gelassen.
1: Setz dich, Edward. Wir haben einen Gast.
0: Der Professor sah zu dem Wesen hoch. Er schauderte, doch rang sich ein Lächeln ab.
1: Es gibt wohl viel zu besprechen.
0: Beim Näherstolpern registrierte der Bürgermeister die einzelnen Rippen, welche sich am Körper des Wesens abzeichneten. So als ob sich die ledrige, blasse Haut bloß um ein Knochengerüst spannte. Waren das Flügel, die aus seinem Rücken wuchsen? Als der Mann sich in seinen Ohrensessel fallen ließ, zuckte ein Ruck durch den Körper des Wesens, wie bei jemandem, der nach langem, unbequemem Sitzen seine Glieder lockert. Auch die Flügel öffneten sich im Zuge dieses Rekelns ein Stück weit. Sie sahen nicht nützlich aus. Sie waren löchrig und verwahrlost, an vielen Stellen gebrochen und schief wieder zusammengewachsen. Der Kopf lag so weit oben im Dunkeln, dass die stechenden gelben Augen als einzige deutlich zu erkennen waren. Selbst auf diese Distanz wirkten sie enorm. Der Kopf musste den vierfachen Durchmesser von dem eines Menschen haben. Das Wesen hatte schließlich eine bequemere Haltung gefunden. Der Brustkorb hob und senkte sich, und jetzt vernahm man eine tiefe, rasselnde Stimme, die begann zu erzählen. Die beiden Männer hörten zu. Endlos lange. Was sie hörten, war nur für ihre Ohren bestimmt, und sie vergaßen indessen alles um sich herum. So eingenommen waren sie von der Geschichte. Als von den Holzscheiten im Kamin nur noch schwache Glut übrig war und das Wesen im Schatten seiner Ecke nur noch zu erahnen, hatten sie auch diese vergessen.
1: Mein lieber Freund,
0: brach der Professor das Schweigen.

0: Ihr habt gehört, der unsichtbare Dritte, ein Hörspiel von Maximilian Grewe.
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0: An dieser Stelle sollten die Nachrichten laufen.
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0: Meine Kollegin sprintet noch gerade fix zum Drucker.

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1: Die Nacht nimmt langsam ihr Ende. Ich spüre, wie der kalte Wind durch mein Gesicht schlitzt, durch meinen Umhang schlägt. Klein Blühnau ist kein Ort für Leute wie mich. Ein Außenseiter, ausgestoßen von denen ich meine Liebe schenke. Mir gehört diese Welt nicht, doch würde sie ohne mich nicht mehr existieren. Auch heute werden die Charakter der Bürger und Bürgerinnen von Klein Blühnau weiter rotten. Doch auch heute werde ich diesen Schimmel aus dieser Stadt schneiden. Doch erstmal muss ich in die Küche.
2: Oh, hallo Jonas. Die Pizza ist fast fertig.
3: Ich heiße nicht Jonas. Ich heiße Jonas.
2: Ich bin mir ziemlich sicher, dass ich dich benannt habe.
1: Ich hasse meine Mutter. Sie ist die Wurzel meiner Probleme, meiner tiefen Depression, meines selbstzerstörerischen Heldentums, meiner fettigen Haare, meines Übergewichts, meines zu kleinen Zimmers, aka Heldenkellers, meiner zu kleinen Finger, meines geringen Taschengelds, meiner Angst vor Frauen.
3: Es riecht nach zu wenig.

0: Toll, jetzt ist da zu viel Salz.
1: Ach, kein Problem. Ich kann das Stück ja nehmen, wenn du willst.
0: Wieso machst du sowas eigentlich, Emma? Nicht mal richtig kochen kannst du.
1: Aber du warst das doch. Ach, komm schon, Jonas.
0: Ich heiße Jonas. Ah, du wirst mich niemals verstehen.
1: Komm zurück, Jonas. Sie ist doch gleich fertig. Jonas!
2: Ich gehöre hier nicht hin. Ich gehöre in die dunkle Nacht. Ausgepeitscht vom wilden Wind, der mit jedem Schlag meinen genialen Verstand schärft. Hier fühle ich mich wohl. Hier werden die Straßen regiert von mir. The Jeopardy. Hier stehe ich nun, vor dem, was mir ewig verwehrt bleiben wird. Vor dem Haus von Henriette. Oh, sie ist die netteste der ganzen Klasse. Ich habe mal an ihren Haaren gerochen, beim Vorbeigehen. Kokosnuss.
3: Na, Jamin, schmachtest du ihr immer noch hinterher?
4: Ah, Killer Cream. Der nutzloseste Superheld von allen.
3: Ich will dir doch nur helfen, Jeopardy. Wir stehen beide auf derselben Seite. Wir wollen beide...
4: Freunde?
3: Gerechtigkeit. Oh. Diese Stadt braucht Gerechtigkeit. Ja. Du hast mich inspiriert zu helfen. Komm, lass mich dein Sidekick sein.
4: Nein. Ich arbeite allein.
2: Ich bin ein einsamer Wolf in einer hirtenlosen Schafsherde. Niemand kommt an mein...
3: Warum bist du hier, Jamin?
4: Ich bin hier, um diese Stadt zu sehen.
3: Nein, wieso stehst du vor Henriettes Haus?
4: Ach so, ja. Sie ist, wird gerade ausgeraubt.
3: Was? Wir müssen sie retten.
4: Oh, ja, aber man kann eh nicht durch den Zaun, durch die Zauntür und weil die so... Oh, fuck.
3: Mein Handgelenk ist verstaucht.
4: Das sieht ziemlich gebrochen aus.
3: Wir müssen aber weiter. Die Einbrecher warten nicht auf uns.
4: Oh, ich glaube, die sind schon weg. Also die Einbrecher, wir sollten denen lieber hinterherrennen.
3: Die Haustür ist zu.
4: Oh, da gibt's wohl einfach kein Eindringen.
3: Da oben ist ein Fenster. Ich klettere rein und öffne dir die Tür.
4: Ja, aber wenn die dich dann erwischen...
3: Dann werde ich die Einbrecher mit meiner verstauchten Hand vernichten.
4: Ah ja, stimmt. Einbrecher.
3: Bis gleich. Ich habe laute Geräusche aus dem Wohnzimmer gehört. Komm mit.
4: Klar. Psst.
3: Was?
4: Leise, fette Sau.
3: Ach, tut mir leid, es wird nicht wieder vorkommen, Jamin.
4: Trottel. Und? Was siehst du?
3: Keine Einbrecher. Die müssen sich wohl gut verstecken.
4: Ja, aber was machen die da drin?
3: Die feiern ein bisschen.
4: Und Henriette?
3: Die, warte kurz. Die, ja, knutscht gerade mit Thomas rum aus der 9B.
4: Was?
3: Ja, so richtig mit Zunge und so.
2: Mir blieb nichts anderes übrig. Ich musste sie retten. Thomas ist ein Gauner. Ich sehe es in seiner Haltung, seinem Wesen. Er nutzt Frauen nur aus. Benutzt und schmeißt sie weg wie Kaugummi. Henriette ist fehlgeleitet. Und ich werde sie richten.
3: Was machst du? Warum hast du die Vase kaputt?
1: Kilian, was machst du denn hier?
3: Ich habe... Das war...
1: Hey Gott, Jonas, du bist doch gar nicht eingeladen.
2: Eine weitere Seele gerettet. Dafür bin ich da. Der Jeopardy wacht über die Stadt. Jede Sekunde ticken die Gauner eine Sekunde näher an ihren Untergang. Und ich werde dieser Untergang sein. Die Gefahr der Gefahr. The Jeopardy.

0: Ja. Scheiße, was war das denn bitte?
1: So, so. Thomas also.
0: Alter, du hast mich voll erschreckt. Bist du nicht dieser Jonas aus meiner Klasse?
1: Dass ich nicht lache. Ich kenne keinen Jonas. Ich bin... Jeopardy. Die Gefahr der Gefahr. Der Rächer kleinen Blühnaus.
0: Okay, cool.
1: Ich hab gesehen, wie du dich an wehrlosen Frauen vergangen hast.
0: Bitte, was hab ich?
1: Niemand wird mein Leid jemals verstehen. Ihr seid so erbärmlich, ihr coolen Kids.
0: Oh, wie hast du mich gerade genannt?
1: Hey. Alles cool. Halt dich einfach von Henriette fern.
0: Komm her, ich bring ein paar Mal hier.
2: Kein Schritt weiter!
1: Oder ich werde meinen Stecher der Gerechtigkeit nutzen.
0: Das ist ein Kugelschreiber.
1: Natürlich denkt dein einfacher Verstand, dass es nur ein Stift ist.
0: Jetzt reicht's, komm her, du.
2: Scheiße! Du hast mir dein scheiß Stück von in die Schulter gerammt!
3: Ein Stück der Gerechtigkeit!
2: Du Kopf! Du Wichser!
4: Das war The Jeopardy und die gerettete Jungfrau. Ein Hörspiel von Yusuf Fischer.
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1: Doch, doch, auf jeden Fall. Wie, natürlich ruft er dich.
2: Hast du das Spiel gesehen am Samstag?
3: Ja, Alter.
2: Das war doch wieder ein Grottenkick vor den Herren.
4: So, Leute, können wir mal kurz? Maria, ist das ein internes Gespräch? Mit der Gabi wieder. Könnt ihr das vielleicht in der Mittagspause weiterbereden? Ich wollte hier mal ganz gerne kurz. Alex. So, also ich möchte ganz gerne, dass wir uns mal im Konfi treffen. Ich habe da was vorbereitet. Ihr leistet ja hier immer hervorragende Arbeit. Also, kommt ihr mal mit in den Konfi, ja? Danke. Also, hervorragende Arbeit. Und da wird es ja leider auch hin und wieder mal stressig. Oder Überstunden stehen an, obwohl man ins Kino wollte oder auf eine Geburtstagsfeier. Und das frustriert natürlich, also wenn man dann spät abends noch im Büro sitzt. Oder?